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1: Um 7 Uhr mit Astrid Fietz. Das Präsidium der CDU berät heute weiter darüber, welche Konsequenzen die Partei aus den letzten Landtagswahlen ziehen sollte. Die Christdemokraten mussten im September mehrere Niederlagen hinnehmen und stehen auch in aktuellen Umfragen schlecht da. Aus der NDR Nachrichtenredaktion Janine Artist.
2: Bleibt die CDU auf ihrem Reformkurs und der Priorität auf mehr Wirtschaftswachstum oder ergänzt sie ihre Pläne um Entlastungen für die Bürger? Diese Fragen haben nach Einschätzung von Beobachtern gestern viel Raum eingenommen. Der rheinland-pfälzische Ministerpräsident Schnieder etwa hat vorgeschlagen, die Stromsteuer für alle zu senken. Auch grundsätzlichere Fragen werden bei der Klausur diskutiert. Hessens Ministerpräsident Rhein plädiert für einen konservativeren Kurs. Vizeparteichefin und Bundesbildungsministerin Prien dagegen sagt, dass die CDU in den vergangenen Jahren zu konservativ geworden sei. Das sei Teil des Problems. Sie fordert eine klare Abgrenzung zur AfD.
1: Rund 3 Wochen nach der Landtagswahl in Mecklenburg-Vorpommern beginnen SPD, Linke und Grüne heute mit Koalitionsverhandlungen. Verhandlungsführer und SPD-Landeschefin Schwesig, Linken-Landeschef Herbst und Grünen-Fraktionschefin Müller. Aus Schwerin Andrea Gottke.
3: Die drei Parteien haben große Pläne. Man wolle mehr sein als nur ein Bündnis, hieß es nach den Sondierungsgesprächen. Darin hatten sich SPD, Linke und Grüne bereits auf zentrale Vorhaben für die nächsten 5 Jahre verständigt. So sollen zum Beispiel die Bürger über Bürgerräte stärker beteiligt, die Schulen weiter modernisiert werden. Zu den Vorhaben gehören auch ein vergünstigtes Jugendticket für den Nahverkehr sowie ein parlamentarischer Untersuchungsausschuss zu rechtsextremen Netzwerken. Am Ende werden Landesparteitage über den Koalitionsvertrag und die Bildung der neuen Landesregierung entscheiden. Am 20. Oktober tritt der Landtag zu seiner konstituierenden Sitzung zusammen. Danach gibt die Landesverfassung 4 Wochen Zeit, um den Ministerpräsidenten oder die Ministerpräsidentin zu wählen.
1: Das Bundesverfassungsgericht befasst sich heute mit der Erbschaftssteuer. Mit einer Klage möchte die bayerische Staatsregierung erreichen, dass die Bundesländer bei der Erbschaftssteuer eigene Regelungen treffen können. Aus Karlsruhe, Klaus Hempel.
4: Ein zentraler Punkt dabei, der Freibetrag, also der Betrag, auf den keine Steuer gezahlt werden muss. Der liegt für Witwen oder Witwer, die erben, bei 500.000 Euro, für Kinder bei 400.000 Euro. Die Landesregierung in München will erreichen, dass die Länder die Freibeträge selbst festlegen. Sie kritisiert, dass diese das letzte Mal vor 17 Jahren angehoben wurden. Seitdem seien die Preise deutlich gestiegen, etwa von Immobilien, die vererbt werden. Die bundesweit gleichen Freibeträge würden zu Ungerechtigkeiten führen.
1: Die Außenminister der EU-Staaten wollen heute neue Sanktionen gegen Russland beschließen. Betroffen sind etwa 1.600 Personen und Organisationen. Es geht um Reisebeschränkungen oder das Einfrieren von Vermögenswerten. Eine von US-Präsident Trump gestern verkündete russisch-ukrainische Feuerpause für Energieanlagen hat es offenbar nicht gegeben. Kiew wirft Russland vor, Kharkiv und mit Gleitbomben angegriffen und ein Heizkraftwerk bombardiert zu haben. Moskau meldet einen ukrainischen Drohnenangriff. Die US-Luftfahrtbehörde warnt weiter vor Flügen nach Saudi-Arabien. Dort hat die jemenitische Houthi-Miliz nach eigenen Angaben ihre Angriffe auf Flughäfen fortgesetzt. Jetzt wollen die Außenminister von Saudi-Arabien bin Farhan und des Iran Araghchi über die Eskalation beraten. Das meldet die staatliche saudische Nachrichtenagentur. Araghchi teilte mit, seine Regierung sei bereit, einen Dialog zwischen Saudi-Arabien und dem Jemen zu unterstützen. Bei einer Attacke auf die Hauptstadt Riad waren mindestens 12 Menschen getötet und mehr als 300 verletzt worden. Der SC Freiburg bleibt in der Fußball-Bundesliga ungeschlagen. Gegen Aufsteiger Schalke 04 feierte die Mannschaft aus dem Breisgau einen späten 2:1 Erfolg. Aus der Sportredaktion Martin Seidemann.
5: Die Freiburger übernehmen damit die Tabellenführung vor Borussia Dortmund und Bayern München, die ihre Spiele am Wochenende beide nicht gewinnen konnten. Werder Bremen ist dank des Unentschiedens in Dortmund 7. Der HSV steht nach dem 2. Saisonsieg auf dem 12. Platz, muss allerdings mehrere Monate auf Kapitän Nikolai Remberg verzichten, der sich einen Kreuzbandriss zugezogen hat. Weiterhin ohne Punkt steht Borussia Mönchengladbach am Tabellenende. Das Team kassierte im 5. Saisonspiel die 5. Niederlage. Ein 1:2 beim 1. FC Köln.
1: Das waren die Nachrichten.
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6: Flaute oder Rückenwind?
7: Das Wetter im Nordwesten.
6: Derzeit ist es hier bei uns in Oldenburg auf jeden Fall ordentlich kühl, bei einer Temperatur von 7 Grad. Und heute haben wir dabei meistens mit einem Mix aus Sonne und Wolken zu kämpfen. Es bleibt dabei heute ganztägig trocken, hier bei uns in der Stadt bei einer Höchsttemperatur von 14 Grad. In der Nacht ist es dann erneut wieder kühl, die Temperaturen dort dann um die 7 Grad, ehe es morgen dann durchgehend bedeckt weitergehen wird. Sowohl morgens als auch abends sind da jedoch leichte Regenschauer möglich, dort dann bei maximal 15 Grad.
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6: Tja, auf den Fernstraßen sieht es eigentlich ganz gut aus, aber dafür nicht hier bei uns im Stadtgebiet. Einiges Neues an Sperrung ist nämlich ab dieser Woche da. Die Donnerschwerstraße, die ist ab heute zwischen der Karlstraße und dem Pferdemarkt gesperrt. Der Schützenweg, aktuell auf gesamter Länge dicht. Die Knotenpunkte Saarstraße, Ziegelhofstraße und Würzburger Straße ebenfalls ab heute gesperrt. Und auch noch ganz wichtig für alle, die sich gerne in den Bus reinsetzen, das Gelände des ZOB Oldenburg ist für den Busbetrieb aktuell gesperrt und das gilt auch für die Haltestellen Pferdemarkt A und Karlstraße in beiden Richtungen. Mehr Informationen dazu finden Sie unter anderem in der VWG-App oder auch in der Deutschen Bahn Navigator-App. Und zu guter Letzt, neben den ganzen Baustellen gibt es tatsächlich auch noch Orte, an denen man zu schnell fahren könnte, aber es besser nicht sollte, nämlich Blitzerstellen. Heute einmal in der Kreinstraße und außerdem in der Hauptstraße. Wir wünschen auf jeden Fall trotzdem eine gute, angenehme Fahrt. Kommen Sie also gut rein, hier bei uns jetzt in den Montagmorgen. Für Sie im Studio ist Nico Seeker. Ich begleite Sie hier durch die nächsten 3 Stunden. Das Ganze gleich noch mit frischer Musik von Raum 27 und vorher mit Killing Joke und Love Like Blood. Guten Morgen.

der versehentlich sich löst und dann gibt's eben kein Zurück mehr. Mehr dazu hier bei uns dann gleich in einer halben Stunde auf Oldenburg 1. Wir wollen jetzt allerdings erstmal musikalisch entspannt reinstarten in den neuen Tag, unter anderem mit mir, Audrey und Beautiful Goodbyes.

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1: Und das war ein Boy zusammen Drive Darlin hier bei uns am Morgen auf Oldenburg 1. Und bei uns ist es so, dass wir natürlich auch für den heutigen Abend noch ein bisschen was vorbereitet haben. Dort nämlich in Form von unserer Sendung Klassik Kultur.
2: Ich freue mich, wenn ich Sie heute Abend zu einem sehr vielfältigen Programm begrüßen kann. Da geht es unter anderem nach Bayreuth und wir hören Auszüge aus Opern von Siegfried Wagner. Das war der Sohn von Richard Wagner, der auch über 20 Jahre lang Leiter der Bayreuther Festspiele war. 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Wir hören Klaviermusik des Oldenburgers Ronald Pohlmann. Auszüge aus Operetten wie Maske in Blau und Die Banditen, als auch das berühmte Adagio aus Bruckners 9. Sinfonie.
1: Und das war in diesem Fall für Sie Ralf Eismann. Er begleitet Sie dann später auch durch unsere Sendung Klassik Kultur. Startschuss ist um 18 Uhr bei uns im Oldenburg 1 Radio. Und natürlich sind wir für Sie sonst auch im TV aktiv. 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

0: Ivy Flynn zusammen mit I Like the Weather hier bei uns am Morgen um 7:30 auf V1. Wir werfen gleich auch einen Blick auf das Wetter hier bei uns in Oldenburg. Schauen wir mal, was heute und morgen so abgeht. Und das Ganze jetzt auch in Form von Nachrichten. Heute von Kevin Heinreich.
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2: Aufgrund von Bauarbeiten wird das Gelände des ZOBs ab heute bis voraussichtlich Freitag, den 16. Oktober, vollständig gesperrt werden. Von der Sperrung sind Bussteige am ZOB sowie die Haltestellen Pferdemarkt A und Karlstraße betroffen. Als Aus- und Umstiegspunkte dienen während dieser Zeit im Wesentlichen die Haltestellen Hauptbahnhof Süd und La Panne. Fahrgäste werden darum gebeten, sich vor Fahrtantritt über die Website Fahrplaner oder in der Mobilitätszentrale am La Panne über Umleitungen und mögliche Verzögerungen zu informieren. Aufgrund von Sanierungsarbeiten der Asphaltdeckschicht entlang des Bloerfelder Wasserzuges werden ab heute bis zum Sonntag, den 25. Oktober, die Fuß- und Radwege im Abschnitt zwischen Bloerfelder Straße, Höhe Haus Nummer 109a und der Kennedy-Straße, Höhe Kita, vollständig gesperrt. Ebenso sind sämtliche Brückenübergänge des Abschnittes Richtung Brandsweg gesperrt. Umleitungen sind bereits eingerichtet und ausgeschildert. Die Stadt Oldenburg hat mit dem symbolischen Spatenstich am vergangenen Donnerstag, den 8. Oktober, ein Pilotprojekt für preisgünstigen Wohnraum begonnen. Am Nelson-Mandela-Ring im Baugebiet Fliegerhorst sollen so insgesamt 12 neue Wohneinheiten entstehen, die zu einem günstigen Mietpreis angeboten werden sollen. Gerade in einer wachsenden Stadt wie Oldenburg brauchen wir zusätzlichen Wohnraum, der auch für Menschen mit geringerem Einkommen bezahlbar bleibt, so Oberbürgermeister Jürgen Krogmann.
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0: Derzeit eine recht kühle Nummer hier bei uns in Oldenburg. 7 Grad haben wir gerade auf dem Thermometer stehen. Und das Ganze wird heute meist tagsüber begleitet von einem Mix aus Sonne und Wolken. Außerdem soll es heute trocken bleiben bei einer Höchsttemperatur von leider nur 14 Grad. Auch in der nächsten Nacht wird es dann erneut wieder kühl werden. Die Temperaturen da um die 7 Grad. Ehe es morgen dann leider durchgehend bedeckt sein wird. Sowohl morgens als auch abends ist leichter Regen möglich bei maximal 15 Grad.
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0: Die Hälfte haben Sie ja gefühlt eben schon bei den Nachrichten gehört, aber es gibt auch noch weitere Sperrungen hier bei uns in Oldenburg. Und zwar in dem Fall unter anderem aktuell im Schützenweg, der ist nämlich heute auf gesamter Länge gesperrt. Außerdem dicht sind die Knotenpunkte Saarstraße, Ziegelhofstraße und Würzburger Straße. Und dann außerdem noch einmal die Peterstraße, die ist derzeit immer noch gesperrt. Da sollten sie ja langsam eigentlich fertig werden. Das soll jetzt auch Ende der Woche der Fall sein, allerdings diese Angabe ohne Gewähr. Ansonsten gibt es neben den ganzen Baustellen hier bei uns in Oldenburg übrigens auch noch Blitzer. 2 Stück davon sind jetzt auch direkt am frühen Morgen gemeldet, nämlich einmal aus der Kreinstraße und dann nochmal in der Hauptstraße. Wenn wir von O1 wünschen trotzdem eine gute, angenehme Fahrt, kommen Sie also gut rein hier bei uns jetzt in den Montagmorgen.

0: Und wir wechseln jetzt ein bisschen die Szenerie und landen heute im Oldenburgischen Staatstheater. Und es geht dabei um einen unbedachten Moment, einen Schuss, der sich versehentlich löst und plötzlich gibt's halt kein Zurück mehr. Die Rede ist von Giuseppe Verdis Oper La Forza del Destino, zu Deutsch Die Macht des Schicksals. Wer inszeniert das Ganze eigentlich und wie sieht diese düstere Welt auf der Bühne aus? Und was steckt hinter der Geschichte? Darüber hat Christine Keller mit Ausstatter Markus Erik Meyer, der für das Aussehen der gesamten Inszenierung verantwortlich ist, gesprochen.
1: Die das Stück nicht kennen. Die Geschichte hat sich das Staatstheater ja nicht selber ausgedacht, sondern Verdi hat sich damals bei einem spanischen Historiendrama und sogar bei Friedrich Schiller bedient oder inspirieren lassen. Worum geht es in Forza del Destino eigentlich und wie viel von dieser Vorlage steckt noch in Ihrer Fassung?
2: Ja, also wenn man die Geschichte ganz, ganz kurz beschreiben will, dann geht es um ein Liebespaar. Der Vater der Frau möchte diese Liebe verhindern und akzeptiert den Freund nicht quasi. Es kommt dann zum Streit und während dieses Streits löst sich halt unglücklicherweise ein Schuss, der den Vater tötet und der diese ganze Geschichte, also dieses Schicksalshafte in Gang setzt. Und dann folgen wir den beiden Figuren. Da gibt es dann eben noch den Bruder der Leonora. Und diese drei, die begleiten wir auf verschiedenen Stationen in dieser Oper. Und das Ende ist blutig und tödlich für fast alle.
1: Ei, ja, aber das klingt auf jeden Fall nach einer Spannung und auch aus verschiedenen Perspektiven dargestellt, was das Ganze dann meistens auch noch interessant komplex macht. Sie sind für die Ausstattung zuständig, entwerfen also sowohl den Raum als auch die Kostüme. Nehmen Sie uns mal bildhaft mit ins große Haus, wenn sich der Vorhang hebt. Wie genau sieht die Szenerie aus und wie bewegen sich auch die Figuren in dieser Szenerie?
2: Ja, wenn man sich mit so einem Stück beschäftigt, dann stellen sich so verschiedene Fragen am Anfang. Also die ursprüngliche Geschichte spielt im 18. Jahrhundert und dann gibt es so verschiedene Räume, die eigentlich vom Stück erstmal so vorgesehen sind, nämlich ein Adelspalast, ein Kloster, ein Wirtshaus und verschiedene Schlachtfeldsituationen in verschiedenen Ländern. Das wurde damals in der Uraufführung sicherlich auch alles so dann dargestellt mit sehr langen Pausen zwischen den Akten. Das macht man heute eigentlich nicht mehr so, sondern man versucht doch für uns heute auch als 2026 irgendwie einen guten Zugang zu bekommen. Was interessiert uns an dem Stück? Und das haben wir jetzt in dem Falle, haben wir uns eigentlich auf die weibliche Hauptrolle konzentriert, auf die Leonora, dass das eigentlich ihr Raum ist, ihre psychische Situation, also dieses Schicksalshafte, was ihre Geschichte da beschreibt, das sollte das Bühnenbild ausdrücken. Und so habe ich das jetzt auch umgesetzt. Ich habe da so ein Treppenhaus erfunden, was sehr, sehr stark perspektivisch ist, sodass es so quasi assoziativ so einen Blick in den Abgrund darstellen könnte zum Beispiel, aber eben auch durch die starke Perspektive so einen Weg in einen Abgrund zeigen könnte und sehr stark die Geschichte auf sie fokussiert.
1: Ja, wer wirkt denn neben Ihnen noch an dieser Großproduktion mit? Also welche Regisseure, MusikerInnen, GesangssolistInnen stehen da auf und hinter der Bühne und auf die sich auch das Oldenburger Publikum besonders freuen kann?
2: Also der Regisseur heißt Joan Anton Retschi. Wir haben hier zusammen in Oldenburg schon den Freischütz gemacht vor einigen Jahren und auch letztes Jahr die Lady Macbeth von Mezensk von Schostakowitsch. Das ist also unsere dritte gemeinsame Arbeit hier in Oldenburg. Ansonsten sind, glaube ich, alle anderen Beteiligten bekannt und arbeiten sehr, sehr regelmäßig hier in Oldenburg oder sind sogar feste Mitglieder im Ensemble. Also der Dirigent Vito Cristofaro und die Leonora wird gesungen von Adriana Kraszewski, die Preziosilla Anna Dosley, Don Alvaro ist Jason Kim und Don Carlo, der Bruder von Leonora, Axel Davian. Und natürlich noch viele andere Rollen, die aber auch alle durchs Haus besetzt werden. Das ist natürlich eine große, große Choroper. Also da alles, was Oldenburg zu bieten hat, kommt auf die Bühne da, was das betrifft. Und großes Orchester, große Orchesterbesetzung natürlich auch. Also das ist eigentlich auch noch so ein Aspekt als Bühnenbildner, dass man das natürlich total berücksichtigen muss. Also wie viele Leute dann maximal in einer Szene auf der Bühne stehen. Und da haben wir in diesem Falle dann auch tatsächlich das Bühnenbild nochmal ein bisschen anpassen müssen, als wir die Zahlen dann bekommen haben, wie groß der Chor ist, musste ich mein Bühnenbild noch ein bisschen vergrößern, weil dann sonst wären nicht alle raufgegangen.
1: Genau, eine Oper ist ja eigentlich auch am schönsten, wenn die Bühne richtig voll ist und da richtig viel passiert. Ich glaube, das erwartet man ja eigentlich auch.
0: Und das war Christine Keller im Gespräch mit Markus Erik Meyer. Er ist der Ausstatter der Neuproduktion von La Forza del Destino am Oldenburgischen Staatstheater. Die Premiere, die war übrigens bereits schon am letzten Freitag im Großen Haus. Und die nächste Aufführung, die findet jetzt am kommenden Freitag, den 16. Oktober um 19.30 Uhr statt. Weitere Aufführungstermine und natürlich auch Karten gibt es online unter www.staatstheater.de.

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1: In Bremen tritt heute das Myra Melfords Fire and Water Quintett auf. Das Jazz-Quintett um Pianistin Myra Melford besteht aus 5 grandiosen Einzelkönnern, die aber genauso gut im Kollektiv spielen. Bei ihren Auftritten legen sie einen besonderen Wert auf Improvisation und auch spontane Interaktion. Los geht es um 20 Uhr im Schlachthof in Bremen. Heute Abend kommt der NDR-Kultur-Podcast Kunstverbrechen in einer Live-Version nach Oldenburg. Dabei rollen Lenore Lötsch und Torben Steenbuck spektakuläre Verbrechen in der Welt der Kunst auf. Von gestohlenen Gemälden bis hin zu Kunstschmuggel- und Fälscherskandalen. Der Live-Podcast, der startet heute dann um 19.30 Uhr im Stadtmuseum Oldenburg. Im Casablanca-Kino wird heute der Film Morgen war Krieg vorgestellt. Der Film erzählt eine Familiengeschichte in einer fiktionalen, dystopischen Zukunft, in der die EU zerbrochen ist und rechtspopulistische Kräfte die Regierung in Deutschland bilden. Außerdem wird der Regisseur Hüseyin Tabak für ein Filmgespräch vor Ort sein. Die Vorstellung, die beginnt dann um 19.30 Uhr im Casablanca-Kino in Oldenburg. Und das waren schon unsere Veranstaltungstipps für heute.

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1: Um 8 Uhr mit Astrid Fietz. Rund 3 Wochen nach der Landtagswahl in Mecklenburg-Vorpommern beginnen SPD, Linke und Grüne heute mit Koalitionsverhandlungen. Verhandlungsführer sind SPD-Landeschefin Schwesig, Linken-Landeschef Herbst und Grünen-Fraktionschefin Müller. Aus Schwerin Andrea Gottke.
2: Man wolle mehr sein als nur ein Bündnis, hieß es nach den Sondierungsgesprächen. Darin hatten sich SPD, Linke und Grüne bereits auf zentrale Vorhaben für die nächsten 5 Jahre verständigt. So sollen zum Beispiel die Bürger über Bürgerräte stärker beteiligt, die Schulen weiter modernisiert werden. Zu den Vorhaben gehören auch ein vergünstigtes Jugendticket für den Nahverkehr sowie ein parlamentarischer Untersuchungsausschuss zu rechtsextremen Netzwerken. Am Ende werden Landesparteitage über den Koalitionsvertrag und die Bildung der neuen Landesregierung entscheiden.
1: Das Präsidium der CDU berät heute weiter darüber, welche Konsequenzen die Partei aus den letzten Landtagswahlen ziehen sollte. Die Christdemokraten mussten im September mehrere Niederlagen hinnehmen und stehen auch in aktuellen Umfragen schlechter. Aus der NDR-Nachrichtenredaktion Janine Artist.
3: Bleibt die CDU auf ihrem Reformkurs und der Priorität auf mehr Wirtschaftswachstum oder ergänzt sie ihre Pläne um Entlastungen für die Bürger? Diese Fragen haben nach Einschätzung von Beobachtern gestern viel Raum eingenommen. Der rheinland-pfälzische Ministerpräsident Schnieder etwa hat vorgeschlagen, die Stromsteuer für alle zu senken. Auch grundsätzlichere Fragen werden bei der Klausur diskutiert. Hessens Ministerpräsident Rhein plädiert für einen konservativeren Kurs. Vizeparteichefin und Bundesbildungsministerin Prien dagegen sagt, dass die CDU in den vergangenen Jahren zu konservativ geworden sei. Das sei Teil des Problems. Sie fordert eine klare Abgrenzung zur AfD.
1: Die EU-Außenminister wollen heute bei einem Treffen in Luxemburg über die Abwehr von russischen Desinformationskampagnen und Sabotageakten beraten. Vor dem Hintergrund des Ukraine-Kriegs sollen auch neue Sanktionen gegen Russland offiziell beschlossen werden. Was die EU damit bezweckt, erklärt Katrin Schmidt aus Brüssel.
4: Ja, Brüssel will Russland da treffen, wo es auch dem Kreml wehtut. Nämlich gerade dann, wenn es um die Verantwortlichen für den Krieg geht, aber auch diejenigen, die für Desinformation und Sabotageakte sorgen. Und auf der Sanktionsliste stehen heißt für die betroffenen Menschen oder Organisationen, sie haben Einreise- und Geschäftsverbot in der EU und ihr Vermögen wird eingefroren. Und klar, die EU will darüber hinaus auch Entschlossenheit demonstrieren, gerade auch angesichts des Kurswechsels in Washington mit diesem Diesel-Deal zwischen Trump und Putin, für den ja die dazugehörigen US-Sanktionen gegen Russland gerade ausgesetzt wurden.
1: Die US-Luftfahrtbehörde warnt weiter vor Flügen nach Saudi-Arabien. Dort hat die jemenitische Houthi-Miliz nach eigenen Angaben ihre Angriffe auf Flughäfen fortgesetzt. Jetzt wollen die Außenminister von Saudi-Arabien Bin Farhan und des Iran Araghchi über die Eskalation beraten. Bei einer Attacke auf die Hauptstadt Riad waren mindestens 12 Menschen getötet und mehr als 300 verletzt worden. In Hamburg und Umgebung beginnen heute die Veranstaltungen zur 4. Woche der Pressefreiheit. Dabei geht es um die Bedeutung der Pressefreiheit für die Demokratie. Im Fokus stehen die Themen Desinformation und Fake News. Der NDR lädt dazu am Abend zu einer Debatte in der Leuphana-Universität in Lüneburg ein. Bis Samstag sind weitere Dialogformate, Workshops oder Live-Podcast-Produktionen der Medienpartner geplant. Außerdem bieten einige Redaktionen einen Einblick in ihre Arbeit. Einen Programmüberblick finden Sie auf ndr.de/pressefreiheit. Fußball-Bundesligist SC Freiburg hat den FC Schalke 04 durch einen späten Treffer von Keisuke Gutto mit 2:1 bezwungen. Damit sprangen die Badener an die Tabellenspitze. Aus der Sportredaktion Stefanie Lavoie.
5: Auf Rang 2 und 3 folgen Borussia Dortmund und Bayern München. Beide konnten ihre Partien des 5. Spieltages nicht gewinnen. Als bester Nordklub belegt Werder Bremen dank des Unentschiedens in Dortmund Platz 7. Der HSV ist nach dem 2. Saisonsieg 12. erhielt allerdings nach dem 3:2 in Hoffenheim eine bittere Nachricht. Ein Kreuzbandriss zwingt Kapitän Nikolai Remberg zu einer mehrmonatigen Pause. Weiterhin ohne Punkt steht Mönchengladbach am Tabellenende. Die Borussia steckte mit dem 1:2 in Köln im 5. Saisonspiel die 5. Niederlage ein.
1: Das waren die Nachrichten.
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7: Das Wetter im Nordwesten.
8: Ein
7: Derzeit ist es hier bei uns in Oldenburg immer noch bedeckt und vor allem auch relativ kühl bei einer Temperatur von 7 Grad. Und tagsüber wird es dann meist eher so ein Mix aus Sonne und Wolken werden. Es bleibt heute außerdem trocken bei einer maximalen Temperatur von 14 Grad. In der Nacht ist es dann erneut wieder kühl, die Temperaturen dort dann um die 7 Grad, ehe es morgen dann durchgehend bedeckt weitergehen wird. Sowohl morgens als auch abends sind dort dann leichte Regenschauer möglich, morgen bei maximal 15 Grad.
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7: Mit einem Blick direkt rein hier bei uns ins Stadtgebiet. Die Donnerschwerstraße ist ab heute zwischen der Karlstraße und dem Pferdemarkt gesperrt. Ebenfalls dicht ist heute der Schützenweg und zwar auf gesamter Länge gesperrt. Die Knotenpunkte Saarstraße, Ziegelhofstraße und Würzburger Straße sind ebenfalls ab heute dicht. Und für alle Busfahrer ganz wichtig, das Gelände des ZOB Oldenburg ist für den Busbetrieb aktuell gesperrt. Das gilt übrigens auch für die Haltestellen Pferdemarkt A und Karlstraße in beide Richtungen. Das soll noch bis zum Ende der Woche so andauern. In dem Fall ist es so, dass Sie nähere Informationen notfalls nochmal in der Fahrplaner-App finden oder auch bei der Deutschen Bahn-Navigator-App. Ansonsten gibt es hier bei uns in Oldenburg neben den ganzen Baustellen natürlich auch Blitzer. Zwei Stück davon stehen jetzt auch schon hier bei uns in der Stadt, nämlich einmal in der Kreinstraße und dann nochmal in der Hauptstraße. Wir von O1 wünschen trotzdem eine gute, angenehme Fahrt. Kommen Sie also gut rein hier bei uns jetzt in die neue Woche.

0: da sind natürlich männlich gewesen. Das Problem ist eben halt, dass der Männerschnupfen, der die Männer dahin rafft, schlägt natürlich auch bei unseren Männern das ein oder andere Mal zu. Und dann mussten leider wir Frauen ran. Natürlich immer getarnt. Wir haben Hut, Mantel, Waffe genommen und sind dann durch die Straßen gegangen und haben die Patrouille der Männer gelaufen.
1: Okay, und wie läuft dann so eine Nachtwächtertour ab? Sind die Touren immer gleich oder variieren auch die Orte, die besucht werden? Und wann finden sie statt?
0: Wir laufen immer samstags, also freitags und samstags. Und zwar um 20 Uhr. Allerdings mit einem kleinen hochprozentigen Schluck dabei oder um 20.30 Uhr, dann eher ein bisschen dröger.
1: Und finden die Touren dann auch bei schwierigen Witterungsverhältnissen wie Regen oder Glatteis statt? Und wenn ja, verändert sich dadurch auch die Atmosphäre der Tour?
0: Also wir laufen immer. Wir laufen wirklich das ganze Jahr, Sommer, Winter, immer durch Katastrophenwetter. Wir laufen immer, weil wir jeden Abend laufen müssen, um Geld zu verdienen. Wir können da sonst nicht von leben. Und doch, die Atmosphäre verändert sich schon, weil viele dann frieren, weil sie schlecht angezogen sind und passendes Schuhwerk haben. Aber ich laufe zum Beispiel sehr gerne immer in den dunklen Jahreszeiten, weil es eine schönere Stimmung ist.
1: Und was ist so dein persönlicher Lieblingsmythos oder eine persönliche Lieblingsgeschichte hier in Bezug auf Oldenburg?
0: Gerlinde hat mich sehr bewegt. Die Geschichte von der Gerlinde. Armes Mädchen. Von Männern bedrängt, unschuldig verurteilt, zum Tode an dem Galgen. Ja, und als es denn soweit war und sie wirklich aus der Stadt hinausgeführt wurde, zum Galgenberg hin, die heutige Nadoster Straße hoch, strauchelte sie über einen kleinen Stock, der vor ihren nackten Füßen lag, und sie hob diesen Stock auf und sagte: So wahr ich unschuldig bin, so wahr wird dieser Stock nächstes Jahr im Frühling ausschlagen. Und sie steckte den Stock verkehrt herum in die Erde auf dem heutigen Gertrudenfriedhof. Und als der Frühling kam, schlug der Stock aus. Und wir sehen immer noch die wunderschöne Linde, die dort steht, die ihre Unschuld beweist.
1: Ein Ort, der uns in der Redaktion besonders interessiert hat, war der La Panne. Kennst du vielleicht irgendwelche faszinierenden Fakten oder Mythen, die unter OldenburgerInnen vielleicht gar nicht so bekannt sind?
0: Ja, also ich denke schon, dass es interessant ist und vielleicht auch wirklich nicht jeder weiß. Der La Panne hat ja seinen Namen von einer ganz einfachen Geschichte von Lapp an. Man hat früher gerne, weil Steine sehr teuer waren, hat man gerne eine Steinmauer schon genutzt, um dort etwas dran zu bauen. Und daher diese Bezeichnung Lapp an. Der La Panne ist nämlich ein Kirchturm, der zum Heiligen Geistspital gehörte, was im Grunde genommen hinter dem La Panne gebaut wurde und dort auch sehr viele Pestopfer damals gepflegt wurden oder zu Grabe getragen wurden.
1: Auf der Website haben wir auch noch von dem Hornspiel der Nachtwächter gelesen. Was genau hat es denn damit auf sich?
0: Ja, der eine kann es besser, der andere kann es nicht so gut. Sagen wir mal so, wir hatten einen sehr, sehr großen Stadtbrand hier in Oldenburg. Da gab es uns natürlich noch nicht. Uns wäre das nicht passiert, ist gar keine Frage. Gut, daraufhin hat man sich überlegt, wir müssen Nachtwächter haben, die darauf achten. Wir waren ausgerüstet mit einem Horn, was wir immer bei uns trugen. Und wenn wir unsere Tour, unsere Patrouille liefen und wir sahen irgendwo vielleicht einen Feuerfunken, der sich auf ein Strohdach niedergesetzt hat, dann nahmen wir unser Horn und stießen hinein, um die Oldenburger des Nachts zu wecken, zu warnen. Die Oldenburger bei einem Brand hatten die Aufgabe, mit einem kleinen Ledereimer, der in jedem Haus da sein musste, Wasser zu schöpfen und den Brand mit zu löschen. Aber es war natürlich auch ein Warnsignal, wenn wir überrannt wurden, wenn irgendwelche Strauchdiebe durch die Straßen zogen. Deshalb dieses Horn.
1: Und kommen wir zum Abschluss nochmal zu einem anderen Thema, beziehungsweise zu einer alternativen Tour, die ihr noch anbietet. Es gibt ja auch die sogenannte beschwipste Tour. Wie verändert das die Atmosphäre des Publikums oder die Führung an sich? Trinkt der Nachtwächter eigentlich auch mit? Und was für Alkohol wird überhaupt ausgeschenkt?
0: Wir haben 4 regionale Getränke hier aus Oldenburg oder um Oldenburg. Der Nachtwächter trinkt natürlich eigentlich gar nicht. Aber wenn er aufgefordert wird, dann trinkt er auch schon mal einen mit. Also man wird ja dafür bezahlt. Und da wir wenig Geld haben, freuen wir uns natürlich auch, dass wir mal was trinken dürfen. Ja, was macht das mit den Leuten? Sie sind natürlich entspannt. Sie wollen eine gute Zeit haben. Und es macht immer Spaß, wenn man dann die trockene Tour trifft, zu zeigen, wir haben mehr Geld, wir können uns was zu trinken leisten.
2: Wer nun also mehr über die Nachtwächter erfahren möchte, der findet nochmal weitere Informationen auf der Webseite der Stadt Oldenburg oder auch auf den Social-Media-Kanälen der Nachtwächter Oldenburg.

Und das war ein Talk Talk zusammen mit It's My Life hier bei uns am Morgen auf Oldenburg 1. Und nach so einer Nummer wird es, glaube ich, erstmal Zeit für ein bisschen frischere Musik. Und zwar holen wir uns die in dem Fall heute von Panic Baby. Ist in dem Fall ein Berliner Indie-Pop-Künstler bzw. Künstlerin, die sich jetzt mit ihrem neuen Song Troubled Man um eine toxische Beziehung kümmert. Es geht dabei um Wut und emotionale Unerreichbarkeit. Hier ist also Panic Baby zusammen mit Troubled Man ab heute neu zu hören hier bei uns auf Oldenburg 1.

Das war frische Musik direkt aus der Hauptstadt. Panic Baby zusammen mit Troubled Man. Ab heute neu zu hören hier bei uns auf Oldenburg 1. Und die Tour, die findet leider tatsächlich keinen großen Halt hier bei uns im Norden. Findet jetzt in den kommenden Wochen tatsächlich eher in Süddeutschland und in der Schweiz noch statt. Falls Sie trotzdem mehr Lust haben auf Musik von der Künstlerin, dann können Sie sich immer noch an das aktuelle Album klammern. F.U. Jonathan kam in dem Fall im Februar dieses Jahres raus.

0: Und somit ist es da mittlerweile auch schon wieder 8:30 hier bei uns am Morgen auf Oldenburg 1. Es geht weiter mit Nachrichten direkt aus der Stadt, heute zusammen mit Romy Hennig.
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3: Wegen Bauarbeiten wird das Gelände des ZOB ab heute bis voraussichtlich Freitag vollständig gesperrt. Von der Sperrung sind Bussteige am ZOB sowie die Haltestellen Pferdemarkt A und Karlstraße betroffen. Als Aus- und Umstiegspunkte dienen während dieser Zeit im Wesentlichen die Haltestellen Hauptbahnhof Süd und Lappan. Fahrgäste werden darum gebeten, sich vor Fahrantritt über die Webseite Fahrplaner oder einer Mobilitätszentrale am Lappan über Umleitung und mögliche Verzögerung zu informieren. Aufgrund von Sanierungsarbeiten der Asphaltdeckschicht entlang der Bloerfelder Wasserzugs werden ab heute bis zum Sonntag, den 25. Oktober, die Fuß- und Radwege im Abschnitt zwischen Bloerfelder Straße, Höhe Hausnummer 109a und der Kennedy-Straße, Höhe Kita, vollständig gesperrt. Ebenso sind sämtliche Brückengängeübergänge des Abschnittes Richtung Brandsweg gesperrt. Umleitungen sind bereits eingerichtet und ausgeschildert. Wohnraum begonnen. Am Nelson-Mandela-Ring im Baugebiet Fliegerhorst sollen insgesamt 12 neue Wohneinheiten entstehen, die zu einem günstigen Mietpreis angeboten werden sollen. Gerade in einer wachsenden Stadt wie Oldenburg brauchen wir zusätzlichen Wohnraum, der auch für Menschen mit geringerem Einkommen bezahlbar bleibt, sagte Oberbürgermeister Jürgen Krogmann bei dem Pressetermin zum Bauvorhaben.
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0: Derzeit ist es hier bei uns in Oldenburg leider immer noch relativ kühl, bei einer Temperatur von 7 Grad. Und tagsüber wird es dann eher so ab dem Vormittag ein Mix aus Sonne und Wolken werden. Außerdem ist heute kein Regen in Sicht, bei einer Höchsttemperatur von bis zu 14 Grad. In der Nacht ist es dann erneut kühl, Temperaturen da dann um die 7 Grad, ehe es morgen dann leider durchgehend bedeckt weitergeht. Sowohl morgens als auch abends sind dort dann nochmal leichte Regenschauer möglich, bei maximal 15 Grad.
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0: Mit einem Blick auf die A28 Bremen Richtung Oldenburg. An der Ausfahrt der Elmhorster Dreieck derzeit Gefahr durch ein defektes Fahrzeug. Hier bei uns im Stadtgebiet gibt es ansonsten einiges an Sperrung. Unter anderem ist der Schützenweg heute auf gesamter Länge gesperrt. Die Knotenpunkte Saarstraße, Ziegelhofstraße und Würzburger Straße sind ebenfalls heute gesperrt. Und die Donnerschwerstraße, die ist ab heute zwischen der Karlstraße und dem Pferdemarkt dicht. Ansonsten haben wir hier bei uns in Oldenburg neben unseren klassischen Dauerbaustellen leider halt auch noch Blitzer. Zwei Stück davon, jetzt auch direkt am frühen Morgen, nämlich einmal in der Kreinstraße und dann nochmal in der Hauptstraße. Wir von O1 wünschen trotzdem eine gute, angenehme Fahrt. Kommen Sie also gut rein hier bei uns jetzt in den Montagmorgen.

Digger Barnes zusammen mit Traveler Man hier bei uns am Morgen auf Vollmog 1 und bei uns geht's gleich weiter hier bei uns mit den Veranstaltungstipps für den heutigen Abend. Gibt's gleich direkt hier bei uns um 10 vor voll. Vorerst gehen wir jedoch nochmal rein in frische Musik und zwar von Elif Batman. Die sollte vielleicht einigen noch bekannt sein vom DSDS Teil 2014. Sie hat mittlerweile aber tatsächlich auch endlich mal richtig schöne neue Songs in diesem Jahr nochmal wieder rausgehauen. Unter anderem geht's dabei heute um tiefe Sehnsucht, Intimität und vieles mehr. Hier kommt Elif Batman, Hold Me Like.

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1: In Bremen tritt heute das Myra Melfords Fire and Water Quintett auf. Das Jazzquintett um Pianistin Myra Melford besteht aus 5 grandiosen Einzelkönnern, die aber genauso gut im Kollektiv spielen. Bei ihren Auftritten legen sie einen besonderen Wert auf Improvisation und auf spontane Interaktion. Los geht es um 20 Uhr im Schlachthof in Bremen. Heute Abend kommt der NDR-Kultur-Podcast Kunstverbrechen in einer Live-Version nach Oldenburg. Dabei rollen Lenore Lötsch und Torben Steenbuck spektakuläre Verbrechen in der Welt der Kunst auf. Von gestohlenen Gemälden bis hin zu Kunstschmuggel- und Fälscherskandalen. Der Live-Podcast, der startet heute dann um 19.30 Uhr im Stadtmuseum Oldenburg. Im Casablanca-Kino wird heute der Film Morgen war Krieg vorgestellt. Der Film erzählt eine Familiengeschichte in einer fiktionalen, dystopischen Zukunft, in der die EU zerbrochen ist und rechtspopulistische Kräfte die Regierung in Deutschland bilden. Außerdem wird der Regisseur Hüseyin Tabak für ein Filmgespräch vor Ort sein. Die Vorstellung, die beginnt dann um 19.30 Uhr im Casablanca-Kino in Oldenburg. Und das waren schon unsere Veranstaltungstipps für heute.

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1: Um 9 Uhr mit Milat Kupay. SPD-Co-Parteichefin und Bundesarbeitsministerin Baas gibt ihre Ämter auf. Ihr Bundestagsmandat wird sie aber behalten. Aus Berlin, Nicole Markwald.
2: In einer Mitteilung begründet Bärbel Baas ihren Schritt damit, nach dem Tod ihrer Stieftochter Zeit zu brauchen. Als weiteren Grund nennt sie öffentliche Angriffe, auch aus den Reihen des Koalitionspartners der Union. Diese seien in dieser für sie persönlich schwierigen Zeit weiter forciert worden, schreibt Baas. Sie habe momentan nicht die Kraft, ihre Regierungs- und Parteiarbeit vollumfänglich auszuüben. Deshalb lege sie das Amt der Co-Vorsitzenden der SPD und ihr Amt als Bundesministerin für Arbeit und Soziales nieder. SPD-Chef Lars Klingbeil teilte mit, er sei über den Rückzug von Bärbel Baas traurig, könne ihn aber nachvollziehen. Die Angriffe gegen sie in den letzten Tagen ihrer Trauer seien unanständig gewesen. Baas habe mit klarem Kompass und Geradlinigkeit Verantwortung übernommen und sich mit voller Überzeugung für die Menschen in unserem Land eingesetzt.
1: Die CDU sucht nach den verlorenen Landtagswahlen einen Weg aus der Krise. Seit gestern berät die Parteispitze in Berlin über den künftigen Kurs. Aus Berlin, Birte Sönnigsen.
3: Die CDU ringt um ihre Zukunft als Volkspartei und muss auch eine Antwort auf die Frage finden, wie sie in Zukunft mit der AfD umgehen will. Einig scheint die CDU-Führung zu sein, dass sie sich in Zukunft mehr um die Alltagsprobleme der Menschen kümmern will. Die CDU-Führung arbeitet an einem konkreten Plan, wie die Menschen im Alltag entlastet werden könnten. Davon muss sie dann aber noch die Koalitionspartner überzeugen. CSU und vor allem die SPD, die gerade selbst im Umfragetief hängt. Das dürfte die Zusammenarbeit in der Koalition nicht leichter machen, wo ohnehin noch die großen Reformen, Rente, Pflege, Gesundheit und der Haushalt warten.
1: In Mecklenburg-Vorpommern rückt eine rot-rot-grüne Regierung näher. SPD, Linke und Grüne beginnen heute mit Koalitionsverhandlungen. In den Vorgesprächen hatten sie sich auf mehrere Ziele verständigt, darunter den Erhalt von Krankenhausstandorten, eine stärkere Bürgerbeteiligung und weiterhin beitragsfreie Kitas. Bei der Landtagswahl war die AfD stärkste Kraft geworden. Sie hat aber keine Mehrheit im Schweriner Landtag und auch keine möglichen Koalitionspartner. Die EU-Außenminister wollen heute bei einem Treffen in Luxemburg über die Abwehr von russischen Desinformationskampagnen und Sabotageakten beraten. Vor dem Hintergrund des Ukraine-Kriegs sollen auch neue Sanktionen gegen Russland offiziell beschlossen werden. Was die EU damit bezweckt, erklärt Katrin Schmidt aus Brüssel.
4: Ja, Brüssel will Russland da treffen, wo es auch dem Kreml wehtut, nämlich gerade dann, wenn es um die Verantwortlichen für den Krieg geht, aber auch diejenigen, die für Desinformation und Sabotageakte sorgen und auf der Sanktionsliste stehen, heißt für die betroffenen Menschen oder Organisationen, sie haben Einreise- und Geschäftsverbot in der EU und ihr Vermögen wird eingefroren. Und klar, die EU will darüber hinaus auch Entschlossenheit demonstrieren, gerade auch angesichts des Kurswechsels in Washington mit diesem Diesel-Deal zwischen Trump und Putin, für den ja die dazugehörigen US-Sanktionen gegen Russland gerade ausgesetzt wurden.
1: Das Bundesverfassungsgericht verhandelt heute über eine Klage zur Erbschaftssteuer. Bayern will in Karlsruhe klären lassen, ob der Bund überhaupt für die Festlegung zuständig ist. Da die Einnahmen der Erbschaftssteuer den Ländern zugutekommen, sollten nach Ansicht der Regierung in München auch die Länder die Steuersätze und die Freibeträge festlegen. Bisher ist bundesweit geregelt, wer auf geerbtes Vermögen und wie viel Steuern zahlen muss. Fußball-Bundesligist SC Freiburg hat den FC Schalke 04 durch einen späten Treffer von Keisuke Goto mit 2:1 bezwungen. Damit sprangen die Badener an die Tabellenspitze. Aus der Sportredaktion Stefanie Lavoie.
5: Auf Rang 2 und 3 folgen Borussia Dortmund und Bayern München. Beide konnten ihre Partien des fünften Spieltages nicht gewinnen. Als bester Nordklub belegt Werder Bremen dank des Unentschiedens in Dortmund Platz 7. Der HSV ist nach dem zweiten Saisonsieg 12. erhielt allerdings nach dem 3:2 in Hoffenheim eine bittere Nachricht. Ein Kreuzbandriss zwingt Kapitän Nikolai Remberg zu einer mehrmonatigen Pause. Weiterhin ohne Punkt steht Mönchengladbach am Tabellenende. Die Borussia steckte mit dem 1:2 in Köln im fünften Saisonspiel die fünfte Niederlage ein.
1: Das waren die Nachrichten.
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6: Flaute oder Rückenwind?
7: Das Wetter im Nordwesten.
6: Derzeit ist es hier bei uns in Oldenburg relativ kühl, bei einer Temperatur von 8 Grad. Und tagsüber bleibt es aber heute meist eher ein Mix aus Sonne und Wolken. Es bleibt dennoch trocken, heute dann bei einer Höchsttemperatur von bis zu 14 Grad. In der Nacht ist es dann erneut wieder kühl, die Temperaturen da dann um die 7 Grad, ehe es morgen dann durchgehend bedeckt weitergehen wird. Sowohl morgens als auch abends leichter Regen möglich, dort dann bei maximal 15 Grad.
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6: Mit einem Blick direkt rein hier bei uns ins Stadtgebiet. Die Donnerschwerstraße ist ab heute zwischen der Karlstraße und dem Pferdemarkt gesperrt. Auch das Gelände des ZOB Oldenburg ist für den Busbetrieb aktuell gesperrt. Das gilt ebenfalls für die Haltestellen Pferdemarkt A und Karlstraße in beiden Richtungen. Mehr Informationen dazu in der Fahrplaner-App. Heute komplett gesperrt ist der Schützenweg auf gesamter Länge. Und die Knotenpunkte Saarstraße, Ziegelhofstraße und Würzburger Straße sind ebenfalls ab heute gesperrt. Neben diesen ja doch wieder extrem vielen Sperrungen hier bei uns in Oldenburg gibt es auch Blitzer, davon zwei Stück, und zwar einmal zu finden in der Kreinstraße und dann nochmal in der Hauptstraße. Wir von O1 wünschen trotzdem eine gute, angenehme Fahrt. Kommen Sie also gut rein hier bei uns jetzt in die neue Woche.

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0: Und das war frische Musik Elisiveto zusammen mit Glücklich hier bei uns auf Oldenburg 1. Und bei uns werfen wir jetzt einen Blick direkt in die Stadt, nämlich das Haus für Medienkunst. Das präsentiert im Pulverturm aktuell eine Ausstellung mit Arbeiten der dänisch-südkoreanischen Künstlerin Jane Jin Kaisen. Marcel Schwerin hat in dem Fall Christine Keller im Gespräch erklärt, was es dort mit den Tauchern auf der Insel Jeju auf sich hat.
1: Ja, diese Taucherinnen waren Apnoe-Taucherinnen, das heißt, sie konnten unter Wasser sehr lange bleiben, ohne Atemgerät. Und die haben dort also auch nicht nach sensationellen Perlen gefischt, sondern nach Muscheln, nach Algen, Alltagsgegenständen. Das war also eine sehr harte Arbeit, die ausschließlich von Frauen ausgeführt wurde, die aber eben besonders ist für diese Insel Jeju.
2: Und diese Seefrauen dienen als Inspiration für Kaisens künstlerische Videoarbeiten. Wie genau sind Kaisens beide Werke Offering von 2023 und Wreckage von 2024 gestaltet und was wird dort aus dem Themenfeld visualisiert?
1: Also tatsächlich muss man sagen, sie selbst ist auch Nachfahrin einer Taucherin.

0: Lange war Korea von den Japanern kolonialisiert und das ging auch tatsächlich bis 1945, bis also die Japaner den Zweiten Weltkrieg verloren haben und damit auch Korea räumen mussten. Und dann kamen die Amerikaner. Erstmal als Besatzungsmacht und dann kam ja auch der Koreakrieg. Und noch vor dem Koreakrieg gab es Widerstand auf der Insel Jeju gegen die Amerikaner, aber auch gegen die südkoreanische Militärdiktatur. Und das führte zu unglaublichen Massakern auf der Insel Jeju. Dort sind sehr, sehr viele Menschen gestorben, zigtausende. Das zog sich auch über mehrere Jahre hin und das verarbeitet sie auch. Sie verarbeitet also japanische Vergangenheit, Kolonialvergangenheit. Man sieht zum Beispiel, wie japanische Soldaten ihre Waffen ins Wasser werfen müssen. Das hatten die Amerikaner so bestimmt. Und dann wurden die ganzen Waffen, auch die Kanonen, die wurden abgeladen. Das sind faszinierende Bilder, die sieht man und die sind jetzt im Meer. Und gleichzeitig hört man eine Schamanin, eine koreanische Schamanin von der Insel Jeju, die das Massaker überlebt hat, den Tod ihres Sohnes beklagen. Also ein ganz faszinierender Ton. Und man sieht eben Taucherinnen, die besonders mit einem langen weißen Baumwolltuch unter Wasser sind. Und das Ganze ist wie ein Ritual. Man geht also in den Pulverturm, man taucht im wahrsten Sinne des Wortes in diese Welt ein. Ich glaube, dass das Wasser eine doppelte Bedeutung hat. Das eine ist, es ist natürlich immer bedrohlich. Wasser ist gefährlich und es sind sicherlich auch Apnoe-Taucherinnen darin gestorben. Aber auf der anderen Seite hat das Wasser auch, es hat sie ernährt. Und jeder weiß ja, wenn man am Wasser ist, was für eine beruhigende, was für eine heilende Wirkung das hat. Und beide Elemente verarbeitet Jane Jin in ihren Arbeiten. Wobei ich glaube, das Moment der Heilung ist sehr viel stärker. Die beiden Arbeiten, die dort gezeigt werden, die sind ja zum einen Wreckage, so heißt ja auch die Ausstellung, also Trümmerteile oder Wrackteile. Und das andere ist Offering, also Opfer. Und dort sieht man auch Früchte im Wasser schwimmen, also es ist eine Opfergabe an das Meer. Und Jane Jin hat für uns nochmal eine dritte Arbeit entwickelt. Die wird von unten nach oben projiziert. Der Pulverturm hat in der Mitte ein Loch. Dort sieht man noch eine weitere Projektion. Man ist also ganz eingehüllt von Wasser, diesen Taucherinnen und dem Klagegesang.
1: Und das war Marcel Schwerin vom Haus für Medienkunst im Gespräch mit Christine Keller. Die Ausstellung Wreckage, die kann dabei noch bis zum 1. November im Pulverturm angeschaut werden. Und zur heutigen Nacht der Museen kann man die Ausstellung dabei sogar bis 0 Uhr besichtigen. Weitere Informationen gibt's dafür nochmal unter www.hausmedienkunst.de.

0: Und das waren die 21 Pilots hier bei uns am Morgen auf Vollmog 1. Und bei uns ist es so, dass wir natürlich für Sie heute auch wieder den ganzen Tag aktiv sind. Heißt also, auch für den heutigen Abend haben wir noch was geplant. Und zwar in Form von unserer Sendung Klassik Kultur.
1: Ich freue mich, wenn ich Sie heute Abend zu einem sehr vielfältigen Programm begrüßen kann. Da geht es unter anderem nach Bayreuth und wir hören Auszüge aus Opern von Siegfried Wagner. Das war der Sohn von Richard Wagner, der auch über 20 Jahre lang Leiter der Bayreuther Festspiele war. Überwiegend romantische, zugängliche Musik. Wir hören Klaviermusik des Oldenburgers Ronald Pohlmann. Auszüge aus Operetten wie Maske in Blau und Die Banditen, als auch das berühmte Adagio aus Bruckners 9. Sinfonie.
0: Und das war in diesem Fall für Sie Ralf Eismann. Er begleitet Sie dann später auch durch unsere Sendung Klassik Kultur. Der Startschuss, der findet dafür dann später statt um 18 Uhr bei uns im Oldenburg 1 Radio. Und neben dem Radio sind wir für Sie natürlich wie immer auch nochmal im TV aktiv. Und zwar dort unter anderem mit einer Buchvorstellung. 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Heute zusammen mit der Autorin Gunilla Budde und Inge von Dankelmann wird darüber geredet um 14.40 Uhr bei uns im Oldenburg 1 TV. 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Da gibt es dann entsprechend also den Livestream zum TV, notfalls natürlich auch nochmal das Webradio und wie immer die besten Programmtipps für heute und auch für den ganzen Rest der Woche. Wir wünschen auch heute wieder auf jeden Fall viel Spaß, aktuell zusammen mit Ihrem Lokalsender Oldenburg 1.

0: Und somit ist es dann mittlerweile Punkt 10 hier bei uns am Morgen auf Oldenburg 1. Hier geht's weiter mit Nachrichten direkt aus Oldenburg. Heute zusammen mit Romy Hennig.
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2: Wegen Bauarbeiten wird das Gelände des ZOB ab heute bis voraussichtlich Freitag vollständig gesperrt. Von der Sperrung sind Bussteige am ZOB sowie die Haltestellen Pferdemarkt A und Karlstraße betroffen. Als Aus- und Umstiegspunkte dienen während dieser Zeit im Wesentlichen die Haltestellen Hauptbahnhof Süd und Lappern. Fahrgäste werden darum gebeten, sich vor Fahrantritt über die Webseite Fahrplaner oder einer Mobilitätszentrale am Lappern über Umleitung und mögliche Verzögerungen zu informieren. Aufgrund von Sanierungsarbeiten der Asphaltdeckschicht entlang der Blorfelder Wasserzuges werden ab heute bis zum Sonntag, den 25. Oktober, die Fuß- und Radwege im Abschnitt zwischen Blorfelder Straße Höhe Hausnummer 109a und der Kennedy-Straße Höhe Kita vollständig gesperrt sein. Ebenso sind sämtliche Brückenübergänge des Abschnittes Richtung Brandsweg gesperrt. Umleitungen sind bereits eingerichtet und ausgeschildert. Morgen wird in der Stadtbibliothek im PFL ein Infotisch zum Thema Blindenschrift aufgestellt. Von 14 bis 16 Uhr können Besucherinnen dort Punktschrift selbst ausprobieren und erleben. Außerdem stellt Katharina Hamann, Geschäftsführerin des Vereins Norddeutsche Hörbücherei, ein Buch in Punktschrift vor und erklärt das Braille-Alphabet. Anschließend können die Teilnehmer ihr neues Wissen bei einem Quiz mit Glücksrad testen. Der Informationstisch findet im Rahmen des bundesweiten Woche des Sehens statt, die noch bis Donnerstag läuft.
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0: Derzeit ist es hier bei uns in Oldenburg leider immer noch relativ kühl, bei einer Temperatur von 8 Grad. Und tagsüber wird es dann zumindest ab dem Vormittag eher so ein Mix aus Sonne und Wolken werden. Es soll heute ganztägig dabei trocken sein, bei einer Höchsttemperatur von bis zu 14 Grad. In der Nacht ist es dann erneut kühl, die Temperaturen da dann um die 7 Grad, ehe es morgen dann leider durchgehend bedeckt weitergehen wird. Sowohl morgens als auch abends sind leichte Regenschauer möglich, bei maximal 15 Grad.
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0: Mit einem Blick auf die A28 Oldenburg Richtung Bremen. Zwischen Oldenburg-Kreienbrück und Oldenburg-Osternburg derzeit Gefahr durch eine Ölspur auf der Fahrbahn. Dort also bitte besondere Vorsicht. Ab heute gibt es hier bei uns in Oldenburg außerdem noch weitere neue Sperrungen. Unter anderem ist der Schützenweg heute auf gesamter Länge gesperrt. Die Knotenpunkte Saarstraße, Ziegelhofstraße und Würzburger Straße ebenfalls ab heute dicht. Und noch ein Blick in die Peterstraße, die ist ja aktuell ebenfalls noch halbseitig gesperrt. Und zwar wird diese Sperrung dann nur noch bis zum Ende der Woche aktiv sein. Ansonsten gibt es neben diesen ja doch wieder relativ vielen Baustellen in Oldenburg auch noch Blitzer. Davon aber nur zwei Stück, und zwar derzeit einmal in der Kreienstraße und außerdem in der Hauptstraße. Wir von O1 wünschen trotzdem eine gute, angenehme Fahrt. Kommen Sie also gut rein, hier bei uns jetzt zusammen mit Oldenburg 1 und jetzt mit der letzten halben Stunde, die wir unter anderem mit frischer Musik einleiten. Hier ist Kutiman zusammen und You Will Shine.

Und das war Amy MacDonald hier bei uns am Morgen auf Oldenburg 1. Und bei uns ist es so, dass wir hier gleich um 10 vor voll erstmal einen schönen Blick werfen wollen auf unsere Veranstaltungstipps für heute Abend. Da haben wir auf jeden Fall aus Oldenburg ein bisschen was vorbereitet. Und vorerst gibt's hier dann noch einmal Musik, und zwar von Joe the Man the Music. Noch relativ frisch aus dem Jahr 2026, und zwar aus dem Mai dieses Jahres. Und zwar mit dem Titel To Be Sexy. Der Song, der befasst sich dabei thematisch mit dem Chaos und vor allem auch den Unsicherheiten des Lebens in den 20ern. Und die Kernbotschaft, die aber dahinter steckt, ist, einfach mal den Moment zu genießen, die Dinge vielleicht einfach nicht immer zu ernst zu nehmen und einfach jung und glücklich sein. Einfacher gesagt als getan, aber trotzdem auf jeden Fall eine gute Botschaft. Joe the Man the Music hier bei uns am Morgen mit To Be Sexy.

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2: In Bremen tritt heute das Myra Melfords Fire and Water Quintett auf. Das Jazzquintett um Pianistin Myra Melford besteht aus 5 grandiosen Einzelkönnern, die aber genauso gut im Kollektiv spielen. Bei ihren Auftritten legen sie einen besonderen Wert auf Improvisation und auf spontane Interaktion. Los geht es um 20 Uhr im Schlachthof in Bremen. Heute Abend kommt der NDR-Kultur-Podcast Kunstverbrechen in einer Live-Version nach Oldenburg. Dabei rollen Lenore Lötsch und Torben Steenbuck spektakuläre Verbrechen in der Welt der Kunst auf. Von gestohlenen Gemälden bis hin zu Kunstschmuggel- und Fälscherskandalen. Der Live-Podcast, der startet heute dann um 19.30 Uhr im Stadtmuseum Oldenburg. Im Casablanca-Kino wird heute der Film Morgen war Krieg vorgestellt. Der Film erzählt eine Familiengeschichte in einer fiktionalen, dystopischen Zukunft, in der die EU zerbrochen ist und rechtspopulistische Kräfte die Regierung in Deutschland bilden. Außerdem wird der Regisseur Hüseyin Tabak für ein Filmgespräch vor Ort sein. Die Vorstellung, die beginnt dann um 19.30 Uhr im Casablanca-Kino in Oldenburg. Und das waren schon unsere Veranstaltungstipps für heute.

Und das waren Gaster zusammen Simple Machine hier bei uns am Morgen auf Oldenburg 1. Und somit sind wir mittlerweile auch schon wieder durch mit 3 Stunden von unserer Sendung der Morgen. Hier geht's gleich für Sie weiter. Ganz kurz eben mit den NDR Info Weltnachrichten. Und danach sind wir gleich wieder hier für Sie am Start. Dort dann in Form von unserer Sendung am Vormittag. Durch diese begleitet Sie dann gleich Romy Hennig. Für Sie im Studio, bei Nico Sekorn. Ich wünsche weiter einen guten Start hier bei uns rein in den Montag. Nun zusammen mit Coldplay und Paradise.

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1: Um 10 Uhr mit Milat Kupay. SPD-Co-Parteichefin und Bundesarbeitsministerin Baas gibt ihre Ämter auf. Ihr Bundestagsmandat wird sie aber behalten. Aus Berlin, Nicole Markwald.
2: In einer Mitteilung begründet Bärbel Baas ihren Schritt damit, nach dem Tod ihrer Stieftochter Zeit zu brauchen. Als weiteren Grund nennt sie öffentliche Angriffe, auch aus den Reihen des Koalitionspartners der Union. Diese seien in dieser für sie persönlich schwierigen Zeit weiter forciert worden, schreibt Baas. Sie habe momentan nicht die Kraft, ihre Regierungs- und Parteiarbeit vollumfänglich auszuüben. Deshalb lege sie das Amt der Co-Vorsitzenden der SPD und ihr Amt als Bundesministerin für Arbeit und Soziales nieder. SPD-Chef Lars Klingbeil teilte mit, er sei über den Rückzug von Bärbel Baas traurig, könne ihn aber nachvollziehen. Die Angriffe gegen sie in den letzten Tagen ihrer Trauer seien unanständig gewesen. Baas habe mit klarem Kompass und Geradlinigkeit Verantwortung übernommen und sich mit voller Überzeugung für die Menschen in unserem Land eingesetzt.
1: Die CDU sucht nach den verlorenen Landtagswahlen einen Weg aus der Krise. Seit gestern berät die Parteispitze in Berlin über den künftigen Kurs. Aus Berlin, Birte Sönnigsen.
3: Die CDU ringt um ihre Zukunft als Volkspartei und muss auch eine Antwort auf die Frage finden, wie sie in Zukunft mit der AfD umgehen will. Einig scheint die CDU-Führung zu sein, dass sie sich in Zukunft mehr um die Alltagsprobleme der Menschen kümmern will. Die CDU-Führung arbeitet an einem konkreten Plan, wie die Menschen im Alltag entlastet werden könnten. Davon muss sie dann aber noch die Koalitionspartner überzeugen. CSU und vor allem die SPD, die gerade selbst im Umfragetief hängt. Das dürfte die Zusammenarbeit in der Koalition nicht leichter machen, wo ohnehin noch die großen Reformen, Rente, Pflege, Gesundheit und der Haushalt warten.
1: Rund 3 Wochen nach der Landtagswahl in Mecklenburg-Vorpommern beginnen SPD, Linke und Grüne heute mit Koalitionsverhandlungen. Verhandlungsführer sind SPD-Landeschefin Schwesig, Linken-Landeschef Herbst und Grünen-Fraktionschefin Müller. Aus Schwerin, Andrea Gottke.
4: Die drei Parteien haben große Pläne. Man wolle mehr sein als nur ein Bündnis, hieß es nach den Sondierungsgesprächen. Darin hatten sich SPD, Linke und Grüne bereits auf zentrale Vorhaben für die nächsten 5 Jahre verständigt. So sollen zum Beispiel die Bürger über Bürgerräte stärker beteiligt, die Schulen weiter modernisiert werden. Zu den Vorhaben gehören auch ein vergünstigtes Jugendticket für den Nahverkehr sowie ein parlamentarischer Untersuchungsausschuss zu rechtsextremen Netzwerken. Am Ende werden Landesparteitage über den Koalitionsvertrag und die Bildung der neuen Landesregierung entscheiden. Am 20. Oktober tritt der Landtag zu seiner konstituierenden Sitzung zusammen. Danach gibt die Landesverfassung 4 Wochen Zeit, um den Ministerpräsidenten oder die Ministerpräsidentin zu wählen.
1: Die EU-Außenminister beraten bei einem Treffen in Luxemburg über die Abwehr von russischen Desinformationskampagnen und Sabotageakten. Vor dem Hintergrund des Ukraine-Kriegs sollen auch neue Sanktionen gegen Russland offiziell beschlossen werden. Was die EU damit bezweckt, erklärt Katrin Schmidt aus Brüssel.
5: Ja, Brüssel will Russland da treffen, wo es auch dem Kreml wehtut, nämlich gerade dann, wenn es um die Verantwortlichen für den Krieg geht, aber auch diejenigen, die für Desinformation und Sabotageakte sorgen und auf der Sanktionsliste stehen, heißt für die betroffenen Menschen oder Organisationen, sie haben Einreise- und Geschäftsverbot in der EU und ihr Vermögen wird eingefroren. Und klar, die EU will darüber hinaus auch Entschlossenheit demonstrieren, gerade auch angesichts des Kurswechsels in Washington mit diesem Diesel-Deal zwischen Trump und Putin, für den ja die dazugehörigen US-Sanktionen gegen Russland gerade ausgesetzt wurden.
1: Der Fahrzeugabsatz beim krisengeschüttelten Volkswagen-Konzern geht weiter zurück. Im 3. Quartal seien knapp 1,9 Millionen Wagen verkauft worden. Das waren 14,3% weniger als im Vorjahreszeitraum, wie das Unternehmen in Wolfsburg mitteilte. Das Verkaufsminus bei der Kernmarke VW beträgt sogar fast 20%. Auch teure Automarken aus dem Konzern wie Bentley oder Porsche verkaufen sich immer schlechter. Stark belastet wird die VW-Bilanz vor allem durch die schwache Nachfrage in China. Positiv bewertet der Konzern dagegen die Absatzzahlen mit Blick auf Elektrofahrzeuge. Im 3. Quartal konnten die Verkäufe in Europa demnach um 20% gesteigert werden. Das waren die Nachrichten.
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7: Das Wetter im Nordwesten.
8: Derzeit ist es hier recht kühl bei 8 Grad und tagsüber kommt dann meist ein Mix aus Sonne und Wolken dazu bei unserer Höchsttemperatur von 14 Grad. Heute Nacht ist es dann erneut kühl und die Temperaturen sinken auf die 7 Grad herab. Morgen ist es dann durchgehend bewölkt und sowohl morgens als auch abend kommt dann leichter Regen dazu bei maximal 15 Grad.
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8: Auf der A28 Oldenburg Richtung Bremen zwischen Oldenburg-Rheinbrück und Oldenburg-Osternburg ist eine Ölspur. Schauen wir nun unser Stadtgebiet. Dort ist die Donnerschwerstraße heute zwischen der Karlstraße und dem Pferdemarkt gesperrt. Der Schützenweg ist heute auf gesamter Länge gesperrt. Die Knotenpunkte Saarstraße, Ziegelstraße und Würzburger Straße sind ab heute auch gesperrt. Die Straße am Tegebusch ist zwischen der Hausnummer 55 bis zur Ecke Rotornweg weiterhin gesperrt. Die Peterstraße ist ebenfalls halbseitig von der Hausnummer 41 bis Einmündungsbereich 91er Straße gesperrt. Und das Gelände des ZOB Oldenburg ist für den Busbetrieb aktuell gesperrt. Dies gilt auch für die Haltestellen Pferdemarkt A und Karlstraße in beide Richtungen. Kommen wir nun zu unseren Dauerbaustellen, die weiterhin in der Alexanderstraße, in der Ziegelhofstraße in der Tübinger Tredde sind. Hier wird in Oldenburg auch nochmal geblitzt, zweimal, einmal in der Kreinstraße und in der Hauptstraße, also seien Sie dort auch vorsichtig mit Ihrem Tempo. Kommen Sie gut und sicher durch den Verkehr hier mit Oldenburg 1 und für Sie im Studio bei Oldenburg 1 ist heute Romy Hennig und ich begleite Sie hier jetzt durch den Vormittag die nächsten 3 Stunden und wir starten hier rein mit dem Song The Last of the Real Ones von The Fallout Boy.

0: 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Ein unbedachter Moment, ein Schuss, der sich versehentlich löst und plötzlich gibt es kein Zurück mehr. Am Oldenburgischen Staatstheater steht Giuseppe Verdi, Oper La Forza del Destino, zu Deutsch die Macht des Schicksals, auf dem Spielplan. Wer inszeniert das eigentlich? Wie sieht diese düstere Welt auf der Bühne aus? Und was steckt hinter der Geschichte? Darüber hat Christine Keller mit Ausstatter Markus Erik Meyer, der für das Aussehen der gesamten Inszenierung verantwortlich ist, gesprochen.
1: Die das Stück nicht kennen. Die Geschichte hat sich das Staatstheater ja nicht selber ausgedacht, sondern Verdi hat sich damals bei einem spanischen Historiendrama und sogar bei Friedrich Schiller bedient oder inspirieren lassen. Worum geht es in Forza del Destino eigentlich und wie viel von dieser Vorlage steckt noch in Ihrer Fassung?
2: Ja, also wenn man die Geschichte ganz, ganz kurz beschreiben will, dann geht es um ein Liebespaar. Der Vater der Frau möchte diese Liebe verhindern und akzeptiert den Freund nicht quasi. Es kommt dann zum Streit und während dieses Streits löst sich halt unglücklicherweise ein Schuss, der den Vater tötet und der diese ganze Geschichte

0: spielt im 18. Jahrhundert und dann gibt es so verschiedene Räume, die eigentlich vom Stück erstmal so vorgesehen sind, nämlich ein Adelspalast, ein Kloster, ein Wirtshaus und verschiedene Schlachtfeldsituationen in verschiedenen Ländern. Das wurde damals in der Uraufführung sicherlich auch alles so dann dargestellt mit sehr langen Pausen zwischen den Akten. Das macht man heute eigentlich nicht mehr so, sondern man versucht doch für uns heute auch als 2026 irgendwie einen guten Zugang zu bekommen. Was interessiert uns an dem Stück? Und das haben wir jetzt in dem Falle, haben wir uns eigentlich auf die weibliche Hauptrolle konzentriert, auf die Leonora, dass das eigentlich ihr Raum ist, ihre psychische Situation, also dieses Schicksalshafte, was ihre Geschichte da beschreibt, das sollte das Bühnenbild ausdrücken. Und so habe ich das jetzt auch umgesetzt. Ich habe da so ein Treppenhaus erfunden, was sehr, sehr stark perspektivisch ist, sodass es so quasi assoziativ so einen Blick in den Abgrund darstellen könnte zum Beispiel, aber eben auch durch die starke Perspektive so einen Weg in einen Abgrund zeigen könnte und sehr stark die Geschichte auf sie fokussiert.
1: Ja, wer wirkt denn neben Ihnen noch an dieser Großproduktion mit? Also welche Regisseure, MusikerInnen, GesangssolistInnen stehen da auf und hinter der Bühne und auf die sich auch das Oldenburger Publikum besonders freuen kann?
0: Also der Regisseur heißt John Anton Retschi. Wir haben hier zusammen in Oldenburg schon den Freischütz gemacht vor einigen Jahren und auch letztes Jahr die Lady Macbeth von Mezensk von Schostakowitsch. Das ist also unsere dritte gemeinsame Arbeit hier in Oldenburg. Ansonsten sind, glaube ich, alle anderen Beteiligten bekannt und arbeiten sehr, sehr regelmäßig hier in Oldenburg oder sind sogar feste Mitglieder im Ensemble, also der Dirigent Vito Cristofaro und die Leonora wird gesungen von Adriana Kraszewski, die Preziosilla Anna Dosley, Don Alvaro ist Jason Kim und Don Carlo, der Bruder von Leonora, Axel Davian. Und natürlich noch viele andere Rollen, die aber auch alle durchs Haus besetzt werden. Das ist natürlich eine große, große Choroper. Also da alles, was Oldenburg zu bieten hat, kommt auf die Bühne da, was das betrifft. Und großes Orchester, große Orchesterbesetzung natürlich auch. Also das ist eigentlich auch noch so ein Aspekt als Bühnenbildner, dass man das natürlich total berücksichtigen muss. Also wie viele Leute dann maximal in einer Szene auf der Bühne stehen. Und da haben wir in diesem Falle dann auch tatsächlich das Bühnenbild nochmal ein bisschen anpassen müssen, als wir die Zahlen dann bekommen haben, wie groß der Chor ist, musste ich mein Bühnenbild noch ein bisschen vergrößern, weil dann sonst wären nicht alle raufgegangen.
1: Genau, eine Oper ist ja eigentlich auch am schönsten, wenn die Bühne richtig voll ist und da richtig viel passiert. Ich glaube, das erwartet man ja eigentlich auch.
2: Christine Keller im Gespräch mit Markus Erik Meyer, Ausstatter der Neuproduktion von La Forza del Destino am Oldenburgischen Staatstheater. Die Premiere war bereits letzten Freitag im Großen Haus. Die nächste Aufführung findet am kommenden Freitag, den 16. Oktober um 19.30 Uhr statt. Weitere Aufführungstermine und Karten gibt es direkt auf staatstheater.de.

0: Und es ist 10.31 Uhr, das heißt, es ist einmal wieder Zeit für unsere Nachrichten heute mit Kevin Heidenreich.
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3: Aufgrund von Bauarbeiten wird das Gelände des ZOBs ab heute bis voraussichtlich Freitag, den 16. Oktober, vollständig gesperrt werden. Von der Sperrung sind Bussteige am ZOB sowie die Haltestellen Pferdemarkt A und Karlstraße betroffen. Als Aus- und Umstiegspunkte dienen während dieser Zeit im Wesentlichen die Haltestellen Hauptbahnhof Süd und La Panne. Fahrgäste werden darum gebeten, sich vor Fahrtantritt über die Website Fahrplaner oder in der Mobilitätszentrale am La Panne über Umleitungen und mögliche Verzögerungen zu informieren. Aufgrund von Sanierungsarbeiten der Asphaltdeckschicht entlang des Bloerfelder Wasserzuges werden ab heute bis zum Sonntag, den 25. Oktober, die Fuß- und Radwege im Abschnitt zwischen Bloerfelder Straße, Höhe Hausnummer 109a und der Kennedy-Straße, Höhe Kita, vollständig gesperrt. Ebenso sind sämtliche Brückenübergänge des Abschnittes Richtung Brandsweg gesperrt. Umleitungen sind bereits eingerichtet und ausgeschildert. Die Stadt Oldenburg hat mit dem symbolischen Spatenstich am vergangenen Donnerstag, den 8. Oktober, ein Pilotprojekt für preisgünstigen Wohnraum begonnen. Am Nelson-Mandela-Ring im Baugebiet Fliegerhorst sollen so insgesamt 12 neue Wohneinheiten entstehen, die zu einem günstigen Mietpreis angeboten werden sollen. Gerade in einer wachsenden Stadt wie Oldenburg brauchen wir zusätzlichen Wohnraum, der auch für Menschen mit geringerem Einkommen bezahlbar bleibt, so Oberbürgermeister Jürgen Krogmann.
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0: Derzeit ist es hier recht kühl bei 9 Grad und tagsüber soll dann ein Mix aus Sonne und Wolken dazukommen bei unserer Höchsttemperatur von 14 Grad. Heute Nacht ist es dann erneut kühl und die Temperaturen sinken auf die 7 Grad herab. Morgen ist es dann durchgehend bedeckt, sowohl morgens als auch abends kommt dann leichter Regen dazu bei maximal 15 Grad.
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0: Auf unseren Fernstraßen in Oldenburg und umzu ist nichts los, deshalb schauen wir direkt einmal in unser Stadtgebiet hinein. Dort ist die Donnerschwerstraße ab heute zwischen der Karlstraße und dem Pferdemarkt gesperrt. Der Stützenweg ist heute auf gesamter Länge gesperrt. Die Knotenpunkte Saarstraße, Ziegelhochstraße und Würzburger Straße sind ab heute ebenfalls gesperrt. Die Straße am Tegebusch ist zwischen der Hausnummer 55 bis zur Ecke Rotdornweg gesperrt. Die Peterstraße ist ebenfalls halbseitig von der Hausnummer 41 bis Einmündungsbereich 91er Straße gesperrt. Und das Gelände des ZOB Oldenburg ist für den Busbetrieb aktuell gesperrt. Dies gilt auch für die Haltestellen Pferdemarkt A und Karlstraße in beide Richtungen. Schauen wir nun aus unsere Dauerbaustellen. 3 Stück haben wir davon, einmal in der Alexanderstraße, in der Ziegelhofstraße und der Twebiger Tredde. Außerdem wird in Oldenburg auch gesplitzt, zweimal nämlich, einmal in der Kreienstraße und in der Hauptstraße. Also seien Sie dort bitte auch vorsichtig mit Ihrem Tempo. Kommen Sie gut und sicher durch den Verkehr hier mit Oldenburg 1.

Und kommen wir nun jetzt auch schon zu unserem Album der Woche. Das kommt nämlich von Blood Red Shoes und es heißt Stayin' Lonely und es ist das 7. Album des britischen Indie-Rock-Duos. Die Gitarristin und Sängerin Laura Mary Carter und Schlagzeuger Stephen Ansell stammen aus dem Seabed Britain im Süden Englands. Nachdem sich ihre alten Bands aufgelöst hatten, haben sie sich 2004 zusammengetan und die Blood Red Shoes gegründet. Sie spielten zahlreiche Festivals und waren Vorband für Rage Against the Machine, The Gossip, Panic at the Disco und andere verschiedene. 2008 erschien ihr erstes Album und es folgten erfolgreiche eigene Tourneen und Platzierungen in den Albumcharts, vor allem in Großbritannien, Holland, Belgien und Deutschland. In den mehr als 20 Jahren gemeinsamer Bandgeschichte ging das Duo auch schon mal unterschiedliche musikalische Wege und sie waren sogar mehrmals kurz davor, sich endgültig zu trennen. Erst im letzten Jahr erschien mit Bye Bye Jackie das zweite Soloalbum von Sängerin Laura. Das neue Album haben die beiden komplett alleine geschrieben, komponiert, aufgenommen und produziert. Und sogar das Albumcover stammt vom Duo selbst. Hören wir nun aber jetzt mal hier erstmal gemeinsam hinein.

Die Blood Red Shoes sind immer noch da und haben auch nach 2 Jahrzehnten gemeinsamer musikalischer Arbeit nichts verlernt. Stay Lonely ist ein eingängiges Indie-Rock-Album mit elektronischen Spurelementen in dem Do-It-Yourself-Spirit der früheren Nullerjahre. Das Album ist eine bunte Mischung aus Post-Punk, Indie-Rock und melodische Pop-Songs. Stay Lonely von Blood Red Shoes ist am 18. September erschienen. In dieser Woche sind sie in Deutschland auf Tour und spielen am Donnerstag in Hamburg im Übel und Gefährlich.

Gebirge. Veranstaltungstipps. In Bremen tritt heute das Mira Melfort Fire und Water Quintet auf. Das Jazz Quintet um Pianistin Mira Melfort besteht aus 5 grandiosen EinzelkönnerInnen, die aber genauso gut im Kollektiv spielen. Bei ihren Auftritten legen sie einen besonderen Wert auf Improvisation und spontane Interaktion. Los geht's heute um 20 Uhr im Schlachthof in Bremen. Heute Abend kommt der NDR-Kultur-Podcast Kunstverbrechen in einer Live-Version nach Oldenburg. Dabei rollen Lenor Lötsch und Torben Steenburg spektakuläre Verbrechen in der Welt der Kunst auf. Von gestohlenen Gemälden bis hin zu Kunstschmuggel und Fälscherskandalen. Der Live-Podcast startet um 19.30 Uhr im Stadtmuseum Oldenburg. Im Casablanca Kino wird heute der Film Morgen war Krieg vorgestellt. Der Film erzählt eine Familiengeschichte in einer fiktionalen, despotischen Zukunft, in der die EU zerbrochen ist und rechtspopulistische Kräfte die Regierung in Deutschland bilden. Außerdem wird Regisseur Hüseyin Tabak für ein Filmgespräch vor Ort sein. Die Vorstellung beginnt dann um 19.30 Uhr im Casablanca Kino. Und weiter geht's jetzt hier bei Oldenburg 1 mit Weit weg von Future Bay.

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1: Um 11 Uhr mit Milat Kupay. Bärbel Baas legt ihre Ämter als Co-Vorsitzende der SPD und Bundesarbeitsministerin nieder. Nach dem Tod ihrer Stieftochter habe sie festgestellt, dass sie Zeit brauche, um die Trauer zu verarbeiten, so Baas. Michael Klingemann berichtet.
2: Außerdem nannte Baas öffentliche Angriffe auf sich aus den Reihen der Union als Grund für ihren Rücktritt. Sie bringe nicht mehr die Kraft auf, um ihre Arbeit vollumfänglich zu erledigen und müsse sich nun Zeit zur Trauer nehmen, erklärte Baas in einer schriftlichen Mitteilung. Baas hatte die SPD zusammen mit Lars Klingbeil seit Juni vergangenen Jahres geführt. Die SPD-Chefin in Mecklenburg-Vorpommern, Manuela Schwesig, reagierte schon auf Baas Rücktritt. Sie sprach ihr Mitgefühl aus und kritisierte die Attacken der CDU als unmenschlich und rücksichtslos.
1: Wer neue Co-Parteichefin oder Chef der SPD wird, ist noch unklar. Im Bundeskabinett soll Alexander Schweizer Baas Nachfolger als Arbeitsminister werden. Aus Berlin, Birte Sönnigsen.
3: Alexander Schweizer war bis März Ministerpräsident von Rheinland-Pfalz. Dann hat die SPD die Wahl verloren und Schweizer wurde Fraktionschef im Landtag. Schweizer ist mit 16 Jahren in die SPD eingetreten und hatte verschiedene Ämter in der Partei, war in Rheinland-Pfalz auch schon Sozialminister. In Berlin wird er direkt voll gefordert sein und muss das umstrittene Rentenpaket der schwarz-roten Koalition umsetzen. Bundeskanzler Friedrich Merz dankte Bärbel Baas für eine vertrauensvolle Zusammenarbeit. Der Kanzler schrieb, ihre Entscheidung verdient Respekt. Als Vater und Großvater könne er nur erahnen, wie schwer dieser Verlust wiege.
1: SPD, Linke und Grüne wollen in Mecklenburg-Vorpommern zusammen regieren. Sie beginnen jetzt in Schwerin mit Verhandlungen über eine Koalition. Aus der NDR-Nachrichtenredaktion, Volker Damm.
4: Schon in den Vorgesprächen haben SPD, Linke und Grüne sich auf mehrere Ziele verständigt. Unter anderem sollen Kitas beitragsfrei bleiben, es soll neue Wohnheimplätze für Azubis und Studierende geben und einen parlamentarischen Untersuchungsausschuss zu rechtsextremen Netzwerken. Viel Zeit bleibt aber nicht für die Koalitionsverhandlungen. Nächste Woche Dienstag kommt der Landtag zur sogenannten konstituierenden Sitzung zusammen. Danach gibt es 4 Wochen Zeit, um den Ministerpräsidenten oder die Ministerpräsidentin zu wählen. SPD-Politikerin Schwesig strebt eine weitere Amtszeit an.
1: Die EU-Außenminister wollen heute weitere Strafmaßnahmen gegen Russland beschließen. Den Angaben zufolge richten sich die Sanktionen gegen Personen und Organisationen, die die russische Kriegsmaschinerie im Ukraine-Krieg unterstützen. Insgesamt seien knapp 1600 Akteure mit Verbindungen zum militärisch-industriellen Komplex betroffen und damit so viele wie nie zuvor im Rahmen entsprechender Strafmaßnahmen, hieß es. Bundesaußenminister Wadefuhl sprach von einem beispiellosen Sanktionsschlag. Damit werde er für den russischen Präsidenten Putin immer schwieriger, seinen völkerrechtswidrigen Angriffskrieg fortzusetzen. Der Fahrzeugabsatz beim krisengeschüttelten Volkswagen-Konzern geht weiter zurück. Im dritten Quartal seien knapp 1,9 Millionen Wagen verkauft worden. Das waren 14,3% weniger als im Vorjahreszeitraum, wie das Unternehmen in Wolfsburg mitteilte. Das Verkaufsminus bei der Kernmarke VW beträgt sogar fast 20%. Auch teure Automarken aus dem Konzern wie Bentley oder Porsche verkaufen sich immer schlechter. Stark belastet wird die VW-Bilanz vor allem durch die schwache Nachfrage in China. Positiv bewertet der Konzern dagegen die Absatzzahlen mit Blick auf Elektrofahrzeuge. Im dritten Quartal konnten die Verkäufe in Europa demnach um 20% gesteigert werden. Der Briefversand könnte im nächsten Jahr um mehr als 20% teurer werden. Das geht aus der Planung der Bundesnetzagentur in Bonn hervor. Demnach bekommt die Deutsche Post von Januar an einen Preisspielraum zwischen 1,10 Euro und 1,15 Euro. Bisher beträgt das Porto für einen Standardbrief 95 Cent. Als Grund für den Anstieg gibt die Bundesnetzagentur an, dass immer weniger Briefe verschickt werden. Die Kosten müssten dann auf weniger Sendungen verteilt werden. Der Preis für private Pakete könnte um etwa 10% steigen. Das waren die Nachrichten.
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5: Flaute oder Rückenwind?
6: Das Wetter im Nordwesten.
5: Derzeit ist es hier bewölkt bei 10 Grad und tagsüber gibt es dann meist einen Mix aus Sonne und Wolken bei der Höchsttemperatur von 14 Grad. Heute Nacht ist es dann wieder kühl bei Temperaturen um die 7 Grad. Morgen ist es dann durchgehend bedeckt, sowohl morgens als auch abends kommt dann leichter Regen dazu bei maximal 15 Grad.
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5: Auf den Fernstraßen in Oldenburg und umzu ist nichts los, deshalb schauen wir direkt einmal in unser Stadtgebiet hinein. Dort ist die Donnerschwerstraße ab heute zwischen der Karlstraße und dem Pferdemarkt gesperrt. Der Schützenweg ist heute auf gesamter Länge gesperrt. Die Knotenpunkte Saarstraße, Ziegerhofstraße und Würzburger Straße sind ebenfalls ab heute gesperrt. Die Straße am Tegebusch ist zwischen der Hausnummer 55 bis zur Ecke Rotornweg gesperrt. Die Peterstraße ist ebenfalls halbseitig von der Hausnummer 41 bis Einmündungsbereich 91er Straße weiterhin gesperrt. Und das Gelände des ZOB Oldenburg ist für den Busbetrieb aktuell gesperrt. Dies gilt auch für die Haltestellen Pferdemarkt A und Karlstraße in beide Richtungen. Kommen wir nun zu unserer Dauerbaustellen, die weiterhin in der Alexanderstraße, in der Ziegerhofstraße und in der Trebeker Tredde sind. Dennoch wird in Oldenburg auch noch geblitzt, einmal in der Kainstraße, in der Hauptstraße, also passen die dort bitte auch mit ihrem Tempo auf. Kommen Sie gut und sicher durch den Verkehr hier mit Oldenburg 1 und für Sie im Studio am Vormittag ist Romy Hennig.

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0: Und es ist jetzt 11.30 Uhr, das heißt, es ist einmal wieder Zeit für unsere Nachrichten und heute mit Kevin Heidenreich.
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3: Aufgrund von Bauarbeiten wird das Gelände des ZOBs ab heute bis voraussichtlich Freitag, den 16. Oktober, vollständig gesperrt werden. Von der Sperrung sind Bussteige am ZOB sowie die Haltestellen Pferdemarkt A und Karlstraße betroffen. Als Aus- und Umstiegspunkte dienen während dieser Zeit im Wesentlichen die Haltestellen Hauptbahnhof Süd und La Panne. Fahrgäste werden darum gebeten, sich vor Fahrtantritt über die Website Fahrplaner oder in der Mobilitätszentrale am La Panne über Umleitungen und mögliche Verzögerungen zu informieren. Aufgrund von Sanierungsarbeiten der Asphaltdeckschicht entlang des Bloerfelder Wasserzuges werden ab heute bis zum Sonntag, den 25. Oktober, die Fuß- und Radwege im Abschnitt zwischen Bloerfelder Straße, Höhe Hausnummer 109a und der Kennedy-Straße, Höhe Kita, vollständig gesperrt. Ebenso sind sämtliche Brückenübergänge des Abschnittes Richtung Brandsweg gesperrt. Umleitungen sind bereits eingerichtet und ausgeschildert. Die Stadt Oldenburg hat mit dem symbolischen Spatenstich am vergangenen Donnerstag, den 8. Oktober, ein Pilotprojekt für preisgünstigen Wohnraum begonnen. Am Nelson-Mandela-Ring im Baugebiet Fliegerhorst sollen so insgesamt 12 neue Wohneinheiten entstehen, die zu einem günstigen Mietpreis angeboten werden sollen. Gerade in einer wachsenden Stadt wie Oldenburg brauchen wir zusätzlichen Wohnraum, der auch für Menschen mit geringerem Einkommen bezahlbar bleibt, so Oberbürgermeister Jürgen Krogmann.
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0: Derzeit ist es hier bewölkt bei 10 Grad und tagsüber gibt es dann meist einen Mix aus Sonne und Wolken bei der Höchsttemperatur von 14 Grad. Heute Nacht ist es dann kühl und die Temperaturen sinken auf die bis zu 7 Grad herab. Und morgen ist es dann weiterhin durchgehend bewölkt. Sowohl morgens als auch abends kommt dann leichter Regen dazu bei maximal 15 Grad.
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0: Auf den Fernstraßen in Oldenburg und umzu ist nichts los, deshalb schauen wir direkt einmal in unser Stadtgebiet hinein. Dort ist die Donnerschwerstraße ab heute zwischen der Karlstraße und dem Pferdemarkt gesperrt. Der Schützenweg ist auch ebenfalls heute auf gesamter Länge gesperrt. Die Knotenpunkte Saarstraße, Ziegelhofstraße und Würzburger Straße sind ebenfalls ab heute gesperrt. Die Straße am Tegebusch ist zwischen der Hausnummer 55 bis zur Ecke Rotornweg gesperrt. Die Peterstraße ist ebenfalls halbseitig von der Hausnummer 41 bis Einmündungsbereich 91er Straße gesperrt. Und das Gelände des ZOB Oldenburg ist für den Busbetrieb aktuell gesperrt. Und dies gilt auch für die Haltestellen Pferdemarkt A und Karlstraße in beide Richtungen. Schauen wir nun auf unsere Dauerbaustellen. 3 Stück haben wir davon, einmal in der Alexanderstraße, in der Ziegelhofstraße, in der Twebiger Tredde. Dennoch wird auch noch in Oldenburg geblitzt. 2 Stück haben wir nämlich davon, einmal in der Kreidenstraße und der Hauptstraße. Also passen Sie dort bitte auch mit Ihrem Tempo auf. Kommen Sie gut und sicher durch den Verkehr hier mit Oldenburg 1.

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1: Seit einigen Jahren gibt es in Oldenburg die sogenannte Nachtwächter-Tour. Kevin Heidenreich hat sich mit einem Nachtwächter unterhalten und nachgefragt, was es mit der Tour eigentlich so auf hat.
2: Wie wird man eigentlich Nachtwächter oder Nachtwächterin hier in Oldenburg? Was braucht man dafür für Vorerfahrungen?
3: Also erstmal gibt es keine Nachtwächterinnen. Und das, was Sie jetzt hier sehen oder hören, das ist natürlich ein Nachtwächter. Wir Nachtwächter sind natürlich männlich gewesen. Das Problem ist eben halt, dass der Männerschnupfen, der die Männer dahin rafft, schlägt natürlich auch bei unseren Männern das ein oder andere Mal zu und dann mussten leider wir Frauen ran. Natürlich immer getarnt, wir haben Hut, Mantel, Waffe genommen und sind dann durch die Straßen gegangen und haben die Patrouille der Männer gelaufen.
2: Okay, und wie läuft dann so eine Nachtwächtertour ab? Sind die Touren immer gleich oder variieren auch die Orte, die besucht werden und wann finden sie statt?
3: Wir laufen immer samstags, also freitags und samstags, und zwar um 20 Uhr. Allerdings mit einem kleinen hochprozentigen Schluck dabei oder um 20.30 Uhr, dann eher ein bisschen dröger.
2: Und finden die Touren dann auch bei schwierigen Witterungsverhältnissen wie Regen oder Glatteis statt? Und wenn ja, verändert sich dadurch auch die Atmosphäre der Tour?
3: Also wir laufen immer. Wir laufen wirklich das ganze Jahr, Sommer, Winter, immer durch Katastrophenwetter. Wir laufen immer, weil wir jeden Abend laufen müssen, um Geld zu verdienen. Wir können da sonst nicht von leben. Und doch, die Atmosphäre verändert sich schon, weil viele dann frieren, weil sie schlecht angezogen sind und passendes Schuhwerk haben. Aber ich laufe zum Beispiel sehr gerne immer in den dunklen Jahreszeiten, weil es eine schönere Stimmung ist.
2: Und was ist so dein persönlicher Lieblingsmythos oder eine persönliche Lieblingsgeschichte hier in Bezug auf Oldenburg?
3: Gerlinde hat mich sehr bewegt. Die Geschichte von der Gerlinde. Armes Mädchen, von Männern bedrängt, unschuldig verurteilt, zum Tode an dem Galgen. Ja, und als es denn soweit war und sie wirklich aus der Stadt hinausgeführt wurde, zum Galgenberg hin, die heutige Nadoster Straße hoch, strauchelte sie über einen kleinen Stock, der vor ihren nackten Füßen lag, und sie hob diesen Stock auf und sagte: So wahr ich unschuldig bin, so wahr wird dieser Stock nächstes Jahr im Frühling ausschlagen. Und sie steckte den Stock verkehrt herum in die Erde auf dem heutigen Gertrudenfriedhof. Und als der Frühling kam, schlug der Stock aus. Und wir sehen immer noch die wunderschöne Linde, die dort steht, die ihre Unschuld beweist.
2: Ein Ort, der uns in der Redaktion besonders interessiert hat, war der Lapan. Kennst du vielleicht irgendwelche faszinierenden Fakten oder Mythen, die unter OldenburgerInnen vielleicht gar nicht so bekannt sind?
3: Ja, also ich denke schon, dass es interessant ist und vielleicht auch wirklich nicht jeder weiß. Der Lapan hat ja seinen Namen von einer ganz einfachen Geschichte von Lapp an. Man hat früher gerne, weil Steine sehr teuer waren, hat man gerne eine Steinmauer schon genutzt, um dort etwas dran zu bauen. Und daher diese Bezeichnung Lapp an. Der Lappan ist nämlich ein Kirchturm, der zum Heiligen Geistspital gehörte, was im Grunde genommen hinter dem Lappan gebaut wurde und dort auch sehr viele Pestopfer damals gepflegt wurden oder zu Grabe getragen wurden.
2: Auf der Website haben wir auch noch von dem Hornspiel der Nachtwächter gelesen. Was genau hat es denn damit auf sich?
3: Ja, der eine kann es besser, der andere kann es nicht so gut. Sagen wir mal so, wir hatten einen sehr, sehr großen Stadtbrand hier in Oldenburg. Da gab es uns natürlich noch nicht. Uns wäre das nicht passiert, ist gar keine Frage. Gut, daraufhin hat man sich überlegt, wir müssen Nachtwächter haben, die darauf achten. Wir waren ausgerüstet mit einem Horn, was wir immer bei uns trugen. Und wenn wir unsere Tour, unsere Patrouille liefen und wir sahen irgendwo vielleicht einen Feuerfunken, der sich auf ein Strohdach niedergesetzt hat, dann nahmen wir unser Horn und stießen hinein, um die Oldenburger des Nachts zu wecken, zu warnen. Die Oldenburger bei einem Brand hatten die Aufgabe, mit einem kleinen Ledereimer, der in jedem Haus da sein musste, Wasser zu schöpfen und den Brand mit zu löschen. Aber es war natürlich auch ein Warnsignal, wenn wir überrannt wurden, wenn irgendwelche Strauchdiebe durch die Straßen zogen. Deshalb dieses Horn.
2: Und kommen wir zum Abschluss nochmal zu einem anderen Thema, beziehungsweise zu einer alternativen Tour, die ihr noch anbietet. Es gibt ja auch die sogenannte beschwipste Tour. Wie verändert das die Atmosphäre des Publikums oder die Führung an sich? Trinkt der Nachtwächter eigentlich auch mit? Und was für Alkohol wird überhaupt ausgeschenkt?
3: Wir haben 4 regionale Getränke hier aus Oldenburg oder aus um Oldenburg. Der Nachtwächter trinkt natürlich eigentlich gar nicht. Aber wenn er aufgefordert wird, dann trinkt er auch schon mal einen mit. Also man wird ja dafür bezahlt. Und da wir wenig Geld haben, freuen wir uns natürlich auch, dass wir mal was trinken dürfen. Ja, was macht das mit den Leuten? Sie sind natürlich entspannt. Sie wollen eine gute Zeit haben. Und es macht immer Spaß, wenn man dann die trockene Tour trifft, zu zeigen, wir haben mehr Geld, wir können uns was zu trinken leisten.
1: Wer nun mehr über die Nachtwächter erfahren möchte, findet weitere Informationen auf der Webseite der Stadt Oldenburg oder aber auf den Social-Media-Kanälen der Nachtwächter Oldenburg.

Veranstaltungstipps. In Bremen tritt heute das Mira Melfort's Fire in Water Quintet auf. Das Jazz-Quintett im Pianistin Mira Melfort besteht aus 5 grandiosen EinzelkönnerInnen, die aber genauso gut im Kollektiv spielen. Bei ihren Auftritten legen sie einen besonderen Wert auf Improvisation und spontane Interaktion. Los geht es um 20 Uhr im Schlachthof in Bremen. Heute Abend kommt der NDR-Kulturpodcast Kunstverbrechen in einer Live-Version nach Oldenburg. Dabei rollen Lenore Lötsch und Torben Steenburg spektakuläre Verbrechen in der Welt der Kunst auf. Von gestohlenen Gemälden bis hin zu Kunstschmuggel und Fälscherskandalen. Der Live-Podcast startet um 19.30 Uhr im Stadtmuseum Oldenburg. Im Casablanca-Kino wird heute der Film Morgen war Krieg vorgestellt. Der Film erzählt eine Familiengeschichte in einer fiktionalen, dystopischen Zukunft, in der EU zerbrochen ist und rechtspopulistische Kräfte die Regierung in Deutschland bilden. Außerdem wird der Regisseur Hüseyin Tabak für ein Filmgespräch vor Ort sein. Die Vorstellung beginnt dann um 19.30 Uhr im Casablanca-Kino.

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1: Um 12 Uhr mit Benjamin Kirsch. SPD-Co-Parteichefin und Bundesarbeitsministerin Baas hat ihren Rücktritt von allen Ämtern angekündigt. In einer Mitteilung gab sie zwei Gründe für diesen Schritt an. Aus der NDR-Nachrichtenredaktion Britta Geldschläger.
2: Zum einen habe sie gemerkt, dass sie Zeit brauche, um den Tod ihrer Stieftochter zu verarbeiten. Zum anderen müsse sie feststellen, dass öffentliche Angriffe auf sie, auch aus den Reihen der Union, in einer für sie persönlich schwierigen Zeit weiter forciert würden. Baas schrieb darüber hinaus, sie könne zurzeit nicht die Kraft aufbringen, ihre Regierungs- und Parteiarbeit vollumfänglich auszuüben. Ihr Bundestagsmandat für ihren Wahlkreis in Duisburg wird die SPD-Politikerin behalten. Neuer Bundesarbeitsminister soll Alexander Schweizer werden. Er ist derzeit SPD-Fraktionsvorsitzender im Landtag von Rheinland-Pfalz.
1: Die Europäische Union verhängt weitere Sanktionen gegen Russland. Sie betreffen rund 1600 Verantwortliche und Betriebe aus Bereichen, die für die russische Kriegsführung wichtig sind. Aus Brüssel, Katrin Schmidt.
3: Außerdem sind 77 Akteure darunter, die jüngst an der Ausrichtung der Duma-Wahlen in besetzten ukrainischen Gebieten beteiligt waren. Insgesamt sei es die größte Erweiterung der EU-Sanktionsliste seit Beginn des Krieges im Februar 2022, so die EU-Außenbeauftragte Kallas. Mehr als die Hälfte der Sanktionen stehe mit der Produktionskette für ballistische Raketen in Verbindung. Und mit der Listung von Drohnenherstellern reagiere die EU zugleich auf Russlands zunehmende hybride Angriffe auf EU-Mitgliedstaaten, so Kallas. Mit der neuesten Sanktionsrunde steigt die Zahl der Menschen und Einrichtungen, die mit Einreiseverboten und Kontensperren belegt sind, auf insgesamt rund 4.500.
1: Der Fahrzeugabsatz beim krisengeschüttelten Volkswagen-Konzern geht weiter zurück. Im dritten Quartal seien knapp 1,9 Millionen Wagen verkauft worden. Das waren 14,3% weniger als im Vorjahreszeitraum, wie das Unternehmen in Wolfsburg mitteilte. Das Verkaufsminus bei der Kernmarke VW beträgt sogar fast 20%. Auch teure Automarken aus dem Konzern wie Bentley oder Porsche verkaufen sich immer schlechter. Stark belastet wird die VW-Bilanz vor allem durch die schwache Nachfrage in China. Positiv bewertet der Konzern dagegen die Absatzzahlen mit Blick auf Elektrofahrzeuge. Im dritten Quartal konnten die Verkäufe in Europa demnach um 20% gesteigert werden. Die Bundesnetzagentur hat heute bekannt gegeben, wie hoch die Deutsche Post ihre Preise für Briefe und Pakete ab dem kommenden Jahr steigern darf. Der bislang 95 Cent teure Standardbrief dürfte dann zwischen 1,10 und 1,15 kosten. Aus Bonn, Anne Burkhardt.
4: E-Mails statt Briefe, so ist der Trend und die zunehmende Digitalisierung sorgt für steigende Portokosten. Damit die nicht unangemessen in die Höhe schießen, reguliert das die Bundesnetzagentur mit Sitz in Bonn, sowohl für die Privatpost als auch für Geschäftsbriefe und ebenso für Pakete. Das bisherige Ergebnis? Briefe dürfen etwas mehr als 20% teurer werden, Pakete nahezu 11%. Das ist wesentlich mehr als bei der Portoerhöhung vor 2 Jahren.
1: Das Präsidium der CDU berät heute weiter darüber, welche Konsequenzen die Partei aus den letzten Landtagswahlen ziehen sollte. Die Christdemokraten mussten im September mehrere Niederlagen hinnehmen und stehen auch in aktuellen Umfragen schlechter. Aus der NDR-Nachrichtenredaktion Janine Artist.
5: Bleibt die CDU auf ihrem Reformkurs und der Priorität auf mehr Wirtschaftswachstum oder ergänzt sie ihre Pläne um Entlastungen für die Bürger? Diese Fragen haben nach Einschätzung von Beobachtern gestern viel Raum eingenommen. Der rheinland-pfälzische Ministerpräsident Schnieder etwa hat vorgeschlagen, die Stromsteuer für alle zu senken. Auch grundsätzlichere Fragen werden bei der Klausur diskutiert. Hessens Ministerpräsident Rhein plädiert für einen konservativeren Kurs. Vizeparteichefin und Bundesbildungsministerin Prien dagegen sagt, dass die CDU in den vergangenen Jahren zu konservativ geworden sei. Das sei Teil des Problems. Sie fordert eine klare Abgrenzung zur AfD.
1: In den USA hat ein Gericht der Regierung untersagt, Werbespots für sich mit Steuergeld zu finanzieren. Eine Bezirksrichterin in New York erließ eine entsprechende einstweilige Verfügung. Geklagt hatte eine Nichtregierungsorganisation. Sie warf der Regierung von Präsident Trump vor, die Werbespots für politische Propaganda zu nutzen. Das Heimatschutzministerium hatte dafür umgerechnet knapp 18 Millionen Euro aus Steuermitteln zur Verfügung gestellt. Das waren die Nachrichten.
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7: Das Wetter im Nordwesten.
8: Derzeit ist es hier bewölkt bei 11 Grad in Oldenburg und tagsüber gibt es meist einen Mix aus Sonne und Wolken bei einer Höchsttemperatur von 14 Grad. Heute Nacht ist es dann wieder etwas kühler, da sinken die Temperaturen bis auf die 7 Grad herab. Und morgen ist dann ebenfalls durchgehend bedeckt, sowohl morgens als auch abends kommt dann leichter Regen dazu bei maximal 15 Grad.
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8: Auf den Fernstraßen in Oldenburg und umzu ist nichts los, deshalb schauen wir direkt einmal in unser Stadtgebiet hinein. Dort ist die Donnerschwerstraße ab heute zwischen der Karlstraße und dem Pferdemarkt gesperrt. Der Schützenhof ist ebenfalls ab heute auf gesamter Länge gesperrt. Die Knotenpunkte Saarstraße, Ziegelhofstraße und Würzburger Straße sind auch ab heute gesperrt. Die Straße am Tegebusch ist zwischen der Hausnummer 55 bis zur Ecke Rotdomweg gesperrt. Die Peterstraße ist ebenfalls halbseitig von der Hausnummer 41 bis Einmündungsbereich 91er Straße gesperrt und das Gelände des ZOB Oldenburg ist für den Busbetrieb aktuell gesperrt. Dies gilt auch für die Haltestellen Pferdemarkt A und Karlstraße in beide Richtungen. Schauen wir nun einmal auf unsere Dauerbaustellen, die weiterhin in der Alexanderstraße, in der Ziegelhofstraße und der Triebiger Tredde sind. Außerdem wird auch in Oldenburg geblitzt, zweimal einmal in der Kreinstraße und in der Hauptstraße, also passen Sie dort auch mit Ihrem Tempo gut auf. Kommen Sie gut und sicher durch den Verkehr. Im Studio hier bei Oldenburg 1 ist Romy Hennig und damit starten wir schon in die letzte Stunde mit der Sendung am Vormittag.

0: Das Haus für Medienkunst Oldenburg präsentiert im Pulverturm aktuell die Ausstellung Wreckage mit Arbeiten der dänisch-südkoreanischen Künstlerin Jane Jin Kaisen. Marcel Schwerin hat Christine Keller im Gespräch erklärt, was es dort mit der Taucherin auf der Insel Jeju auf sich hat.
1: Ja, diese Taucherinnen waren Apnoe-Taucherinnen, das heißt, sie konnten unter Wasser sehr lange bleiben, ohne Atemgerät.

0: aus, das sind jetzt alles ältere Frauen. Sie hat dann mit jungen Aktivistinnen gearbeitet, die ebenfalls ohne Atemgeräte tauchen, aber vor allen Dingen, um das Meer zu schützen. Und mit denen gemeinsam hat sie eine Reihe von Videoarbeiten unter Wasser entwickelt, die sich auf der einen Seite mit der Kolonialgeschichte Koreas auseinandersetzen und zum anderen eben mit der Geschichte der Taucherinnen.
1: Das wäre dann auch meine nächste Frage. Was hat es denn mit dieser kolonialen Vergangenheit der Insel Jeju auf sich? Und unter welcher Fremdmacht oder Fremdmächten hat Jeju denn gelitten?
0: Also besonders lange war Korea von den Japanern kolonialisiert und das ging auch tatsächlich bis 1945, bis also die Japaner den Zweiten Weltkrieg verloren haben und damit auch Korea räumen mussten. Und dann kamen die Amerikaner, erstmal als Besatzungsmacht und dann kam ja auch der Koreakrieg. Und noch vor dem Koreakrieg gab es Widerstand auf der Insel Jeju gegen die Amerikaner, aber auch gegen die südkoreanische Militärdiktatur und das führte zu unglaublichen Massakern auf der Insel Jeju. Dort sind sehr, sehr viele Menschen gestorben, zigtausende. Das zog sich auch über mehrere Jahre hin und das verarbeitet sie auch. Sie verarbeitet also japanische Vergangenheit, Kolonialvergangenheit. Man sieht zum Beispiel, wie japanische Soldaten ihre Waffen ins Wasser werfen müssen. Das hatten die Amerikaner so bestimmt. Dann wurden die ganzen Waffen, auch die Kanonen, die wurden abgeladen. Das sind faszinierende Bilder, die sieht man und die sind jetzt im Meer. Und gleichzeitig hört man eine Schamanin, eine koreanische Schamanin von Insel Jeju, die das Massaker überlebt hat, den Tod ihres Sohnes beklagen. Also ein ganz faszinierender Tod. Und man sieht eben Taucherinnen, die besonders mit einem langen weißen Baumwolltuch unter Wasser sind. Und das Ganze ist wie ein Ritual. Man geht also in den Pulverturm, man taucht im wahrsten Sinne des Wortes in diese Welt ein. Ich glaube, dass das Wasser eine doppelte Bedeutung hat. Das eine ist, es ist natürlich immer bedrohlich. Wasser ist gefährlich und es sind sicherlich auch Apnoe-Taucherinnen darin gestorben. Aber auf der anderen Seite hat das Wasser auch, es hat sie ernährt. Und jeder weiß ja, wenn man am Wasser ist, was für eine beruhigende, was für eine heilende Wirkung das hat. Und beide Elemente verarbeitet Jane Jin in ihren Arbeiten. Wobei ich glaube, das Moment der Heilung ist sehr viel stärker. Die beiden Arbeiten, die dort gezeigt werden, die heißen ja zum einen Wreckage, so heißt ja auch die Ausstellung, also Trümmerteile oder Wrackteile. Und das andere ist Offering, also Opfer. Und dort sieht man auch Früchte im Wasser schwimmen, also es ist eine Opfergabe an das Meer. Und Jane Jin hat für uns nochmal eine dritte Arbeit entwickelt. Die wird von unten nach oben projiziert. Der Pulverturm hat in der Mitte ein Loch. Dort sieht man noch eine weitere Projektion. Man ist also ganz eingehüllt von Wasser, diesen Taucherinnen und dem Klagegesang.
2: Das war Marcel Schwerin vom Haus für Medienkunst im Gespräch mit Christine Keller. Die Ausstellung Wreckage kann noch bis zum 1. November im Pulverturm angeschaut werden. Zur heutigen Nacht der Museen kann man die Ausstellung sogar bis 0 Uhr besichtigen. Weitere Informationen auf hausmedienkunst.de.

0: Und es ist 12.30 Uhr, das heißt, es ist wieder einmal Zeit für unsere Lokalnachrichten heute mit Kevin Heidenreich.
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3: Aufgrund von Bauarbeiten wird das Gelände des ZOBs ab heute bis voraussichtlich Freitag, den 16. Oktober, vollständig gesperrt werden. Von der Sperrung sind Bussteige am ZOB sowie die Haltestellen Pferdemarkt A und Karlstraße betroffen. Als Aus- und Umstiegspunkte dienen während dieser Zeit im Wesentlichen die Haltestellen Hauptbahnhof Süd und La Panne. Fahrgäste werden darum gebeten, sich vor Fahrtantritt über die Website Fahrplaner oder in der Mobilitätszentrale am La Panne über Umleitungen und mögliche Verzögerungen zu informieren. Aufgrund von Sanierungsarbeiten der Asphaltdeckschicht entlang des Bloerfelder Wasserzuges werden ab heute bis zum Sonntag, den 25. Oktober, die Fuß- und Radwege im Abschnitt zwischen Bloerfelder Straße, Höhe Hausnummer 109a und der Kennedy-Straße, Höhe Kita, vollständig gesperrt. Ebenso sind sämtliche Brückenübergänge des Abschnittes Richtung Brandsweg gesperrt. Umleitungen sind bereits eingerichtet und ausgeschildert. Die Stadt Oldenburg hat mit dem symbolischen Spatenstich am vergangenen Donnerstag, den 8. Oktober, ein Pilotprojekt für preisgünstigen Wohnraum begonnen. Am Nelson-Mandela-Ring im Baugebiet Fliegerhorst sollen so insgesamt 12 neue Wohneinheiten entstehen, die zu einem günstigen Mietpreis angeboten werden sollen. Gerade in einer wachsenden Stadt wie Oldenburg brauchen wir zusätzlichen Wohnraum, der auch für Menschen mit geringerem Einkommen bezahlbar bleibt, so Oberbürgermeister Jürgen Krogmann.
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0: Aktuell ist es hier bewölkt bei 12 Grad und tagsüber gibt es dann meist einen Mix aus Sonne und Wolken und die Höchsttemperatur für heute ist 14 Grad. Heute Nacht ist es dann etwas kühler und die Temperaturen sinken auf die 7 Grad herab. Und morgen ist es dann durchgehend bedeckt, sowohl morgens als auch abends kommt dann noch leichter Regen dazu bei maximal 15 Grad.
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0: Auf den Fernstraßen in Oldenburg und umzu ist nichts los, deshalb schauen wir direkt einmal in unser Stadtgebiet hinein. Dort ist die Donnerschwerstraße ab heute zwischen der Karlstraße und dem Pferdemarkt gesperrt. Der Schützenweg ist heute auf gesamter Länge weiterhin gesperrt. Die Knotenpunkte Saarstraße, Ziegelhofstraße und Würzburger Straße sind ebenfalls ab heute gesperrt. Die Straße am Tegebusch ist zwischen der Hausnummer 55 bis zur Ecke Rotdornweg gesperrt. Die Peterstraße ist ebenfalls halbseitig von der Hausnummer 41 bis Einmündungsbereich 91er Straße gesperrt. Und das Gelände des ZOB Oldenburg ist für den Busbetrieb aktuell gesperrt. Dies gilt auch für die Haltestellen Pferdemarkt A und Karlstraße in beide Richtungen. Schauen wir nun zu unseren Dauerbaustellen. 3 Stück haben wir davon. Einmal in der Alexanderstraße, in der Ziegelhofstraße und in der Twebeker Trette. Kommen Sie gut und sicher durch den Verkehr hier mit Oldenburg 1.

Veranstaltungstipps. In Bremen tritt heute das Mira Melfort Fire and Water Quintet auf. Das Jazz-Quintet um Pianistin Mira Melfort besteht aus 5 grandiosen EinzelkönnerInnen, die aber genauso gut im Kollektiv spielen. Bei ihren Auftritten legen sie einen besonderen Wert auf Improvisation und spontane Interaktion. Los geht es um 20 Uhr im Schlachthof in Bremen. Heute Abend kommt der NDR-Kulturpodcast Kunstverbrechen in einer Live-Version nach Oldenburg. Dabei rollen Lenor Lötsch und Torben Steenbach spektakuläre Verbrechen in der Welt der Kunst auf. Von gestohlenen Gemälden bis hin zu Kunstschmuggel und Fälscherskandalen. Der Live-Podcast startet um 19.30 Uhr im Stadtmuseum Oldenburg. Im Casablanca-Kino wird heute der Film Morgen war Krieg vorgestellt. Der Film erzählt eine Familiengeschichte in einer fiktionalen, dystopischen Zukunft, in der die EU zerbrochen ist und rechtspopulistische Kräfte die Regierung in Deutschland bilden. Außerdem wird der Regisseur Hüseyin Tabak für ein Filmgespräch vor Ort sein. Die Vorstellung beginnt dann um 19.30 Uhr im Casablanca-Kino. Und das war's jetzt hier auch schon fast mit unserer heutigen Sendung am Vormittag hier bei Oldenburg 1 mit mir, Romy Hennig. Ich wünsche Ihnen noch einen schönen Tag und bis bald.

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1: Um 13 Uhr mit Benjamin Kirsch. SPD-Co-Parteichefin und Bundesarbeitsministerin Baas gibt ihre Ämter auf. Ihr Bundestagsmandat wird sie aber behalten. Aus Berlin Nicole Markwald.
2: In einer Mitteilung begründet Bärbel Baas ihren Schritt damit, nach dem Tod ihrer Stieftochter Zeit zu brauchen. Als weiteren Grund nennt sie öffentliche Angriffe, auch aus den Reihen des Koalitionspartners der Union. Diese seien in dieser für sie persönlich schwierigen Zeit weiter forciert worden, schreibt Baas. Sie habe momentan nicht die Kraft, ihre Regierungs- und Parteiarbeit vollumfänglich auszuüben. Deshalb lege sie das Amt der Co-Vorsitzenden der SPD und ihr Amt als Bundesministerin für Arbeit und Soziales nieder. SPD-Chef Lars Klingbeil teilte mit, er sei über den Rückzug von Bärbel Baas traurig, könne ihn aber nachvollziehen. Die Angriffe gegen sie in den letzten Tagen ihrer Trauer seien unanständig gewesen. Baas habe mit klarem Kompass und Geradlinigkeit Verantwortung übernommen und sich mit voller Überzeugung für die Menschen in unserem Land eingesetzt.
1: Über Baas Nachfolge an der SPD-Spitze soll zum Jahreswechsel ein Bundesparteitag entscheiden. Das hat Co-Parteichef Klingbeil angekündigt. Dann soll sich die gesamte SPD-Führung neu zur Wahl stellen. Ob er selbst noch einmal antritt, sagte Klingbeil nicht. Es soll aber bei einer weiblichen und männlichen Doppelspitze bleiben. Neuer Arbeitsminister und damit Nachfolger von Baas im Kabinett wird Alexander Schweizer, der ehemalige Ministerpräsident von Rheinland-Pfalz. Er muss sich nun um einen Gesetzentwurf zum geplanten Rentenpakt der Regierung kümmern. Das sollte ursprünglich noch in diesem Jahr beschlossen werden. Die Europäische Union verhängt neue Sanktionen gegen russische Kriegshelfer. Die EU-Außenminister haben beschlossen, knapp 1.600 Personen, Unternehmen und Organisationen mit Strafmaßnahmen zu belegen. Betroffen sind beispielsweise Hersteller von Drohnen oder Werften, die U-Boote warten. Damit steigt die Zahl der Menschen und Einrichtungen, die mit Kontensperren und Einreiseverboten belegt sind, auf insgesamt rund 4.500. Bundesaußenminister Wadefuhl sprach von einem beispiellosen Sanktionsschlag gegen die Kriegswirtschaft von Russlands Präsident Putin. Man erhöhe den Druck, bis der russische Präsident bereit sei, ernsthaft über Frieden in der Ukraine zu verhandeln, so Wadefuhl. Volkswagen hat erneut schlechte Verkaufszahlen gemeldet. Weltweit hat der niedersächsische Autokonzern von Juli bis September knapp 1,9 Millionen Autos ausgeliefert. Ein Minus von mehr als 14% im Vergleich zum Vorjahreszeitraum. Aus Hannover, Bertil Starke.
3: China reißt den Volkswagen-Konzern momentan mit voller Wucht nach unten. -40%. So groß ist der Rückgang von Juli bis September auf dem chinesischen Markt. In Europa und Südamerika laufen die Geschäfte zwar gut, doch der erneute herbe Einbruch in Fernost lässt sich damit nicht kompensieren. Weltweit sind die Verkäufe von Autos der Kernmarke VW und der Konzerntochter Audi mit jeweils knapp 20% besonders deutlich zurückgegangen. Einen ähnlichen Trend gibt es auch bei Porsche. Als Lichtblick sieht VW die E-Mobilität.
1: Niedersachsens Innenministerin Behrens hat ein stärkeres Vorgehen gegen Desinformationskampagnen auf Online-Plattformen wie Facebook und TikTok gefordert. Die SPD-Politikerin sagte auf NDR Info, EU-Regeln aus dem Digital Services Act und der KI-Verordnung müssten durchgesetzt werden. Sie plädiere für einen robusteren und härteren Umgang mit Tech-Konzernen. Die Instrumente reichten bis zu Strafzahlungen und Abschaltungen.
4: Das sind alles am Ende des Tages sehr konsequente Handlungen und die stehen sicherlich am Ende einer Kette. Aber bis dahin gibt es weitere Instrumente und deswegen müssen die Aufsichtsbehörden der EU im sehr, sehr engen und strengen Austausch mit den Plattformen dafür sorgen, dass gemeldete Verwerfungen, Desinformationskampagnen gestoppt werden und Inhalte dann auch konsequent zum Beispiel gelöscht werden.
1: Niedersachsens Innenministerin Behrens auf NDR Info. Der Briefversand könnte im nächsten Jahr um mehr als 20% teurer werden. Das geht aus der Planung der Bundesnetzagentur in Bonn hervor. Demnach bekommt die Deutsche Post von Januar an einen Preisspielraum zwischen 1,10 Euro und 1,15 Euro. Bisher beträgt das Porto für einen Standardbrief 95 Cent. Als Grund für den Anstieg gibt die Bundesnetzagentur an, dass immer weniger Briefe verschickt werden. Die Kosten müssten dann auf weniger Sendungen verteilt werden. Der Preis für private Pakete könnte um etwa 10% steigen. Das waren die Nachrichten.
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0: um 14 Uhr mit Benjamin Kirsch. Bundesarbeitsministerin Baas gibt ihr Ministeramt und den SPD-Parteivorsitz auf und begründet das mit der Trauer um ihre unlängst verstorbene Stieftochter. Doch Baas nennt für ihren Rückzug noch einen zweiten Grund: persönliche Angriffe aus Reihen des Koalitionspartners Union. Was Baas belastet hat und wie die SPD darauf reagiert, dazu aus Berlin Georg Schwarte.
1: Sie hatte den Koalitionspartner informiert, hat gesagt, meine Stieftochter ist gestorben, ich brauche ein paar Tage Auszeit, gebt mir die Zeit. Die Zeit haben ihr manche nicht gegeben aus der Union, aus der zweiten Reihe, hat es Angriffe gegen sie gegeben, Reformaussitzerin hieß es da, wo bleibt der Gesetzentwurf zur Rentenreform, zur Arbeitsmarktreform, man hat ihr Absicht unterstellt. Das waren schwere Angriffe und die Wut bei der SPD ist groß, wenn man die Stellungnahmen jetzt hört. Manuela Schwesig, Mecklenburg-Vorpommern, sie sagt, die Attacken der CDU trotz dieser persönlich schweren Situation unmenschlich und rücksichtslos. Karl Lauterbach, der schreibt, ihr Rücktritt zeigt auch, dass bei aller Härte der Politik die zunehmenden persönlichen Angriffe die falschen Leute in die Politik bringt. Der Parteichef Lars Klingbeil selber sagt, das war unanständig, was da passiert ist. Wie gesagt, die Wut über die Umstände und die Gründe für diesen Rücktritt bei der SPD riesig.
0: Über Baas Nachfolge an der SPD-Spitze soll zum Jahreswechsel ein Bundesparteitag entscheiden. Das hat Co-Parteichef Klingbeil angekündigt. Dann soll sich die gesamte SPD-Führung zur Wahl stellen. Neuer Arbeitsminister und damit Nachfolger von Baas im Kabinett wird Alexander Schweizer, der ehemalige Ministerpräsident von Rheinland-Pfalz. Er muss sich nun um einen Gesetzentwurf zum geplanten Rentenpaket der Regierung kümmern. Die EU-Außenminister haben weitere Strafmaßnahmen gegen Russland beschlossen. Die Sanktionen richten sich gegen Personen und Organisationen, die die russische Kriegsmaschinerie im Ukraine-Krieg unterstützen. Insgesamt sind knapp 1600 Akteure mit Verbindungen zum militärisch-industriellen Komplex betroffen und damit so viele wie nie zuvor im Rahmen entsprechender Strafmaßnahmen. Bundesaußenminister Wadefuhl sprach von einem beispiellosen Sanktionsschlag. Damit werde es für den russischen Präsidenten Putin immer schwieriger, seinen völkerrechtswidrigen Angriffskrieg fortzusetzen. Die Autoverkäufe beim krisengeschüttelten Volkswagen-Konzern gehen weiter zurück. Das Unternehmen meldete für das dritte Quartal einen weltweiten Absatzrückgang von über 14%. Aus der NDR-Nachrichtenredaktion Uli Petersen.
2: Zwischen Juli und September hat VW knapp 1,9 Millionen Fahrzeuge verkauft. Das ist ein Minus von etwa 300.000 im Vergleich zum Vorjahreszeitraum. Besonders stark fällt die schwache Nachfrage in China ins Gewicht. Alleine dort wurden 250.000 Autos weniger abgesetzt. Beim Blick auf die Modelle der Kernmarke VW zeigt sich weltweit ein Verkaufsminus von fast 20%. Und auch die teuren Marken wie Bentley oder Porsche verkaufen sich immer schlechter. Eigentlich sorgen sie für einen großen Teil des Konzerngewinns. Eine positive Entwicklung beschert Volkswagen der E-Auto-Trend. Die Absatzzahlen legten zumindest in Europa deutlich zu. Im dritten Quartal wurden fast 210.000 Elektrofahrzeuge verkauft, ein Plus von knapp 20%. Einen Grund dafür sieht Volkswagen auch im größeren Angebot von Einsteigermodellen.
0: Das Bundesverfassungsgericht verhandelt heute über eine Klage zur Erbschaftssteuer. Bayern will in Karlsruhe klären lassen, ob der Bund überhaupt für die Festlegung zuständig ist. Da die Einnahmen der Erbschaftssteuer den Ländern zugutekommen, sollten nach Ansicht der Regierung in München auch die Länder die Steuersätze und die Freibeträge festlegen. Bisher ist bundesweit geregelt, wer auf geerbtes Vermögen wie viel Steuern zahlen muss. Das Porto für Briefe und Pakete der Deutschen Post wird im kommenden Jahr deutlich teurer. Ein Rekordaufschlag kommt bei den Briefen hinzu, aber auch wer Paketpost mit der Post verschickt, muss bald tiefer in die Tasche greifen. Aus der NDR-Nachrichtenredaktion Christoph Tietz.
3: Pakete und Päckchen der Deutschen Post dürfen im kommenden Jahr knapp 11% teurer werden. Dürfen deshalb, weil die Post sich Preiserhöhungen von der Bundesnetzagentur genehmigen lassen muss. Kommt das genau wie geplant, bedeutet das beim kleinsten Päckchen für derzeit 4,19 Euro rund 45 Cent mehr. Bei versicherten Paketen bis 5 Kilo, für heute 7,69 Euro, wird's schon gute 80 Cent teurer. Die genauen Beträge legt aber die Post fest und lässt sich die dann nochmal genehmigen. Ein Rekordpreissprung kommt bei Briefen. Ein leichter Standardbrief soll bald 1,14 Euro kosten. Das ist ein großer Aufschlag von gut 20%.
0: Das waren die Nachrichten.
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6: Derzeit ist es hier bei uns in Oldenburg sonnig mit vereinzelten Wolken am Himmel. Das alles bei einer heutigen Höchsttemperatur von 14 Grad. Auch im Verlauf des Nachmittags wird der Mix aus Sonne und Wolken so beibehalten. Heute Nacht kühlt es dann ab bei Temperaturen von ungefähr 7 Grad. Morgen ist es dann durchgehend bedeckt. Sowohl morgens als auch abends ist sogar leichter Regen möglich. Das Ganze morgen bei maximal 15 Grad.
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6: Auf den Fernstraßen haben wir eine Meldung auf der A1 Osnabrück Richtung Bremen. Zwischen Dreieck Stur und Bremen-Hemelingen, dort ist 4 Kilometer stockender Verkehr im Baustellenbereich. Da müssen Sie also mit Verzögerung rechnen. Schauen wir aufs Stadtgebiet. Dort haben wir zum einen die Donnerschwerstraße. Die ist ab heute zwischen der Karlstraße und dem Pferdemarkt noch bis Ende des Monats gesperrt. Der Schützenweg ist heute ebenfalls auf gesamter Länge gesperrt. Die Knotenpunktstelle Saarstraße, Ziegelhofstraße und Würzburger Straße sind ebenfalls gesperrt und das noch bis Mitte, Ende November. Die Straße am Tegelbusch ist zwischen der Hausnummer 55 bis Ecke Rotdornweg noch bis Ende des Monats gesperrt. Die Peterstraße ist ebenfalls halbseitig von der Hausnummer 41 bis Einmündungsbereich 91er Straße gesperrt und das Gelände des ZOB Oldenburg ist für den Busbetrieb aktuell gesperrt. Dies gilt auch für die Haltestellen Pferdemarkt A und Karlstraße in beide Richtungen. Das Ganze noch bis Mitte des Monats, bis zum 16. Und zu guter Letzt unsere Dauerbaustellen. Einmal auf der Alexanderstraße, auf der Ziegelhofstraße und auf der Tweelbecker Tredde. Dort wird noch fleißig gebaut. Kommen Sie gut und vor allem sicher durch den Verkehr.
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6: Willkommen zur heutigen Mixtur. Mein Name ist Tom Beckering und ich darf Sie heute durch unser Programm begleiten. Unter anderem wird es einen Beitrag geben zur Naturmodus-Ausstellung mit Saskia Bentag und natürlich unseren Song des Tages. Dazwischen laufen Ihre Lieblingssongs hier bei Ihrem Lokalsender Oldenburg 1. Jetzt hier für euch Ed Sheeran mit Galway Girl.

0: Im Landesmuseum Natur und Mensch startet am Samstag die neue Sonderausstellung Naturmodus – Systeme in Bewegung. Dabei geht es um aktuelle Fragen zum Verständnis zwischen uns Menschen und der Natur, die uns umgibt. Oliver Schäfer hat sich darüber mit der Kuratorin der Ausstellung Saskia Bentak unterhalten und sie zuerst mal gebeten, uns die Ausstellungsidee kurz vorzustellen.
1: Naturmodus wagt den systemischen Blick in die Beziehung zwischen Mensch und Natur. Also wir haben da eine unglaublich große Facette an verschiedenen Erlebnissen. Man kann dort verschiedene Bereiche betreten. Es geht vor allem um Beziehung zwischen Mensch und Natur, um auch etwas zu lernen darüber, was eigentlich das Stadtgrün, außer schön zu sein und zu kühlen, noch so alles kann und auch mit uns macht und führt tatsächlich in Zukunftsperspektiven und Fragen, wie wir zukünftig mit der Natur zusammenleben wollen.
2: Also es geht um Natur und um die Zukunft unserer Natur und damit letztlich auch um unsere eigene Zukunft, logischerweise. In der Ankündigung zu der Ausstellung waren ja schon so ein paar Stichworte drin, zum Beispiel auch die Natur als etwas anderes zu begreifen, als etwas, was nur schützens- und bewahrenswert ist, also in Anführungsstrichen als Opfer, sondern auch der Natur Rechte zu geben, weil ohne Natur wird es für uns auch duster werden. Was ist denn das für ein Gedanke, nochmal eine andere Perspektive auf das Thema Natur und Grün, in diesem Fall Stadtgrün, zu haben?
1: Das ist eigentlich eine Perspektive, die sich komplett durch die Ausstellung zieht. Also ich kann die Perspektive super wechseln und auch Ökosystemteilnehmer mal selber sprechen hören, ein bisschen verschiedene Erfahrungen sammeln, mich reflektieren und eben dann auch zu den Themen der Rechte der Natur zu kommen. Also was wäre, wenn wir der Natur tatsächlich Rechte zusprechen? Es gibt verschiedene Staaten oder auch Bereiche, die das tatsächlich schon mal gemacht haben. Und was mich daran interessiert, ist eben nicht nur dieses juristische Beispiel, sondern auch dort die Perspektive, die sich verändert. Wie wäre es, wenn wir sie selbst an den Tisch holen? Wir können dort verschiedene Experimente machen in der Ausstellung. Es gibt tatsächlich auch einige Beispiele. Es gibt künstlerische Auseinandersetzungen mit diesem Thema, wie es eigentlich ist, dort das Rechtssubjekt irgendwo auszuweiten. Und all das verbindet sich miteinander und hinterlässt hoffentlich ja einen gewissen Naturmodus, der vielleicht mehr als Haltung zu verstehen ist.
2: Das ist ja so ein bisschen beispielhaft für ein neues Verständnis, was Museen auch haben. Auch das Landesmuseum Natur und Mensch hat ja eine Geschichte, wie viele andere Museen, wo wir hingegangen sind und uns die Vergangenheit angeguckt haben. Bestenfalls haben wir dann noch so den Brückenschlag zu, ja, heute ist es anders, zur Jetztzeit, zum eigenen Leben geschlagen. Aber Museen verstehen sich ja heute auch durchaus als Begegnungsorte, als Diskussionsorte, an denen auch in die Zukunft geschaut wird. Inwieweit schlägt sich das auch in dieser aktuellen Ausstellung nieder?
1: Total viel. Das ist genau, worum es geht. Und ich bin genau dabei, Museen dort als Resonanzräume zu stärken. Darum geht es wie in der Ausstellung, eben diesen systemischen Blick auf das Verhältnis, was ja sogar im Namen schon steht bei uns im Museum, Natur und Mensch, einzugehen. Gerade Museen und auch diese Ausstellung bietet eben einen Raum, in der man mal zwischen diesen ganzen Disziplinen sich bewegen kann. Also es ist mal ein Präparat neben einer künstlerischen Installation, ein Geruch neben einer Statistik, ein Bereich, den ich betrete, kann und dabei trotzdem kognitiv Bildwelt und auch aber die Emotionen mitnehmen kann. Also wirklich ein Raum, der verhandelt und der eine gewisse Orientierung bietet. Und das ist ja auch das, was Museen und Ausstellungen so toll können, eben diesen Raum halten und auch mal sich zwischen diesen Bereichen zu bewegen und dort mal zu verweilen und auch mal ja Widersprüche auszuhalten, sich selber zu verorten und tatsächlich Raum zu kriegen, auch sich da drin mal zu spüren.
2: Ich hatte ja schon so ein bisschen lax gesagt, die Museen hatten ja früher vielleicht einen anderen Auftrag oder eine andere Bedeutung. Du hast ja jetzt ein bisschen was erzählt, was ihr macht in dieser Ausstellung, Naturmodus, Systeme in Bewegung, die auch ein bisschen nach vorne gerichtet ist. Es ist aber eine Ausstellung, die gemeinsam mit einer anderen Ausstellung eröffnet wird im Landesmuseum Kunst- und Kulturgeschichte. Die heißt Weltbilder im Wandel. Das ist dann so die klassische Ausstellung, um nochmal zu erinnern, wie ist die Natur denn vor uns künstlerisch beispielsweise wahrgenommen worden. Warum habt ihr euch für diese doch sehr enge Zusammenarbeit entschieden mit den beiden Landesmuseen?
1: Das war ganz schön, weil es tatsächlich auch ein bisschen Zufall war, dass eben genau diese, also das Projekt Klimaoasen endet und die Ausstellung ist in der Konzeption und gleichzeitig eben die tolle Ausstellung im Landesmuseum Kunst und Kultur gerade konzipiert wurde und wir dann über ein gemeinsames Rahmenprogramm und Schnittstellen eben auch vor allem den abstrakteren künstlerischen Blick in die Vergangenheit, aber auch durchaus futuristische Perspektiven zu wagen und dann aber auch die Naturmodus-Geschichte mit dem Ortsbezug vor allem herzustellen und mit Stadtgrün und dort aber auch eben verschiedene Exponate oder eine Künstlerin, die dort im Kunst und Kultur ausstellt. Es zeigt auch einen Film bei uns in der Ausstellung. Also es sind dadurch dann einfach auch da Systeme gewachsen, sage ich jetzt mal. Und es hat sich organisch ergeben, dass es sehr gut zueinander passt und wir gedacht haben, wir sind die niedersächsischen Landesmuseen und so nah beieinander, was die Ausstellung betrifft, sowohl zeitlich als auch inhaltlich, das gab es in der Form so noch nicht und dementsprechend haben wir den Ausschlag gemacht, dann dort auch gemeinsam aufzutreten und gemeinsame Themen zu planen, um diese Themen auch noch zu verdeutlichen. Ein weiteres ist auch, dass wir eine gemeinsame Skulptur im Schlossgarten gerade planen oder die entsteht gerade von der Künstlerin Lucia Keidel, die vor Ort auch noch etwas hinterlässt, wo wir auch nochmal in die Verbindung miteinander gehen. Also über den konkreten Naturort wachsen wir sogar noch zusammen. Es ist ein bisschen einfach entstanden und wir freuen uns da total drüber.
0: Saskia Bentag, die Kuratorin der neuen Ausstellung Naturmodus – Systeme in Bewegung im Landesmuseum Natur und Mensch. Die Ausstellung wurde am vergangenen Samstag eröffnet und ist noch bis Anfang Mai zu sehen. Alle Infos gibt es auf der Seite des Museums unter www.naturundmensch.de.

Die Berliner Künstlerin Panic Baby veröffentlichte mit Troubled Man eine neue Single, die ihre Erfolgsgeschichte im Alternative Pop fortsetzt. Der Song erzählt davon, von einem Menschen verletzt zu werden, der selbst verletzt ist, und von der schwierigen Erkenntnis, dass Liebe allein nicht ausreicht, um einen Menschen zu retten. Zerbrechlich und kraftvoll zugleich erinnert die Klangwelt an KünstlerInnen wie Luke Lee oder Lana Del Rey.

Das war die neue Single Troubled Man von Panic Baby. Live zu erleben ist die Künstlerin in diesem und im nächsten Monat auf ihrer Tour. Jetzt geht's weiter mit Natasha Bedingfield mit Unwritten.

0: Es ist 2:30 und damit Zeit für unsere Lokalnachrichten heute mit Merle Riepe.
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2: Wegen Bauarbeiten wird das Gelände des ZOBs ab heute bis voraussichtlich Freitag vollständig gesperrt. Von der Sperrung sind Bussteige am Zopp sowie Haltestellen Pferdemarkt, A- und Karlstraße betroffen. Als Aus- und Umstiegspunkt dienen während dieser Zeit im Wesentlichen die Haltestellen Hauptbahnhof Süd und Lappan. Fahrgäste werden darum gebeten, sich vor Fahrtantritt über die Webseite Fahrplaner oder in der Mobilitätszentrale am Lappan über Umleitung und mögliche Verzögerungen zu informieren. Aufgrund von Sanierungsarbeiten der Asphaltdeckschicht entlang des Bloerfelde Wasserzuges werden ab heute bis zum Sonntag, den 25. Oktober, die Fuß- und Radwege im Abschnitt zwischen Bloerfelder Straße Höhe Hausnummer 109a und der Kennedy-Straße Höhe Kita vollständig gesperrt. Ebenso sind sämtliche Brückenübergänge des Abschnittes Richtung Brandsweg gesperrt. Umleitungen sind bereits eingerichtet und ausgeschildert. Die Stadt Oldenburg hat mit einem symbolischen Spatenstich Ende letzter Woche ein Pilotprojekt für preisgünstigen Wohnraum begonnen. Am Nelson Mandela Ring im Baugebiet Fliegerhorst sollen insgesamt 12 neue Wohneinheiten entstehen, die zu einem günstigen Mietpreis angeboten werden sollen. Gerade in einer wachsenden Stadt wie Oldenburg brauchen wir zusätzlichen Wohnraum, der für Menschen mit geringem Einkommen bezahlbar bleibt, sagte Oberbürgermeister Jürgen Krogmann bei dem Pressetermin zum Bauvorhaben.
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0: Aktuell ist es bei uns hier in Oldenburg wechselnd bewölkt. Das Ganze bei der Höchsttemperatur heute von 14 Grad. Das wird auch im Verlauf des Nachmittags weiter so Programm sein. Nachts kühlt es dann ab auf Temperaturen von bis zu 7 Grad. Und morgen ist es dann durchgehend bedeckt. Sowohl morgens als auch abends sollte mit leichtem Regen gerechnet werden. Das Ganze bei maximal 15 Grad.
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0: Auf den Fernstraßen haben wir eine Meldung auf der A1 Osnabrück Richtung Bremen zwischen Dreieck Stur und Bremen-Hemelingen. Dort ist 4 Kilometer stockender Verkehr aufgrund einer Baustelle. Also da müssen Sie unbedingt mit Verzögerungen rechnen. Schauen wir auf das Stadtgebiet. Dort haben wir die Donnerschwerstraße, die ist ab heute zwischen der Karlstraße und dem Pferdemarkt noch bis Ende des Monats gesperrt. Der Schützenweg ist heute auf gesamter Länge gesperrt. Die Knotenpunkte Saarstraße, Ziegelhofstraße und Würzburger Straße sind ab heute noch bis Mitte November gesperrt. Die Straße am Tegebusch ist zwischen der Hausnummer 55 bis Ecke Rotdornweg noch bis Ende des Monats gesperrt. Die Peterstraße ist ebenfalls halbseitig von der Hausnummer 41 bis Einmündungsbereich 91er Straße noch bis zum 16. Oktober gesperrt. Und das Gelände des ZOB Oldenburg ist für den Busbetrieb aktuell gesperrt. Dies gilt auch für die Haltestellen Pferdemarkt A und Karlstraße in beide Richtungen. Und zu guter Letzt unsere Dauerbaustellen auf der Alexanderstraße, auf der Ziegelhofstraße und auf der Twilbecker Tredde. Dort auf den Baustellen wird weiterhin fleißig gebaut. Kommen Sie gut und vor allem sicher durch den Verkehr. Jetzt mit Never Enough von Some Sprouts.

Willkommen zum heutigen Service-Tipp. Im Horst-Janssen-Museum läuft noch bis zum 8. November die Sonderausstellung What is the Truth and Where Did It Go? Zu sehen sind Arbeiten von Andrea Ziegler und Horst Janssen rund um Zeichnungen, Maschinen und die Frage, was eigentlich wahr ist. Wer neugierig geworden ist, kann sich die Ausstellung noch bis Anfang November anschauen. Bei uns geht's jetzt weiter mit Taylor Swift Eyes Open.

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1: In Bremen tritt heute das Myra Melfords Fire and Water Quintet auf. Das Jazzquintett um Pianistin Myra Melford besteht aus 5 grandiosen EinzelkönnerInnen, die aber genauso gut im Kollektiv spielen. Bei ihren Auftritten legen sie einen besonderen Wert auf Improvisation und spontane Interaktion. Los geht's heute um 20 Uhr im Schlachthof in Bremen. Heute Abend kommt der NDR-Kulturpodcast Kunstverbrechen in einer Live-Version nach Oldenburg. Dabei rollen Leonore Lötsch und Torben Steenburg spektakuläre Verbrechen in der Welt der Kunst auf. Von gestohlenen Gemälden bis hin zu Kunstschmuggel und Fälscherskandalen. Der Live-Podcast startet um 19.30 Uhr im Stadtmuseum Oldenburg. Im Casablanca Kino wird heute der Film Morgen war Krieg vorgestellt. Der Film erzählt eine Familiengeschichte in einer fiktionalen, dystopischen Zukunft, in der die EU zerbrochen ist und rechtspopulistische Kräfte die Regierung in Deutschland bilden. Außerdem wird Regisseur Hüseyin Tabak für ein Filmgespräch vor Ort sein. Die Vorstellung beginnt dann um 19.30 Uhr im Casablanca. Nach ein paar weiteren Songs gleich neigt sich dann auch die Mixtur wieder dem Ende entgegen. Damit verabschiede ich mich jetzt schon mal. Ich bin Tom Beckering und ich wünsche Ihnen noch viel Spaß. Nach der Mixtur geht es dann ab 15 Uhr direkt weiter mit Kevin Heidenreich und dem Programm am Nachmittag.

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1: Um 15 Uhr mit Tarek Yusbaschi. Die SPD wird ihre Parteiführung im Dezember oder Januar komplett neu wählen. Das teilte der Co-Vorsitzende Klingbeil am Mittag mit. Heute früh war die zweite Co-Vorsitzende Bärbel Baas zurückgetreten. Aus Berlin Birte Sönnigsen.
2: Ob Lars Klingbeil dann wieder antritt, ließ er offen. Er werde alles dafür tun, dass die SPD die beste Aufstellung an der Spitze hat und seinen Teil dazu beitragen. Alles Weitere soll jetzt innerhalb der Partei besprochen werden. Am Prinzip der Doppelspitze will Klingbeil festhalten. Bärbel Baas war am Morgen als Arbeitsministerin und SPD-Co-Parteichefin zurückgetreten. Sie begründet den Schritt mit der Trauer um ihre verstorbene Stieftochter, aber auch öffentlichen Angriffen auf sie, auch aus Reihen des Koalitionspartners. Vizekanzler Lars Klingbeil forderte einen respektvolleren Umgang in der Politik und in der Bundesregierung. Es sei unanständig, eine Politikerin in Zeiten der persönlichen Trauer politischen Angriffen auszusetzen.
1: Baas gibt nicht nur den SPD-Co-Vorsitz ab, sondern auch ihr Amt als Arbeits- und Sozialministerin. Ihr Nachfolger steht bereits fest. Es wird Alexander Schweizer, der frühere Ministerpräsident von Rheinland-Pfalz. Schweizer muss nun mehrere Projekte der Regierungskoalition umsetzen, darunter die geplante Rentenreform, zu der aber noch kein Gesetzentwurf vorliegt. Bundeskanzler und CDU-Chef Merz hat zusätzliche Erleichterungen bei den Energiekosten in Aussicht gestellt. Spielräume im Haushalt sollten genutzt werden, um die Stromsteuer für alle auf das europäische Mindestmaß zu senken, sagte Merz nach einer zweitägigen CDU-Führungsklausur in Berlin. Dieser Schritt war ursprünglich von der schwarz-roten Koalition bereits zugesagt, dann aber nur für bestimmte Wirtschaftsbereiche umgesetzt worden. Merz betonte, die CDU müsse sich aus einem Tief und auch aus einer Vertrauenskrise herausarbeiten. Die Partei wolle dazu in den kommenden Monaten wieder sehr viel stärker in den Austausch mit der Parteibasis gehen. Zunächst sei Anfang November eine Kreisvorsitzendenkonferenz vorgesehen. Cyberkriminelle haben über einen Angriff auf einen Kühlanlagenhersteller in hunderten französischen Supermärkten Lebensmittel vernichtet. Betroffen sind die größten Supermarktketten in Frankreich. Aus der NDR-Nachrichtenredaktion Christoph Tietz.
3: Der Cyberangriff sei beispiellos und extrem ernst, sagte ein Sprecher der Kette Cooperative Ü. Und passiert ist er erst einmal unbemerkt. In der vergangenen Nacht haben Hacker offenbar über Zugriff auf die Software des dänischen Kühlanlagenherstellers Danfoss Supermarktgefrierschränke in Frankreich manipuliert. Bislang ist die Rede von etwa 300 Filialen von Intermarché, Super-Ü und Hyper-Ü. Laut Medienberichten sind auch Supermärkte der Unternehmen Leclerc, Monoprix und Carrefour betroffen. Die Hacker schalteten die Geräte nicht nur einfach ab. Ein Sprecher von Intermarché sagte, die Angreifer hätten aus der Ferne das Abtauen der Kühlanlagen ausgelöst. In Schränken, die eigentlich Eisschränke für Fisch und Fleisch sein sollten, wurde alles über längere Zeit auf bis zu 50 Grad erwärmt. Die Lebensmittel landen nun auf dem Müll. Der Schaden soll mehrere Millionen Euro betragen.
1: Russland bestätigt die von US-Präsident Trump verkündete Energiewaffenruhe mit der Ukraine nicht. Kreml-Sprecher Peskow sagte, die Gespräche darüber dauerten an. Wenn es Ergebnisse gäbe, werde man darüber informieren. Trump hatte gestern verkündet, dass Russland und die Ukraine zugestimmt hätten, auf gegenseitige Angriffe auf die Energieinfrastruktur zu verzichten. Der ukrainische Präsident Zelensky zeigte sich davon überrascht. Er selbst habe davon aus den Medien erfahren und warte auf Details. Zelensky betonte aber, die Ukraine sei mit einem Stopp von Angriffen auf Energieanlagen einverstanden, wenn Russland dies auch respektiere. Volkswagen hat erneut schlechte Verkaufszahlen gemeldet. Weltweit hat der niedersächsische Autokonzern von Juli bis September knapp 1,9 Millionen Autos ausgeliefert, ein Minus von mehr als 14% im Vergleich zum Vorjahreszeitraum. Aus Hannover, Bertil Starke.
4: China reißt den Volkswagen-Konzern momentan mit voller Wucht nach unten. -40%. So groß ist der Rückgang von Juli bis September auf dem chinesischen Markt. In Europa und Südamerika laufen die Geschäfte zwar gut, doch der erneute herbe Einbruch in Fernost lässt sich damit nicht kompensieren. Weltweit sind die Verkäufe von Autos der Kernmarke VW und der Konzerntochter Audi mit jeweils knapp 20% besonders deutlich zurückgegangen. Einen ähnlichen Trend gibt es auch bei Porsche. Als Lichtblick sieht VW die E-Mobilität.
1: Das waren die Nachrichten.
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6: Das Wetter im Nordwesten.
5: Aktuell ist es wechselnd bewölkt hier in Oldenburg bei einer Temperatur von 14 Grad. Und mit den 14 Grad haben wir für heute auch schon die Höchsttemperatur erreicht. In der Nacht wird es dann kühler, die Temperaturen sinken nämlich bis auf um die 7 Grad. Am morgigen Dienstag ist es dann durchgehend bedeckt am Himmel. Sowohl morgens als auch abends gibt es dann leichten Regen und das Ganze dann bei einer morgigen Höchsttemperatur von 15 Grad.
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5: Die Fernstraßen rund um Oldenburg sind frei. Schauen wir also direkt erstmal ins Stadtgebiet. Dort ist die Donnerschwerstraße ab heute zwischen der Karlstraße und dem Pferdemarkt gesperrt. Auch der Schützenweg ist auf gesamter Länge gesperrt. Die Knotenpunkte Saarstraße, Ziegelhofstraße sowie die Würzburger Straße sind ab heute gesperrt. Auch die Straße am Tegelbusch ist zwischen der Hausnummer 55 bis zur Ecke Rotdornweg gesperrt. Außerdem ist die Peterstraße ebenfalls halbseitig von der Hausnummer 41 bis zum Einmündungsbereich 91er Straße gesperrt. Und auch das Gelände des ZOP ist für heute beim Busbetrieb gesperrt. Das gilt auch für die Haltestellen Pferdemarkt A und Karlstraße in beide Richtungen. Außerdem haben wir noch einige Dauerbaustellen hier im Oldenburger Stadtgebiet. Diese befinden sich derzeit in der Alexanderstraße, in der Ziegelhofstraße und in der Twäbecker Tredde. Kommen Sie gut und vor allem sicher durch den Verkehr mit Ihrem Lokalsender Oldenburg 1. Sie hören ab nun die Sendung am Nachmittag und im Studio ist für Sie Kevin Heidenreich. Und wir starten jetzt einfach mal rein, wie Sie vielleicht schon hören, mit Just Like Heaven von The Cure.

0: Ein unbedachter Moment, ein Schuss, der sich versehentlich löst und plötzlich gibt es kein Zurück mehr. Am Oldenburgischen Staatstheater steht Giuseppe Verdis Oper La Forza del Destino, zu Deutsch die Macht des Schicksals, auf dem Spielplan. Wer inszeniert das eigentlich? Wie sieht die düstere Welt auf der Bühne aus? Und was steckt hinter der Geschichte? Darüber hat Christine Keller mit Ausstatter Markus-Erik Meyer, der für das Aussehen der gesamten Inszenierung verantwortlich ist, gesprochen.
1: Die das Stück nicht kennen. Die Geschichte hat sich das Staatstheater ja nicht selber ausgedacht, sondern Verdi hat sich damals bei einem spanischen Historiendrama und sogar bei Friedrich Schiller bedient oder inspirieren lassen. Worum geht es in Forza del Destino eigentlich und wie viel von dieser Vorlage steckt noch in Ihrer Fassung?
2: Ja, also wenn man die Geschichte ganz, ganz kurz beschreiben will, dann geht es um ein Liebespaar. Der Vater der Frau möchte diese Liebe verhindern und akzeptiert den Freund nicht quasi. Es kommt dann zum Streit und während dieses Streits löst sich halt unglücklicherweise ein Schuss, der den Vater tötet und der diese ganze Geschichte, also dieses Schicksalshafte in Gang setzt. Und dann folgen wir den beiden Figuren. Da gibt es dann eben noch den Bruder der Leonora. Und diese drei, die begleiten wir auf verschiedenen Stationen in dieser Oper. Und das Ende ist blutig und tödlich für fast alle.
1: Ei, ja, aber das klingt auf jeden Fall nach einer Spannung und auch aus verschiedenen Perspektiven dargestellt, was das Ganze dann meistens auch noch interessant komplex macht. Sie sind für die Ausstattung zuständig, entwerfen also sowohl den Raum als auch die Kostüme. Nehmen Sie uns mal bildhaft mit ins große Haus, wenn sich der Vorhang hebt, wie genau sieht die Szenerie aus und wie bewegen sich auch die Figuren in dieser Szenerie?
2: Ja, wenn man sich mit so einem Stück beschäftigt, dann stellen sich so verschiedene Fragen am Anfang. Also die ursprüngliche Geschichte spielt im 18. Jahrhundert und dann gibt es so verschiedene Räume, die eigentlich vom Stück erstmal so vorgesehen sind, nämlich ein Adelspalast, ein Kloster, ein Wirtshaus und verschiedene Schlachtfeldsituationen in verschiedenen Ländern. Das wurde damals in der Uraufführung sicherlich auch alles so dann dargestellt mit sehr langen Pausen zwischen den Akten. Das macht man heute eigentlich nicht mehr so, sondern man versucht doch für uns heute auch als 2026 irgendwie einen guten Zugang zu bekommen. Was interessiert uns an dem Stück? Und das haben wir jetzt in dem Falle, haben wir uns eigentlich auf die weibliche Hauptrolle konzentriert, auf die Leonora, dass das eigentlich ihr Raum ist, ihre psychische Situation, also dieses Schicksalshafte, was ihre Geschichte da beschreibt, das sollte das Bühnenbild ausdrücken. Und so habe ich das jetzt auch umgesetzt. Ich habe da so ein Treppenhaus erfunden, was sehr, sehr stark perspektivisch ist, sodass es so quasi assoziativ so einen Blick in den Abgrund darstellen könnte zum Beispiel, aber eben auch durch die starke Perspektive so einen Weg in einen Abgrund zeigen könnte und sehr stark die Geschichte auf sie fokussiert.
1: Ja. Wer wirkt denn neben Ihnen noch an dieser Großproduktion mit? Also welche Regisseure, MusikerInnen, GesangssolistInnen stehen da auf und hinter der Bühne und auf die sich auch das Oldenburger Publikum besonders freuen kann?
2: Also der Regisseur heißt Joan Anton Retschi. Wir haben hier zusammen in Oldenburg schon den Freischütz gemacht vor einigen Jahren und auch letztes Jahr die Lady Macbeth von Mezensk von Schostakowitsch. Das ist also unsere dritte gemeinsame Arbeit hier in Oldenburg. Ansonsten sind, glaube ich, alle anderen Beteiligten bekannt und arbeiten sehr, sehr regelmäßig hier in Oldenburg oder sind sogar feste Mitglieder im Ensemble. Also der Dirigent Vito Cristofaro und die Leonora wird gesungen von Adriana Kraszewski, die Preziosilla Anna Dosley, Don Alvaro ist Jason Kim und Don Carlo, der Bruder von Leonora Axel Dave.

0: ja eigentlich auch.
1: Das war Christine Keller im Gespräch mit Markus Erik Meyer, Ausstatter der Neuproduktion von La Forza del Destino am Oldenburgischen Staatstheater. Die Premiere war bereits am letzten Freitag im Großen Haus. Die nächste Aufführung findet am kommenden Freitag, den 16. Oktober um 19.30 Uhr statt. Weitere Aufführungstermine und Karten gibt es direkt auf www.staatstheater.de.

0: Irgendwas, das bleibt.
1: Irgendwas bleibt von Silbermond. Und was auf jeden Fall so bleibt, ist, dass hier bei Oldenburg 1 zu jeder halben Stunde Zeit für die Oldenburg 1 Lokalnachrichten sind. Und die kommen jetzt in dem Fall von Merle Riepe.
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4: Wegen Bauarbeiten wird das Gelände des ZOP ab heute bis voraussichtlich Freitag vollständig gesperrt. Von der Sperrung sind Bussteige am ZOP sowie die Haltestelle Pferdemarkt A und Karlstraße betroffen. Als Aus- und Umsteigspunkte dienen während dieser Zeit im Wesentlichen die Haltestellen Hauptbahnhof Süd und Lappan. Fahrgäste werden darum gebeten, sich vor Fahrantritt über die Webseite Fahrplaner oder in der Mobilitätszentrale am Lappan über Umleitungen und mögliche Verzögerungen zu informieren. Aufgrund von Sanierungsarbeiten der Asphaltdeckschicht entlang des Bloerfelder Wasserzuges werden ab heute bis zum Sonntag, den 25. Oktober, die Fuß- und Radwege im Abschnitt zwischen Bloerfelder Straße Höhe Haus Nummer 109a und der Kennedy-Straße Höhe Kita vollständig gesperrt. Ebenso sind sämtliche Brückenübergänge des Abschnittes Richtung Brandsweg gesperrt. Die Umleitungen sind bereits eingerichtet und ausgeschildert. Die Stadt Oldenburg hat mit einem symbolischen Spatenstich Ende letzter Woche ein Pilotprojekt für preisgünstigen Wohnraum begonnen. Am Nelson Mandela Ring im Baugebiet Fliegerhorst sollen insgesamt 12 neue Wohneinheiten entstehen, die zu einem günstigen Mietpreis angeboten werden sollen. Gerade in einer wachsenden Stadt wie Oldenburg brauchen wir zusätzlichen Wohnraum, der auch für Menschen mit geringem Einkommen bezahlbar bleibt, sagte Oberbürgermeister Jürgen Krogmann bei dem Pressetermin zum Bauvorhaben.
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1: Es ist bewölkt hier in Oldenburg bei einer Temperatur von 14 Grad. Und damit haben wir auch schon die heutige Höchsttemperatur erreicht. Im Laufe des Nachmittags erleben wir dann vor allem einen Mix aus Sonne und Wolken, bevor es in der Nacht dann etwas kühler wird und die Temperaturen dementsprechend auf 7 Grad herabsteigen. Am morgigen Dienstag bleibt es dann durchgehend bedeckt am Himmel. Sowohl morgens als auch abends ist mit leichtem Regen zu rechnen. Und es gibt morgen eine Höchsttemperatur von maximal 15 Grad.
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1: Die Fernstraßen rund um Oldenburg sind weiterhin frei. Schauen wir also direkt mal ins Stadtgebiet. Dort ist die Donnerschwerstraße ab heute zwischen der Karlstraße und dem Pferdemarkt gesperrt. Auch der Schützenweg ist heute auf gesamter Länge gesperrt. Zudem ist der Knotenpunkt Saarstraße, Ziegelhofstraße und Würzburger Straße ab heute gesperrt. Auch die Straße am Tegelbusch ist zwischen der Hausnummer 55 bis zur Ecke Rotdornweg gesperrt. Die Peterstraße ist ebenfalls halbseitig von der Hausnummer 41 bis zum Einmündungsbereich 91er Straße gesperrt. Und auch das Gelände des ZOP Oldenburg ist für den Busbetrieb aktuell gesperrt. Dies gilt auch für die Haltestellen Pferdemarkt A und Karlstraße in beide Richtungen. Außerdem haben wir noch einige Dauerbaustellen hier im Oldenburger Stadtgebiet. Diese befinden sich derzeit in der Alexanderstraße, in der Ziegelhofstraße und in der Twelbecker Tredde. Kommen Sie weiterhin gut und vor allem sicher durch den Verkehr. Wir starten weiter durch den Nachmittag mit Come As You Are von Nirvana.

Und unser Oldenburg 1 Album der Woche ist diesmal mit Stay Lonely das 7. Album des britischen Indie-Rock-Duos Blood Red Shoes. Gitarristin und Sängerin Laura May Carter und Schlagzeuger Steven Ansell stammen aus dem Seebad Brighton im Süden Englands. Nachdem sich ihre alten Bands aufgelöst hatten, haben sie sich 2004 zusammengetan und eben die Blood Red Shoes gegründet. Sie spielten bereits zahlreiche Festivals und waren Vorband für Bands wie Rage Against the Machine, The Gossip oder auch Panic at the Disco. 2008 erschien ihr erstes Album und es folgten erfolgreiche eigene Tourneen und Platzierungen in den Albencharts, vor allem in Großbritannien, den Niederlanden, Belgien und Deutschland. In den mehr als 20 Jahren gemeinsamer Bandgeschichte ging das Duo auch schon mal unterschiedliche musikalische Wege und sie waren sogar mehrmals kurz davor, sich endgültig zu trennen. Erst im letzten Jahr erschien mit Bye Bye Jackie das zweite Soloalbum von Sängerin Laura. Nun sind sie aber wieder zurück zu zweit und erschienen verschworener als je zuvor. Das neue Album haben sie komplett allein geschrieben, komponiert, aufgenommen und auch produziert. Und sogar das Albumcover stammt von ihnen selbst. Hören wir doch mal rein ins Album. Hier ist jetzt Don't Say a Word von den Blood Red Shoes.

And Don't Say a Word von den Blood Red Shoes aus unserem derzeitigen Album der Woche. Und auch mit ihrem neuen Album sind die Blood Red Shoes immer noch da und haben seit 2 Jahrzehnten gemeinsamer musikalischer Arbeit nichts zusammen verlernt. Stay Lonely ist ein eingängiges Indie-Rock-Album mit elektronischen Spurenelementen und dem Do-It-Yourself-Spirit der frühen Nullerjahre. Das Album ist eine bunte Mischung aus Post-Punk, Indie-Rock und melodischen Pop-Songs. Stay Lonely von den Blood Red Shoes ist am 18. September erschienen und in wenigen Tagen in dieser Woche sind sie auch in Deutschland auf Tour und spielen dann übermorgen in Hamburg im Übel und Gefährlich.

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2: In Bremen tritt heute das Myra Melfords Fire and Water Quintett auf. Das Jazzquintett um Pianistin Myra Melford besteht aus 5 grandiosen Einzelkönnern, die aber genauso gut im Kollektiv spielen. Bei ihren Auftritten legen sie einen besonderen Wert auf Improvisation und auf spontane Interaktion. Los geht es um 20 Uhr im Schlachthof in Bremen. Heute Abend kommt der NDR-Kultur-Podcast Kunstverbrechen in einer Live-Version nach Oldenburg. Dabei rollen Lenore Lötsch und Torben Steenbuck spektakuläre Verbrechen in der Welt der Kunst auf. Von gestohlenen Gemälden bis hin zu Kunstschmuggel- und Fälscherskandalen. Der Live-Podcast, der startet heute dann um 19.30 Uhr im Stadtmuseum Oldenburg. Im Casablanca-Kino wird heute der Film Morgen war Krieg vorgestellt. Der Film erzählt eine Familiengeschichte in einer fiktionalen, dystopischen Zukunft, in der die EU zerbrochen ist und rechtspopulistische Kräfte die Regierung in Deutschland bilden. Außerdem wird der Regisseur Hüseyin Tabak für ein Filmgespräch vor Ort sein. Die Vorstellung, die beginnt dann um 19.30 Uhr im Casablanca-Kino in Oldenburg. Und das waren schon unsere Veranstaltungstipps für heute.

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3: Es ist weiterhin wechselnd bewölkt hier in Oldenburg bei einer Temperatur von 14 Grad. Und damit haben wir für heute auch schon die Höchsttemperatur erreicht. Im Laufe des Nachmittags gibt es dann weiterhin meist einen Mix aus Sonne und Wolken. In der Nacht kühlt es dann etwas ab, die Temperaturen fallen nämlich etwas bis auf um die 7 Grad. Am morgigen Dienstag bleibt es dann durchgehend bedeckt am Himmel. Sowohl morgens als auch abends ist dann noch mit leichten Regenschauern zu rechnen und das Ganze dann bei einer morgigen Höchsttemperatur von 15 Grad.
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3: Die Fernstraßen rund um Oldenburg sind frei. Schauen wir also direkt mal ins Stadtgebiet. Dort ist die Donnerschwerstraße ab heute zwischen der Karlstraße und dem Pferdemarkt gesperrt. Auch der Schützenweg ist heute auf gesamter Länge gesperrt. Zudem sind die Knotenpunkte Saarstraße, Ziegelhofstraße und Würzburger Straße ab heute gesperrt. Auch die Straße am Tegelbusch ist zwischen der Hausnummer 55 bis zur Ecke Rotdornweg gesperrt. Außerdem ist die Peterstraße ebenfalls halbseitig von der Hausnummer 41 bis zum Einmündungsbereich 91er Straße gesperrt. Und auch das Gelände des ZOB Oldenburg ist für den Busbetrieb aktuell gesperrt. Dies gilt auch für die Haltestellen Pferdemarkt A und Karlstraße in beide Richtungen. Außerdem haben wir noch einige Dauerbaustellen hier im Oldenburger Stadtgebiet. Diese befinden sich weiterhin in der Alexanderstraße, in der Ziegelhofstraße und in der Twelbecker Tredde. Kommen Sie weiterhin gut und vor allem sicher durch den Verkehr mit Ihrem Lokalsender Oldenburg 1. Sie hören die Sendung am Nachmittag und im Studio ist für Sie Kevin Heidenreich. Und wir starten jetzt schon in die zweite Stunde der Nachmittagssendung mit Careful von Paramore.

Und unser Oldenburg 1 Song des Tages kommt diesmal von der Berliner Künstlerin Panic Baby und trägt den Titel Troubled Man. Der Song erzählt von einer Geschichte, von einem Menschen verletzt zu werden, der selbst verletzt ist und von der schwierigen Erkenntnis, dass Liebe allein nicht ausreicht, um einen Menschen zu retten. Zerbrechlich und kraftvoll zugleich erinnert die Klangwelt an KünstlerInnen wie Lykke Li oder Lana Del Rey. Überzeugen wir uns doch einfach selbst, hier ist jetzt Troubled Man von Panic Baby.

0: Natalie Imbruglia war das mit Torn hier am Nachmittag bei Oldenburg 1. Und damit ist es jetzt auch wieder 16.30 Uhr und Zeit für unsere Oldenburg 1 Lokalnachrichten. Die kommen nun von Tom Beckering.
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2: Wegen Bauarbeiten wird das Gelände des ZOB ab heute bis voraussichtlich Freitag vollständig gesperrt. Von der Sperrung sind Bussteige am ZOB sowie die Haltestellen Pferdemarkt A und Karlstraße betroffen. Als Aus- und Umstiegspunkte dienen während dieser Zeit im Wesentlichen die Haltestellen Hauptbahnhof Süd und Lappern. Fahrgäste werden darum gebeten, sich vor Fahrtantritt über die Website Fahrplaner oder in der Mobilitätszentrale am Lappern über Umleitungen und mögliche Verzögerungen zu informieren. Aufgrund von Sanierungsarbeiten der Asphaltdeckschicht entlang des Bloerfelder Wasserzuges werden ab heute bis zum Sonntag, den 25. Oktober, die Fuß- und Radwege im Abschnitt zwischen Bloerfelder Straße, Höhe Hausnummer 109a und der Kennedy-Straße, Höhe Kita, vollständig gesperrt. Ebenso sind sämtliche Brückenübergänge des Abschnittes Richtung Brandsweg gesperrt. Umleitungen sind bereits eingerichtet und ausgeschildert. Die Stadt Oldenburg hat mit einem symbolischen Spatenstich Ende letzter Woche ein Pilotprojekt für preisgünstigen Wohnraum begonnen. Am Nelson-Mandela-Ring im Baugebiet Fliegerhorst sollen insgesamt 12 neue Wohneinheiten entstehen, die zu einem günstigen Mietpreis angeboten werden sollen. Gerade in einer wachsenden Stadt wie Oldenburg brauchen wir zusätzlichen Wohnraum, der auch für Menschen mit geringerem Einkommen bezahlbar bleibt, sagte Oberbürgermeister Jürgen Krogmann bei dem Pressetermin zum Bauvorhaben.
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0: Es ist weiterhin wechselnd bewölkt hier in Oldenburg bei einer Temperatur von 14 Grad. Und mit diesen 14 Grad haben wir für heute auch schon die Höchsttemperatur erreicht. Und im Verlauf des Nachmittags erwarten wir dann meist einen Mix aus Sonne und Wolken. In der Nacht wird es dann etwas kühler, die Temperaturen fallen bis auf um die 7 Grad. Am morgigen Dienstag bleibt es dann fast durchgehend bewölkt am Himmel. Sowohl morgens als auch abends ist dann noch mit leichten Regenschauern zu rechnen. Und das Ganze dann bei einer morgigen Höchsttemperatur von 15 Grad.
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0: Schauen wir zunächst mal auf die Fernstraßen. Vorsicht auf der A29 Oldenburg Richtung Wilhelmshaven. Zwischen Kreuz Oldenburg Nord und Raststede kommt es derzeit zur Gefahr durch ein defektes Fahrzeug auf dem rechten Fahrstreifen. Fahren Sie dort also besonders vorsichtig. Schauen wir weiter ins Stadtgebiet. Dort ist die Donnerschwerstraße ab heute zwischen der Karlstraße und dem Pferdemarkt gesperrt. Auch der Schützenweg ist heute auf gesamter Länge gesperrt. Die Knotenpunkte Saarstraße, Ziegelhofstraße und Würzburger Straße sind ebenfalls ab heute gesperrt. Auch die Straße am Tegelbusch ist derzeit zwischen der Hausnummer 55 bis zur Ecke Rotdornweg gesperrt. Die Peterstraße, die ist derzeit ebenfalls halbseitig von der Hausnummer 41 bis zum Einmündungsbereich 91er Straße gesperrt. Und das Gelände des ZOB Oldenburg ist für den Busbetrieb aktuell gesperrt. Dies gilt auch für die Haltestellen Pferdemarkt A und Karlstraße in beide Richtungen. Außerdem haben wir noch einige Dauerbaustellen hier im Oldenburger Stadtgebiet. Diese befinden sich weiterhin in der Alexanderstraße, in der Ziegelhofstraße und in der Twelbecker Tredde. Kommen Sie weiterhin gut und vor allem sicher durch den Verkehr mit Ihrem Lokalsender Oldenburg 1. Wir starten jetzt auch schon in die zweite Hälfte der Nachmittagssendung mit Break the Rules von Charlie XCX.

0: Seit einigen Jahren gibt es in Oldenburg die sogenannte Nachtwächtertour. Meine Wenigkeit hat sich mit einem Nachtwächter unterhalten und einfach nachgefragt, was es mit der Tour eigentlich so auf sich hat. Wie wird man eigentlich Nachtwächter oder Nachtwächterin hier in Oldenburg? Was braucht man dafür für Vorerfahrungen?
1: Also erstmal gibt es keine Nachtwächterinnen. Und das, was Sie jetzt hier sehen oder hören, das ist natürlich ein Nachtwächter. Wir Nachtwächter sind natürlich männlich gewesen. Das Problem ist eben halt, dass der Männerschnupfen, der die Männer dahin rafft, schlägt natürlich auch bei unseren Männern das ein oder andere Mal zu. Und dann mussten leider wir Frauen ran. Natürlich immer getarnt. Wir haben Hut, Mantel, Waffe genommen und sind dann durch die Straßen gegangen und haben die Patrouille der Männer gelaufen.
0: Okay, und wie läuft dann so eine Nachtwächtertour ab? Sind die Touren immer gleich oder variieren auch die Orte, die besucht werden? Und wann finden sie statt?
1: Wir laufen immer samstags, also freitags und samstags, und zwar um 20 Uhr. Allerdings mit einem kleinen hochprozentigen Schluck dabei oder um 20.30 Uhr, dann eher ein bisschen dröger.
0: Und finden die Touren dann auch bei schwierigen Witterungsverhältnissen wie Regen oder Glatteis statt? Und wenn ja, verändert sich dadurch auch die Atmosphäre der Tour?
1: Also wir laufen immer. Wir laufen wirklich das ganze Jahr, Sommer, Winter, immer durch Katastrophenwetter. Wir laufen immer, weil wir jeden Abend laufen müssen, um Geld zu verdienen. Wir können da sonst nicht von leben. Und doch, die Atmosphäre verändert sich schon, weil viele dann frieren, weil sie schlecht angezogen sind und passende Schuhwerk haben. Aber ich laufe zum Beispiel sehr gerne immer in den dunklen Jahreszeiten, weil es eine schönere Stimmung ist.
0: Und was ist so dein persönlicher Lieblingsmythos oder eine persönliche Lieblingsgeschichte hier in Bezug auf Oldenburg?
1: Gerlinde hat mich sehr bewegt. Die Geschichte von der Gerlinde, armes Mädchen, von Männern bedrängt, unschuldig verurteilt, zum Tode an dem Galgen. Ja, und als es denn soweit war und sie wirklich aus der Stadt hinausgeführt wurde, zum Galgenberg hin, die heutige Nadoster Straße hoch, strauchelte sie über einen kleinen Stock, der vor ihren nackten Füßen lag, und sie hob diesen Stock auf und sagte: So wahr ich unschuldig bin, so wahr wird dieser Stock nächstes Jahr im Frühling ausschlagen. Und sie steckte den Stock verkehrt herum in die Erde auf dem heutigen Gertrudenfriedhof. Und als der Frühling kam, schlug der Stock aus. Und wir sehen immer noch die wunderschöne Linde, die dort steht, die ihre Unschuld beweist.
0: Ein Ort, der uns in der Redaktion besonders interessiert hat, war der Lapan. Kennst du vielleicht irgendwelche faszinierenden Fakten oder Mythen, die unter OldenburgerInnen vielleicht gar nicht so bekannt sind?
1: Ja, also ich denke schon, dass es interessant ist und vielleicht auch wirklich nicht jeder weiß. Der Lapan hat ja seinen Namen von einer ganz einfachen Geschichte von Lapp an. Man hat früher gerne, weil Steine sehr teuer waren, hat man gerne eine Steinmauer schon genutzt, um dort etwas dran zu bauen. Und daher diese Bezeichnung Lapp an. Der Lappan ist nämlich ein Kirchturm, der zum Heiligen Geistspital gehörte, was im Grunde genommen hinter dem Lappan gebaut wurde und dort auch sehr viele Pestopfer damals gepflegt wurden oder zu Grabe getragen wurden.
0: Auf der Website haben wir auch noch von dem Hornspiel der Nachtwächter gelesen. Was genau hat es denn damit auf sich?
1: Ja, der eine kann es besser, der andere kann es nicht so gut. Sagen wir mal so, wir hatten einen sehr, sehr großen Stadtbrand hier in Oldenburg. Da gab es uns natürlich noch nicht. Uns wäre das nicht passiert, ist gar keine Frage. Gut, daraufhin hat man sich überlegt, wir müssen Nachtwächter haben, die darauf achten. Wir waren ausgerüstet mit einem Horn, was wir immer bei uns trugen. Und wenn wir unsere Tour, unsere Patrouille liefen und wir sahen irgendwo vielleicht einen Feuerfunken, der sich auf ein Strohdach niedergesetzt hat, dann nahmen wir unser Horn und stießen hinein, um die Oldenburger des Nachts zu wecken, zu warnen. Die Oldenburger bei einem Brand hatten die Aufgabe, mit einem kleinen Ledereimer, der in jedem Haus da sein musste, Wasser zu schöpfen und den Brand mit zu löschen. Aber es war natürlich auch ein Warnsignal, wenn wir überrannt wurden, wenn irgendwelche Strauchdiebe durch die Straßen zogen. Deshalb dieses Horn.
0: Und kommen wir zum Abschluss nochmal zu einem anderen Thema, beziehungsweise zu einer alternativen Tour, die ihr noch anbietet. Es gibt ja auch die sogenannte beschwipste Tour. Wie verändert das die Atmosphäre des Publikums oder die Führung an sich? Trinkt der Nachtwächter eigentlich auch mit? Und was für Alkohol wird überhaupt ausgeschenkt?
1: Wir haben 4 regionale Getränke hier aus Oldenburg oder aus um Oldenburg. Der Nachtwächter trinkt natürlich eigentlich gar nicht. Aber wenn er aufgefordert wird, dann trinkt er auch schon mal einen mit. Also man wird ja dafür bezahlt. Und da wir wenig Geld haben, freuen wir uns natürlich auch, dass wir mal was trinken dürfen. Ja, was macht das mit den Leuten? Sie sind natürlich entspannt. Sie wollen eine gute Zeit haben. Und es macht immer Spaß, wenn man dann die trockene Tour trifft, zu zeigen, wir haben mehr Geld, wir können uns was zu trinken leisten.
0: Und wer nun mehr über die Nachtwächter erfahren möchte, findet weitere Informationen auf der Website der Stadt Oldenburg oder aber auf den Social-Media-Kanälen der Nachtwächter Oldenburg.

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1: In Bremen tritt heute das Myra Melfords Fire and Water Quintett auf. Das Jazzquintett um Pianistin Myra Melford besteht aus 5 grandiosen Einzelkönnern, die aber genauso gut im Kollektiv spielen. Bei ihren Auftritten legen sie einen besonderen Wert auf Improvisation und auf spontane Interaktion. Los geht es um 20 Uhr im Schlachthof in Bremen. Heute Abend kommt der NDR-Kultur-Podcast Kunstverbrechen in einer Live-Version nach Oldenburg. Dabei rollen Lenore Lötsch und Torben Steenbuck spektakuläre Verbrechen in der Welt der Kunst auf. Von gestohlenen Gemälden bis hin zu Kunstschmuggel und Fälscherskandalen. Der Live-Podcast, der startet heute dann um 19.30 Uhr im Stadtmuseum Oldenburg. Im Casablanca-Kino wird heute der Film Morgen war Krieg vorgestellt. Der Film erzählt eine Familiengeschichte in einer fiktionalen, dystopischen Zukunft, in der die EU zerbrochen ist und rechtspopulistische Kräfte die Regierung in Deutschland bilden. Außerdem wird der Regisseur Hüseyin Tabak für ein Filmgespräch vor Ort sein. Die Vorstellung, die beginnt dann um 19.30 Uhr im Casablanca-Kino in Oldenburg. Und das waren schon unsere Veranstaltungstipps für heute.

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1: Um 16.31 Uhr mit Tarek Yusbaschi. Die SPD-Führung wird ihre Parteiführung im Dezember oder Januar komplett neu wählen. Das teilte der Co-Vorsitzende Klingbeil mit. Heute früh war die zweite Co-Vorsitzende Bärbel Baas zurückgetreten. Aus Berlin Birte Sönnigsen.
2: Ob Lars Klingbeil dann wieder antritt, ließ er offen. Er werde alles dafür tun, dass die SPD die beste Aufstellung an der Spitze hat und seinen Teil dazu beitragen. Alles Weitere soll jetzt innerhalb der Partei besprochen werden. Am Prinzip der Doppelspitze will Klingbeil festhalten. Bärbel Baas war am Morgen als Arbeitsministerin und SPD-Co-Parteichefin zurückgetreten. Sie begründet den Schritt mit der Trauer um ihre verstorbene Stieftochter, aber auch öffentlichen Angriffen auf sie, auch aus Reihen des Koalitionspartners. Vizekanzler Lars Klingbeil forderte einen respektvolleren Umgang in der Politik und in der Bundesregierung. Es sei unanständig, eine Politikerin in Zeiten der persönlichen Trauer politischen Angriffen auszusetzen.
1: Bundeskanzler Merz wies die Vorwürfe gegen die Union zurück. Die CDU habe ihr Mitgefühl mit Baas in den vergangenen Wochen zum Ausdruck gebracht und Meinungsverschiedenheiten in der Sache ausgetragen. Die Nachfolge von Bärbel Baas als Arbeitsministerin soll Alexander Schweizer antreten, der frühere Ministerpräsident von Rheinland-Pfalz. Schweizer muss nun mehrere Projekte der Regierungskoalition umsetzen, darunter die geplante Rentenreform, zu der aber noch kein Gesetzentwurf vorliegt. Bundeskanzler und CDU-Chef Merz hat zusätzliche Erleichterungen bei den Energiekosten in Aussicht gestellt. Spielräume im Haushalt sollten genutzt werden, um die Stromsteuer für alle auf das europäische Mindestmaß zu senken, sagte Merz nach einer zweitägigen CDU-Führungsklausur in Berlin. Dieser Schritt war ursprünglich von der schwarz-roten Koalition bereits zugesagt, dann aber nur für bestimmte Wirtschaftsbereiche umgesetzt worden. Merz betonte, die CDU müsse sich aus einem Tief und auch aus einer Vertrauenskrise herausarbeiten. Die Partei wolle dazu in den kommenden Monaten wieder sehr viel stärker in den Austausch mit der Parteibasis gehen. Zunächst sei Anfang November eine Kreisvorsitzendenkonferenz vorgesehen. In Mecklenburg-Vorpommern haben SPD, Linke und Grüne Koalitionsverhandlungen aufgenommen. Die erste Gesprächsrunde heute ist inzwischen beendet. Dabei kamen die Spitzenverhandler der drei Parteien mit den Leitern der insgesamt 7 Arbeitsgruppen zusammen. Die Einzelheiten des Koalitionsvertrags sollen nun in den nächsten 3 Wochen festgelegt werden. SPD, Linke und Grüne wollen nach eigenen Angaben Bürger stärker beteiligen, Schulen weiter modernisieren und unter anderem junge Menschen finanziell entlasten, beispielsweise mit einem günstigen MV-Ticket. Bundesinnenminister Dobrindt und Verfassungsschutzchef Seelen warnen davor, dass Russland seine verdeckten Angriffe auf Deutschland noch verstärkt. Auf einer Tagung in Berlin beraten Fachleute aus Politik, Sicherheitsbehörden über Abwehrstrategien. Aus Berlin Markus Sambale.
3: Die zentrale Botschaft in Sicherheitskreisen lautet, die Bedrohungslage verschärft sich. Für den Präsidenten des Bundesamts für Verfassungsschutz ist klar, dass Kampagnen zur Destabilisierung an Intensität, Tempo und Reichweite zunehmen. Bundesinnenminister Dobrindt geht davon aus, dass die Gefahren größer sind als im Kalten Krieg. Der Kalte Krieg habe noch Grenzen gekannt, die heute allerdings verwischen. Er kündigt deshalb an, wir rüsten auf und stellen uns dem Schattenkrieg des 21. Jahrhunderts entgegen.
1: Volkswagen hat erneut schlechte Verkaufszahlen gemeldet. Weltweit hat der niedersächsische Autokonzern von Juli bis September knapp 1,9 Millionen Autos ausgeliefert. Ein Minus von mehr als 14% im Vergleich zum Vorjahreszeitraum. Aus Hannover Bertil Starke.
4: China reißt den Volkswagen-Konzern momentan mit voller Wucht nach unten. -40%. So groß ist der Rückgang von Juli bis September auf dem chinesischen Markt. In Europa und Südamerika laufen die Geschäfte zwar gut, doch der erneute herbe Einbruch in Fernost lässt sich damit nicht kompensieren. Weltweit sind die Verkäufe von Autos der Kernmarke VW und der Konzerntochter Audi mit jeweils knapp 20% besonders deutlich zurückgegangen. Einen ähnlichen Trend gibt es auch bei Porsche. Als Lichtblick sieht VW die E-Mobilität.
1: Bundesjustizministerin Hubig will mit einer Gesetzesänderung verhindern, dass Extremisten Chefin oder Chefin werden. Demnach sollen nur noch Personen zu ehrenamtlichen Richtern berufen werden können, die für die freiheitlich-demokratische Grundordnung eintreten. Aus Berlin, Bianca Schwarz.
5: Für Berufsrichterinnen und Richter gilt das ohnehin schon. Zum Richter darf nur eine Person berufen werden, bei der sicher ist, dass sie für die freiheitlich-demokratische Grundordnung einsteht. Das heißt, hauptberufliche Richterinnen und Richter müssen jederzeit für den Schutz der Menschenwürde, der Demokratie und der Rechtsstaatlichkeit eintreten. Dieser Grundsatz soll bald auch für ehrenamtliche Richterinnen und Richter gelten. Das hat Bundesjustizministerin Stefanie Hubig von der SPD bekannt gegeben. Extremisten und Verfassungsfeinde hätten in der Justiz nichts verloren, so Hubig.
1: Das waren die Nachrichten.
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7: Das Wetter im Nordwesten.
8: Es ist weiterhin wechselnd bewölkt hier in Oldenburg bei einer Temperatur von 14 Grad. Und damit haben wir für heute auch schon die Höchsttemperatur erreicht. Im Verlauf des Abends und Nachmittags entwickelt sich dann meist weiterhin ein Mix aus Sonne und Wolken, bevor es dann in der Nacht etwas abkühlt und die Temperaturen auf 7 Grad herabfallen. Am morgigen Dienstag bleibt es dann durchgehend bedeckt am Himmel. Sowohl morgens als auch abends ist dann mit leichten Regenschauern zu rechnen und das Ganze dann bei einer morgigen Höchsttemperatur von 15 Grad.
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8: Die Fernstraßen rund um Oldenburg sind nun wieder frei. Schauen wir also direkt mal ins Stadtgebiet. Dort ist die Donnerschwerstraße ab heute zwischen der Karlstraße und dem Pferdemarkt gesperrt. Auch der Schützenweg ist heute auf gesamter Länge gesperrt. Zudem sind die Knotenpunkte Saarstraße, Ziegelhofstraße und Würzburger Straße ab heute gesperrt. Die Straße am Tegelbusch ist zwischen der Hausnummer 55 bis zur Ecke Rotdornweg gesperrt. Und auch die Peterstraße ist halbseitig von der Hausnummer 41 bis zum Einmündungsbereich der 91er Straße gesperrt. Und außerdem ist das Gelände des ZOB Oldenburg für heute den Busbetrieb aktuell gesperrt. Das gilt auch für die Haltestellen Pferdemarkt A und Karlstraße in beide Richtungen. Außerdem haben wir noch einige Dauerbaustellen hier im Oldenburger Stadtgebiet. Diese befinden sich in der Alexanderstraße, in der Ziegelhofstraße und in der Twellbecker Tredde. Kommen Sie weiterhin gut und vor allem sicher durch den Verkehr mit Ihrem Lokalsender Oldenburg 1. Sie hören die Sendung am Nachmittag und im Studio ist für Sie Kevin Heidenreich. Und wir starten jetzt mittlerweile auch schon in die letzte Stunde der Nachmittagssendung mit Learn to Fly von den Foo Fighters.

0: Das Haus für Medienkunst Oldenburg präsentiert im Pulverturm aktuell die Ausstellung Wreckage mit Arbeiten der dänisch-südkoreanischen Künstlerin Jane Jin Kaisen. Marcel Schwerin hat Christine Keller im Gespräch erklärt, was es dort mit den Taucherinnen der Insel Jeju auf sich hat.
1: Ja, diese Taucherinnen waren Apnoe-Taucherinnen, das heißt, sie konnten unter Wasser sehr lange bleiben, ohne Atemgerät. Und die haben dort also auch nicht nach sensationellen Perlen gefischt, sondern nach Muscheln, nach Algen, Alltagsgegenständen. Das war also eine sehr harte Arbeit, die ausschließlich von Frauen ausgeführt wurde, die aber eben besonders ist für diese Insel Jeju.
2: Und diese Seefrauen dienen als Inspiration für Kaisens künstlerische Videoarbeiten. Wie genau sind Kaisens beide Werke Offering von 2023 und Wreckage von 2024 gestaltet und was wird dort aus dem Themenfeld visualisiert?
1: Also tatsächlich muss man sagen, sie selbst ist auch Nachfahrin einer Taucherin, also ihre Mutter war Taucherin. Und als sie dann Anfang 20 nach Korea gegangen ist, um ihre eigene Vergangenheit auch zu erforschen, also sie musste erstmal ihre Eltern suchen, dann hat sie eben dort getroffen und war natürlich auch fasziniert von diesen Taucherinnen. Und diese Taucherinnen gibt es eigentlich nicht mehr, die sterben aus, das sind jetzt alles ältere Frauen. Sie hat dann mit jungen Aktivistinnen gearbeitet, die ebenfalls ohne Atemgeräte tauchen, aber vor allen Dingen, um das Meer zu schützen. Und mit denen gemeinsam hat sie eine Reihe von Videoarbeiten unter Wasser entwickelt, die sich auf der einen Seite mit der Kolonialgeschichte Koreas auseinandersetzen und zum anderen eben mit der Geschichte der Taucherin.
2: Das wäre dann auch meine nächste Frage. Was hat es denn mit dieser kolonialen Vergangenheit der Insel Jeju auf sich und unter welcher Fremdmacht oder Fremdmächten hat Jeju denn gelitten?
1: Also besonders lange war Korea von den Japanern kolonialisiert und das ging auch tatsächlich bis 1945, bis also die Japaner den Zweiten Weltkrieg verloren haben und damit auch Korea räumen mussten. Und dann kamen die Amerikaner, erstmal als Besatzungsmacht und dann kam ja auch der Koreakrieg. Und noch vor dem Koreakrieg gab es Widerstand auf der Insel Jeju gegen die Amerikaner, aber auch gegen die südkoreanische Militärdiktatur und das führte zu unglaublichen Massakern auf der Insel Jeju. Dort sind sehr, sehr viele Menschen gestorben, zigtausende. Das zog sich auch über mehrere Jahre hin und das verarbeitet sie auch. Sie verarbeitet also japanische Vergangenheit, Kolonialvergangenheit. Man sieht zum Beispiel, wie japanische Soldaten ihre Waffen ins Wasser werfen müssen. Das hatten die Amerikaner so bestimmt. Dann wurden die ganzen Waffen, auch die Kanonen, die wurden abgeladen. Das sind faszinierende Bilder, die sieht man und die sind jetzt im Meer. Und gleichzeitig hört man eine Schamanin, eine koreanische Schamanin von Insel Jeju, die das Massaker überlebt hat, den Tod ihres Sohnes beklagen. Also ein ganz faszinierender Tod. Und man sieht eben Taucherinnen, die besonders mit einem langen weißen Baumwolltuch unter Wasser sind. Und das Ganze ist wie ein Ritual. Man geht also in den Pulverturm, man taucht im wahrsten Sinne des Wortes in diese Welt ein. Ich glaube, dass das Wasser eine doppelte Bedeutung hat. Das eine ist, es ist natürlich immer bedrohlich. Wasser ist gefährlich und es sind sicherlich auch Apnoe-Taucherinnen darin gestorben. Aber auf der anderen Seite hat das Wasser auch, es hat sie ernährt. Und jeder weiß ja, wenn man am Wasser ist, was für eine beruhigende, was für eine heilende Wirkung das hat. Und beide Elemente verarbeitet Jane Jin in ihren Arbeiten. Wobei ich glaube, das Moment der Heilung ist sehr viel stärker. Die beiden Arbeiten, die dort gezeigt werden, die heißen ja zum einen Wreckage, so heißt ja auch die Ausstellung, also Trümmerteile oder Wrackteile. Und das andere ist Offering, also Opfer. Und dort sieht man auch Früchte im Wasser schwimmen, also es ist eine Opfergabe an das Meer. Und Jane Jin hat für uns nochmal eine dritte Arbeit entwickelt. Die wird von unten nach oben projiziert. Der Pulverturm hat in der Mitte ein Loch. Dort sieht man noch eine weitere Projektion. Man ist also ganz eingehüllt von Wasser, diesen Taucherinnen und dem Klagegesang.
0: Das war Marcel Schwerin vom Haus für Medienkunst im Gespräch mit Christine Keller. Die Ausstellung Wreckage kann noch bis zum 1. November im Pulverturm angeschaut werden. Zur heutigen Nacht der Museen kann man die Ausstellung sogar bis 0 Uhr besichtigen. Weitere Informationen gibt es auf www.hausmedienkunst.de oder janejinkaisen.com.

0: In gut einer halben Stunde läuft hier bei Oldenburg 1 wieder die Sendung Klassikkultur für Oldenburg mit Ralf Eismann. Und worum es diesmal geht, das erzählt Ihnen Ralf Eismann höchstpersönlich.
1: Ich freue mich, wenn ich Sie heute Abend zu einem sehr vielfältigen Programm begrüßen kann. Da geht es unter anderem nach Bayreuth und wir hören Auszüge aus Opern von Siegfried Wagner. Das war der Sohn von Richard Wagner, der auch über 20 Jahre lang Leiter der Bayreuther Festspiele war. Überwiegend romantische, zugängliche Musik. Wir hören Klaviermusik des Oldenburgers Ronald Puhlmann. Auszüge aus Operetten wie Maske in Blau und Die Banditen, als auch das berühmte Adagio aus Bruckners 9. Sinfonie.

0: Ein TikTok von Kesha. Und auch wir schauen jetzt hier auf die Uhr bei Oldenburg 1, denn es ist mittlerweile 17.31 Uhr und damit allerhöchste Zeit für unsere Oldenburg 1 Lokalnachrichten. Die kommen nun von Merle Riepe.
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2: Wegen Bauarbeiten wird das Gelände des ZOB ab heute bis voraussichtlich Freitag vollständig gesperrt. Von der Sperrung sind Bussteige am ZOB sowie Haltestellen Pferdemarkt A und Karlstraße betroffen. Als Aus- und Umstiegspunkte dienen während dieser Zeit im Wesentlichen die Haltestellen Hauptbahnhof Süd und Lappan. Fahrgäste werden darum gebeten, sich vor Fahrtantritt über die Webseite Fahrplaner oder in der Mobilitätszentrale am Lappan über Umleitung und mögliche Verzögerungen zu informieren. Aufgrund von Sanierungsarbeiten der Asphaltdeckschicht entlang des Bloerfelder Wasserzuges werden ab heute bis zum Sonntag, den 25. Oktober, die Fuß- und Radwege im Abschnitt zwischen Bloerfelder Straße Höhe Hausnummer 109a und der Kennedy-Straße Höhe Kita vollständig gesperrt. Ebenso sind sämtliche Brückenübergänge des Abschnittes Richtung Brandsweg gesperrt. Umleitungen sind bereits eingerichtet und ausgeschildert. Die Stadt Oldenburg hat mit einem symbolischen Spatenstich Ende letzter Woche ein Pilotprojekt für preisgünstigen Wohnraum begonnen. Am Nelson Mandela Ring im Baugebiet Fliegerhorst sollen insgesamt 12 neue Wohneinheiten entstehen, die zu einem günstigen Mietpreis angeboten werden sollen. Gerade in einer wachsenden Stadt wie Oldenburg brauchen wir zusätzlichen Wohnraum, der auch für Menschen mit geringem Einkommen bezahlbar bleibt, sagte Oberbürgermeister Jürgen Krogmann bei dem Pressetermin zum Bauvorhaben.
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0: Es ist weiterhin wechselnd bewölkt hier in Oldenburg bei einer Temperatur von 14 Grad. Und damit haben wir für heute auch schon die Höchsttemperatur erreicht. Und im Verlauf des Nachmittags und Abends erleben wir dann weiterhin einen Mix aus Sonne und Wolken. In der Nacht kühlt es etwas ab, die Temperaturen fallen etwas bis auf um die 7 Grad. Am morgigen Dienstag bleibt es dann durchgehend bedeckt am Himmel. Sowohl morgens als auch abends ist außerdem mit leichten Regenschauern zu rechnen. Und das Ganze dann bei einer morgigen Höchsttemperatur von 15 Grad.
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0: Nichts los auf den Fernstraßen, wir schauen also direkt ins Stadtgebiet. Dort ist die Donnerschwerstraße ab heute zwischen der Karlstraße und dem Pferdemarkt gesperrt. Auch der Schützenweg ist auf gesamter Länge gesperrt. Die Knotenpunkte Saarstraße, Ziegelhofstraße und Würzburger Straße sind ab heute gesperrt. Auch die Straße am Tegelbusch ist zwischen Hausnummer 55 bis zur Ecke Rotdornweg gesperrt. Zudem ist auch die Peterstraße ebenfalls halbseitig von der Hausnummer 41 bis zum Einmündungsbereich 91er Straße gesperrt. Und das Gelände des ZOB Oldenburg ist für den Busbetrieb aktuell gesperrt. Dies gilt auch für die Haltestellen Pferdemarkt A und Karlstraße in beide Richtungen. Zudem haben wir natürlich auch noch einige Dauerbaustellen hier im Oldenburger Stadtgebiet. Diese befinden sich derzeit in der Alexanderstraße, in der Ziegelhofstraße und in der Twelbecker Tredde. Kommen Sie weiterhin gut und vor allem sicher durch den Verkehr. Wir starten jetzt in die letzte halbe Stunde der Nachmittagssendung mit Undisclosed Desires von Muse.

0: Ein unbedachter Moment, ein Schuss, der sich versehentlich löst und plötzlich gibt es kein Zurück mehr. Am Oldenburgischen Staatstheater steht Giuseppe Verdis Oper La Forza del Destino, zu Deutsch Die Macht des Schicksals, auf dem Spielplan. Wer inszeniert das eigentlich? Wie sieht diese düstere Welt auf der Bühne aus? Und was steckt hinter der Geschichte? Darüber hat Christine Keller mit Ausstatter Markus Erik Meyer, der für das Aussehen der gesamten Inszenierung verantwortlich ist, gesprochen.
1: Die das Stück nicht kennen. Die Geschichte hat sich das Staatstheater ja nicht selber ausgedacht, sondern Verdi hat sich damals bei einem spanischen Historiendrama und sogar bei Friedrich Schiller bedient oder inspirieren lassen. Worum geht es in Forza del Destino eigentlich und wie viel von dieser Vorlage steckt noch in Ihrer Fassung?
2: Ja, also wenn man die Geschichte ganz, ganz kurz beschreiben will, dann geht es um ein Liebespaar. Der Vater der Frau möchte diese Liebe verhindern und akzeptiert den Freund nicht quasi. Es kommt dann zum Streit und während dieses Streits löst sich halt unglücklicherweise ein Schuss, der den Vater tötet und der diese ganze Geschichte, also dieses Schicksalshafte in Gang setzt. Und dann folgen wir den beiden Figuren. Da gibt es dann eben noch den Bruder der Leonora. Und diese drei, die begleiten wir auf verschiedenen Stationen in dieser Oper. Und das Ende ist blutig und tödlich für fast alle.
1: Ei, ja, aber das klingt auf jeden Fall nach einer Spannung und auch aus verschiedenen Perspektiven dargestellt, was das Ganze dann meistens auch noch interessant komplex macht. Sie sind für die Ausstattung zuständig, entwerfen also sowohl den Raum als auch die Kostüme. Nehmen Sie uns mal bildhaft mit ins große Haus, wenn sich der Vorhang hebt, wie genau sieht die Szenerie aus und wie bewegen sich auch die Figuren in dieser Szenerie?
2: Ja, wenn man sich mit so einem Stück beschäftigt, dann stellen sich so verschiedene Fragen am Anfang. Also die ursprüngliche Geschichte spielt im 18. Jahrhundert und dann gibt es so verschiedene Räume, die eigentlich vom Stück erstmal so vorgesehen sind, nämlich ein Adelspalast, ein Kloster, ein Wirtshaus und verschiedene Schlachtfeldsituationen in verschiedenen Ländern. Das wurde damals in der Uraufführung sicherlich auch alles so dann dargestellt mit sehr langen Pausen zwischen den Akten. Das macht man heute eigentlich nicht mehr so, sondern man versucht doch für uns heute auch als 2026 irgendwie einen guten Zugang zu bekommen. Was interessiert uns an dem Stück? Und das haben wir jetzt in dem Falle, haben wir uns eigentlich auf die weibliche Hauptrolle konzentriert, auf die Leonora, dass das eigentlich ihr Raum ist, ihre psychische Situation. Also dieses Schicksalshafte, was ihre Geschichte da beschreibt, das sollte das Bühnenbild ausdrücken. Und so habe ich das jetzt auch umgesetzt. Ich habe da so ein Treppenhaus erfunden, was sehr, sehr stark perspektivisch ist, sodass es so quasi assoziativ so einen Blick in den Abgrund darstellen könnte zum Beispiel, aber eben auch durch die starke Perspektive so einen Weg in einen Abgrund zeigen könnte und sehr stark die Geschichte auf sie fokussiert.
1: Ja. Wer wirkt denn neben Ihnen noch an dieser Großproduktion mit? Also welche Regisseure, MusikerInnen, GesangssolistInnen stehen da auf und hinter der Bühne und auf die sich auch das Oldenburger Publikum besonders freuen kann?
2: Also der Regisseur heißt Joan Anton Retschi. Wir haben hier zusammen in Oldenburg schon den Freischütz gemacht vor einigen Jahren und auch letztes Jahr die Lady Macbeth von Mezensk von Schostakowitsch. Das ist also unsere dritte gemeinsame Arbeit hier in Oldenburg. Ansonsten sind, glaube ich, alle anderen Beteiligten bekannt und arbeiten sehr, sehr regelmäßig hier in Oldenburg oder sind sogar feste Mitglieder im Ensemble. Also der Dirigent Vito Cristofaro und die Leonora wird gesungen von Adriana Kraszewski, die Preziosilla Anna Dosley, Don Alvaro ist Jason Kim und Don Carlo, der Bruder von Leonora, Axel Davian. Und natürlich noch viele andere Rollen, die aber auch alle durchs Haus besetzt werden. Das ist natürlich eine große, große Choroper. Also da alles, was Oldenburg zu bieten hat, kommt auf die Bühne da, was das betrifft. Und großes Orchester, große Orchesterbesetzung natürlich auch. Also das ist eigentlich auch noch so ein Aspekt als Bühnenbildner, dass man das natürlich total berücksichtigen muss. Also wie viele Leute dann maximal in einer Szene auf der Bühne stehen. Und da haben wir in diesem Falle dann auch tatsächlich das Bühnenbild nochmal ein bisschen anpassen müssen, als wir die Zahlen dann bekommen haben, wie groß der Chor ist, musste ich mein Bühnenbild noch ein bisschen vergrößern, weil dann sonst wären nicht alle raufgegangen.
1: Genau, eine Oper ist ja eigentlich auch am schönsten, wenn die Bühne richtig voll ist und da richtig viel passiert. Ich glaube, das erwartet man ja eigentlich auch.
0: Christine Keller im Gespräch mit Markus Erik Meyer, Ausstatter der Neuproduktion von La Forza del Destino am Oldenburgischen Staatstheater. Die Premiere war bereits am letzten Freitag im Großen Haus. Die nächste Aufführung findet am nächsten Freitag, den 16. Oktober um 19.30 Uhr statt. Weitere Aufführungstermine und Karten gibt es direkt auf www.staatstheater.de.

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1: In Bremen tritt heute das Mira Melforts Fire & Water Quintett auf. Das Jazz-Quintett um Pianisten Mira Melfort besteht aus 5 grandiosen EinzelkönnerInnen, die aber genauso gut im Kollektiv spielen. Bei ihren Auftritten legen sie einen besonderen Wert auf Improvisation und spontane Interaktion. Los geht es um 20 Uhr im Schlachthof in Bremen. Heute Abend kommt der NDR-Kultur-Podcast Kunstverbrechen in einer Live-Version nach Oldenburg. Dabei rollen Leonore Lötsch und Torben Steenbuck spektakuläre Verbrechen in der Welt der Kunst auf. Von gestohlenen Gemälden bis hin zu Kunstschmuggel und Fälscherskandalen. Der Live-Podcast startet dann um 19.30 Uhr im Stadtmuseum in Oldenburg. Und im Casablanca-Kino wird heute der Film Morgen war Krieg vorgestellt. Der Film erzählt eine Familiengeschichte in einer fiktionalen, dystopischen Zukunft, in der die EU zerbrochen ist und rechtspopulistische Kräfte die Regierung in Deutschland bilden. Außerdem wird Regisseur Hüseyin Tabak für ein Filmgespräch vor Ort sein. Die Vorstellung beginnt dann um 19.30 Uhr im Casablanca-Kino. Und das waren auch wieder unsere Veranstaltungstipps für heute.

Und das war's auch schon wieder fast hier mit der Nachmittagssendung bei Oldenburg 1. Im Studio war für Sie Kevin Heidenreich. Aber keine Sorge, direkt um 18 Uhr geht es dann direkt weiter mit Klassikkultur für Oldenburg. Diesmal geht es um musikalische Vielfalt und durch die Sendung wird sie wie immer Ralf Eismann begleiten. Ich wünsche Ihnen noch einen schönen Tag.

Damit begrüße ich Sie zur 359. Ausgabe von Klasse Kultur für Oldenburg, heute mit einem wirklich sehr vielfältigen Programm, also Musik, wie sie unterschiedlicher kaum sein kann, wird heute hier zu hören sein. Anfänglich schon mit einer Ouvertüre von Jacques Offenbach, das war tatsächlich die Ouvertüre zu seiner Operette Die Banditen. Die Operette an sich gehört ja durchaus zu den bekannteren, aber die Ouvertüre ist mir persönlich nicht so geläufig. Nun heute zum Eingang mal hier zu hören. Und es wird heute wirklich sehr viel Musik aus Bühnenwerken geben, musikalischer Hinsicht. Operette gibt es auch noch, das hatte ich ja schon angekündigt. In der vorherigen Sendung ging es ja nur um Fred Raimond. Von ihm wird auch noch etwas zu hören sein. Eine große Melodienfolge gibt es noch, aber vorweg gibt es noch etwas völlig anderes. Es geht auch mal in die Welt der Oper. Das habe ich jetzt einfach mal so spontan entschieden, weil ich ja vorige Woche im Frankenland war, in Bamberg, und dort gab es auch einen Ausflug nach Bayreuth. Es ist nun nicht Musik von Richard Wagner, sondern von seinem Sohn Siegfried Wagner. Da hatte ich ja einiges gesammelt und hatte ihn ja schon mal zu einem bestimmten Anlass, ist schon einige Jahre her, seine Musik umfangreich vorgestellt. Aber es ist noch so viel übrig geblieben, was ich hier noch gar nicht angeboten habe. Und da dachte ich, meinen Besuch dort in Bayreuth nehme ich nun mal zum Anlass, um dann auch etwas von Siegfried Wagner zu spielen, der ja über 20 Jahre lang von 1908 bis zu seinem Tod 1930 Leiter der Bayreuther Festspiele war. Die nächste Viertelstunde nun also Musik von Siegfried Wagner. Aus drei verschiedenen Opern gibt es Ausschnitte. Zunächst singt Iris Vermilion aus einem Spätwerk Reinulf und Adelasia Das Feuer lebt, der Erde tot. Dann gibt es etwas Instrumentales der Huldigungsreigen aus der Oper Das Sternengebot, beziehungsweise die gesamte Einleitung zum dritten Akt ist zu hören. Und schließlich aus Der Kobold die fünfte Szene W. Lüftchen W.

Musik von Siegfried Wagner hier und heute in Klasse Kultur für Oldenburg, angeknüpft daran, dass ich erst vor wenigen Tagen erstmals im Leben in Bayreuth gewesen bin. Siegfried Wagner war ja vor allem bekannt für seine märchenhafte Musik und entsprechend ja auch die Opern. Deshalb geht es jetzt im Grunde in diesem Sinne zwar weiter, aber doch die musikalische Richtung ist völlig anders. Es gibt Klaviermusik des inzwischen, so muss man sagen, Oldenburgers Ronald Puhlmann, der kommt hier ursprünglich aus den Niederlanden und lebt schon ganz lange hier in Oldenburg, gute 25 Jahre bereits. Da hat er gesagt, also in 25 Jahren, da habe ich hier so viel erlebt und so viel auch mitgewirkt. Da gibt es demnächst eine Klasse-Kulturausgabe ausschließlich mit Ronald Puhlmann. Geplant für heute in 4 Wochen am 9. November. Dann gibt es nämlich auch noch gleichzeitig einen Ausblick auf ein Konzert, das am Ewigkeitssonntag stattfindet. Ja, und langjährige Hörer wissen, Ronald Puhlmann war schon mal mein Gast. Und auch da haben wir so vielfältige Musik gehört. Ja, so im Grunde wie hier und heute das Programm auch ist. Er ist nun hier also selbst zu hören. Schon mal ein Vorgeschmack mit seinem Klavierstück Tenderness.

Ronald Poulman spielte seine eigene Komposition Tenderness, und mehr von und mit Ronald Poulman gibt es heute in 4 Wochen hier in Klasse Kultur für Oldenburg am 9. November. Nun wieder ganz andere Musik, ich sagte es bereits noch einmal, Fred Raimond aus seiner Operette Maske in Blau, da fehlt ja immer noch eine große Melodienfolge, die war ja in der vorherigen Ausgabe nicht zu hören. Übermorgen gibt es dann die Anthologie mit Musik von Fred Raimond, da natürlich auch seine Schlager aus den 20er Jahren, wie Ich hab das Fräulein Helene baden sehen, Ich hab mein Herz in Heidelberg verloren oder In einer kleinen Konditorei, natürlich auch jede Menge Musik aus seinen Operetten, diesmal aber auch gesungen von zum Beispiel den Comedian Harmonies oder Lale Andersen, um nur einige zu nennen. Übermorgen hier um 18 Uhr auf Oldenburg 1 und jetzt eine große Melodienfolge aus Maske in Blau mit Sari Barabas und anderen. Und ich bitte doch, die recht historische Aufnahme zu entschuldigen. Musikalisch hat sie aber ihre Vorzüge.

Eine große Melodienfolge aus der Operette Maske in Blau von Fred Raimund war das. Übermorgen, wie gesagt, gibt es dann mehr hier auf Oldenburg 1 von Fred Raimund zu hören, eine ganze Stunde lang in der Anthologie Klassiker und Raritäten. Und jetzt versuche ich doch nochmal ein wenig musikalisch anzuknüpfen an Operette und irgendwie auch nochmal an den Anfang mit Jacques Offenbach, nämlich mit dem im 19. Jahrhundert lebenden amerikanischen Komponisten Louis-Marie Gottschalk, ist nun zu hören aus dem Cakewalk Ballett.

Drei Auszüge aus dem Cakewalk Ballett nach Musik von Louis-Marie Gottschalk war es hier in Klasse Kultur für Oldenburg soeben. Und nun wird es noch einmal ganz ruhig zum Abschluss. Ich sagte ja zu Beginn, das Programm heute ist doch sehr, sehr vielfältig. Und da komme ich nun zu Anton Bruckner, zu dem Finale seiner 9. Sinfonie. Ich sage mal Finale, vielleicht hatte er beabsichtigt, noch einen 4. Satz zu schreiben, wie das normalerweise üblich ist. Diese Sinfonie ist ja nur dreisätzig und hat dieses wunderbare, sich ergebende Adagio. Hören wir nun also aus der 9. Sinfonie mit dem Frankfurter Radio Sinfonieorchester.

diese wunderbare Stille muss ich nun leider unterbrechen, denn unsere Sendezeit ist vorbei. Klasse Kultur für Oldenburg endete heute mit dem wundervollen Adagio aus der 9. Sinfonie von Anton Bruckner, das über 25 Minuten lang ist. In dieser Länge ist das natürlich nicht möglich, in einer einstündigen Sendung dann zu spielen. Das würde den Rahmen dann doch sehr sprengen, aber immerhin fast 10 Minuten daraus waren zu hören. Übermorgen dann wieder ein völlig anderes Programm in der Anthologie, dann mit Musik von Fred Raimond, und heute in 2 Wochen gibt es in Klasse Kultur für Oldenburg dann schon wieder einen Rückblick auf verstorbene Musiker und andere KünstlerInnen aus dem vorzugsweise Konzertantenbereich. In der Anthologie gibt es dann im November wieder eine entsprechende Ausgabe. Eigentlich war auch die Klasse Kultur Ausgabe dann ja für den November vorgesehen, aber am 9. November gibt es dann ja die spezielle Ausgabe mit Ronald Puhlmann. So ist es alles geplant und wenn Sie möchten, hören wir uns übermorgen. Ansonsten gerne heute in 2 Wochen. Da gibt es nochmal ein Wiederhören mit Roberta Alexander und dem Flötisten Peter Lukas Graf unter anderem. Bis zum nächsten Mal. Alles Gute, Ihr Ralf Eismann.

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1: 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Sendeverantwortlich ist Wolfgang Marx.

Ich grüße euch zu einer weiteren Sendung der Osnabrücker Bluesverstecker auf Oldenburg 1. Durch die Sendung führt heute Wolfgang Lampe. Wir hatten wieder unheimlich viele Einsendungen aus den Staaten und da habe ich mir jetzt einfach mal die Damen ausgesucht. Women's Blues gibt es heute Abend. Danielle Nicole, Kate Briggins und Jenny Grooves. Wir hören zuerst das Stück von Danielle Nicole, Radical Love.

Daniel Nicole ist seit 25 Jahren im Geschäft und kommt aus Kansas City. Das nächste Stück, The Same Love That Made Me Laugh.

Die CD ist im August 2026 erschienen, heißt Fireflies und hat eine wahnsinnig tolle Besetzung. Danielle Nicole, Bass und Vocals, wohlgemerkt Bass spielt sie. Brandon Miller, eine wahnsinnig tolle Gitarre, auch Vocals dabei. Jim Patch, All Keys. Tony Brownagle, Drums und Percussion. Ja, und im Backing Vocals sind dann noch Melody Perry und Maxine Modridge. Die nächsten beiden Stücke, Chameleon und Take Me Back.

Was wir heute Abend hören, ist an sich vielseitig, außer Bluesrock. Wir hören noch ein Stück von Daniel Nicole Fireflies.

Ja, nun ist Partytime angesagt. Und zwar mit Kate Riggins und Her Blues Revival. Die CD heißt auch Every Day is Saturday. Nächstes Stück, I Say So.

Die Band, Lead Vocals Kate Riggins, Backing Vocals Shyla und Tim Marbury, Lead Guitar Eric Guess. Alles andere macht der Tim Marbury. CD, wie gesagt, Every Day is Saturday und ist auch im August 2026 erschienen.

Wie auch bei Danielle, Nicole, auch hier eine hervorragende Sängerin mit einer fantastischen Band. Die Bands aus den Staaten sind einfach wirklich großartig. Ich will das hier in Europa nicht unbedingt schlecht reden, aber ich bekomme so viel Musik aus Amerika. Momentan auch wohl das Einzige gut, was man von Amerika hört. Okay, das nächste Stück, Till the Lights Come On.

Jenny Grooves mit Running Ragged auf der CD Music House. Unheimlich viele Musiker dabei, insofern verzichte ich mal auf die Mitglieder. Die nächsten beiden Stücke, Burning for You and Let Your Eyes Lay Low.

Das war's leider schon wieder auf Oldenburg 1 mit den Bluesverstärkern. Heute dabei Wolfgang Lampe. Wir hören noch ein Stück von Jenny Grooves, Fool.

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1: Weißt du, was ich manchmal denke? Es müsste immer Musik da sein. Bei allem, was du machst. Wenn es so richtig scheiße ist, dann ist wenigstens noch die Musik da. Und an der Stelle, wo es am allerschönsten ist, du müsstest die Platte springen und du hörst immer nur diesen einen Moment.
2: Und am Mikrofon begrüßt euch wie immer Thorsten Folge. Schön, dass ihr mit dabei seid bei einer neuen Ausgabe von Querbeet, dem alternativen Musikmagazin. In den letzten Wochen gab es ja regelmäßig Specials zum Reeperbahn-Festival zum Beispiel oder zu einem Festival, was erst im nächsten Jahr stattfindet, das German Cult Rock Festival in der Balver Höhle. Das Special wird mit Sicherheit dann im nächsten Jahr nochmal zu gegebener Zeit wiederholt. Aber es war naheliegend, das Ganze ein bisschen früher zu senden, weil ja neben der Balver Höhle ging es ja auch um eine Wiedervereinigung einer Band, Grobschnitt beziehungsweise in der elektrischen Version, die jetzt herausgekommen ist, Rockpommels Band, und die tritt ja auch im Oktober in Hagen auf, sodass ich gesagt habe, okay, dann ziehe ich das Ganze ein bisschen vor, um noch ein bisschen die Werbetrommel für dieses Konzert auch gleich mitzurühren. So, aber die vielen Specials haben dafür gesorgt, dass ganz viel Zeug liegen geblieben ist, und insofern gibt es jetzt heute ganz, ganz, ganz, ganz viel neues Zeug zu hören, und ich versuche mich dann wirklich ganz kurz zu fassen mit den Veröffentlichungen und nur das Nötigste zu erzählen. Alles andere, das müsst ihr so ein bisschen euch selbst dann aneignen, wenn euch das ein oder andere Album ganz besonders gefallen hat. Ein bisschen erzähle ich natürlich schon, und zum Beispiel zum ersten Künstler, um den es geht, da könnte ich jede Menge erzählen. Ich könnte erzählen, dass bald sein neues Studioalbum herauskommt, nämlich in wenigen Tagen heißt das neue Album Hoppla Hoppla. Und zuvor hat es ein Tribute-Album gegeben, denn der gute Stefan Stoppock ist sage und schreibe 70 geworden. Diese Ruhrpott-Legende, kann man sagen. Und auf dem Album 2670, die Songs von Stoppock, da haben sich Freunde und Wegbegleiter an die Arbeit gemacht und Songs von Stoppock interpretiert. Und ich kann euch sagen, wenn man ein bisschen mit der Musik von Stoppock etwas anfangen kann, und ich bin seit Jahr und Tag großer Fan, der wird an diesem Album seine helle Freude haben. Es ist wirklich toll, was da interpretiert wurde. Ganz viele der Musikerinnen und Musiker kannte ich tatsächlich gar nicht. Einige kennt man natürlich. Es war Pohlmann mit dabei, der gemeinsam mit Phil Siemens und Lina Marley den Wetterprophet interpretiert hat. Oder Tokunbo, sagt mir nichts, hat Leise interpretiert. Dann Amy Warning, Werner Schmidbauer und Martin K. Pack mit an. Simon und Jan, die Oldenburger Urgesteine, Alles nur ein Film. Hannes Ringelstetter war dabei, der ja auch auf einem der letzten Alben mit aktiv gewesen ist. Alan Cohen, Brings, Jan Plewka, die 17 Hippies, Few in the Slaughterhouse, Miss Ellie, Stoppock selbst mit Artgenossen hat nochmal Mal dein Herz an, dieses wunderbare Stück, mit ganz vielen Leuten gemeinsam interpretiert, und bei den Artgenossen sind dann auch viele übliche Verdächtige mit dabei. Ein ganz, ganz tolles Album, und ich musste mich da entscheiden, zwei Nummern rauszufiltern, und ich habe mich entschieden für Wolfgang Niedeckens Bab. Wie tief kann man sehen, weil das sowieso eine ganz großartige Nummer ist, die ich sehr liebe. Und die zweite Nummer, die wir hören werden, die hat Fortuna Ehrenfeld beigesteuert, Tage wie dieser. auch so einer meiner absoluten Lieblingssongs von Stefan Stoppock. Und damit herzlich willkommen zu Querbeet, dem alternativen Musikmagazin. Das war jetzt eine lange Anmoderation mit dem Hinweis auf dieses Album. Ich verspreche euch, gleich wird's bisschen kürzer, aber das musste jetzt sein. Herzlichen Glückwunsch zum 70. Stefan Stoppock. Und hier kommen zwei Songs aus dem Tribute-Album.

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1: Ein wunderbares Tributalbum anlässlich des 70. Geburtstages von Stefan Stoppock. Nochmal herzlichen Glückwunsch. 2670 heißt das Album, die Songs von Stoppock. Ganz tolle Interpretationen drauf. Macht für Freunde von der Stoppock-Musik definitiv Sinn, sich auch dieses Tributalbum zuzulegen. Und dann gibt's ja bald schon etwas Neues. Eine Nummer ist schon rausgekommen. Feine Idee, dieses wunderbare Stück in einer neuen Interpretation. Aber dazu dann an anderer Stelle wieder mehr. Jetzt machen wir weiter. Wir waren gerade beim 70. Jubiläum. Jetzt kommen wir zu einem 50. Jubiläum. Denn 50 Jahre ist Punk nun alt. 2026 ist ein ja quasi historisches Datum, denn diese Musikrichtung, die mich auch sehr geprägt hat, gerade so auch später der Bereich Post-Punk ist für mich immer von großer Bedeutung bis heute. Und viele Bands, die damals Musikgeschichte geschrieben haben, sind bis heute wichtige Wegbegleiter. Und vor allen Dingen sind das wichtige Bands, die Musik, nicht nur Musikgeschichte geschrieben haben, sondern auf die sich auch heute nach wie vor ganz viele Bands, die ihr hier bei Querbeet hört, auch beziehen. Ob das Bands wie The Clash sind, die natürlich stilprägend waren, die Neubauten hier in Deutschland und viele, viele andere. Ich will da jetzt gar nicht zu weit ausholen. Sex Pistols, Damned und. Also dieses Genre ist schon ausgesprochen wichtig gewesen. Ich habe gerade ein aktuelles Buch bekommen von John Wobb. Punk Rock, die komplette Geschichte. Ganz spannend, das alles nochmal nachzulesen und damit sind die auch auf Tour und mit Musik dazu. Und es gibt halt eine ganze Reihe von Veröffentlichungen und zu 50 Jahre Punk gibt es jetzt zwei Nummern von einem Album, wo viele, viele wunderbare deutsche Stücke drauf sind. Und zwei davon habe ich mir ausgewählt. Fehlfarben, Abenteuer, Freiheit und danach die deutsch-amerikanische Freundschaft, kurz DAF, mit auch einem Klassiker, Kebab-Träume.

50 Jahre Punk und zwei Punk-Klassiker aus deutschen Landen haben wir da gehört. Die Fehlfarben, Abenteuer, Freiheit und Duff, Kebab, Träume. Tja, und wir waren beim 70. Geburtstag.

Neues, ein frisches Album, was gerade rausgekommen ist, X-Way Serenade mit ganz vielen neuen Stücken, aber es gibt auch einige Neuinterpretationen einiger alter Fan-Favoriten. Da sind dann Stücke dabei, wie etwa Malice, da sind aber auch andere wirklich tolle Klassiker mit dabei, A Perfect Day aus neueren Zeiten oder das wunderbare So Long und nicht zuletzt Pretty Paracetamol, und das ist auch eine der beiden Nummern, die ich mir vom neuen Album ausgewählt habe. Dazu gibt's noch Perfect. Hier kommen die wunderbaren Fischer Z, und auch da kann man gratulieren zum 50. Bandjubiläum.

Fischer Z feiert 50. Geburtstag. Das werden sie auch in Bremen tun beim Konzert, auf das ich mich wie Bolle freue. Und das neue Album heißt X-Way Serenade. Da wird mein Finanzminister wieder mal einen vorsichtigen Blick in sein Portemonnaie werfen müssen, weil ich das Album unbedingt auch werde wieder auf Vinyl haben müssen. Ein tolles Album mit neuen Songs, aber eben halt auch mit einigen Neuinterpretationen alter Songs kann ich euch allerwärmstens ans Herz legen. Ja, und wir machen sofort weiter mit der nächsten Band. Und auch da gibt es ein Jubiläum zu vermelden. Wir waren beim 70. Geburtstag, 2x50, und jetzt werden wir etwas jünger, nämlich 40 Jahre. Hätte ich aber auch gar nicht gedacht, dass es die Afghan Whigs schon seit 40 Jahren gibt, diese US-Alternative-Rock-Band. Und anlässlich des 40-jährigen Bestehens haben sie ihr 10. Album herausgebracht. Soft Control heißt es. Frontmann Greg Dulli ist natürlich wieder mit seiner charakteristischen, souligen und ein bisschen düsteren Stimme im Mittelpunkt. Das Album hat so ein bisschen cinemaskopischen Sound fast und hat wirklich ein tolles neues Album hingelegt mit vielen, ja, durchaus auch mal ein bisschen ruhigeren, ich will nicht sagen kontemplativen Songs, aber zumindest sehr ruhigen, ein bisschen getrageneren Songs mit unglaublich viel Tiefe. Die fehlen auf meiner großen Liste mit Bands, die ich unbedingt noch live sehen muss, und ich hoffe, dass ich sie anlässlich des neuen Albums und der neuen Tour dann irgendwann endlich auch mal live zu fassen kriegen werde. Die Afghan Whigs werden wir hören mit Soft Control und danach mit Memphis, Texas.

Ihr Querbeet, das alternative Musikmagazin, das war Musik von den Afghan Whigs. Auch die haben anlässlich ihres 40-jährigen Bestehens ihr neues Album herausgebracht, Soft Control. Und zwei Nummern haben wir gehört, unter anderem das titelgebende Stück. Und wir kommen sofort zu einer nächsten echten Legende, nämlich einer Britpop-Legende um Jarvis Cocker. Dann werden natürlich alle wissen, um wen es geht. Auch eine Band, die noch auf meiner Live-Liste fehlt. Jetzt kann ich sie zumindest live hören, denn das aktuelle Album ist gerade herausgekommen und ist ein Live-Album, Pulp Live. Und wie gesagt, die Tour habe ich leider verpasst, hätte ich gerne gesehen. Und wenn ich jetzt das Album höre, dann bin ich noch mal mehr traurig, dass ich keine dieser wirklich umjubelten Songs, Shows gesehen habe. So ist es richtig. Und er schreibt ja wirklich zeitlose Hymnen über das britische Klassensystem, über Außenseiter, über verpatzte Liebesaffären und vieles mehr. Und die Fans hoffen natürlich, dass nach dieser erfolgreichen Tour auch mal wieder ein neues Studioalbum an den Start kommt. Zwei Nummern werden wir hören, Spike Island und danach auch, oder Spike Island ist ja schon ein Klassiker, aber noch einen Klassiker gibt es gleich hinterher. This is Hardcore. Hier kommt Pulp.

Die wunderbaren Pulp mit aktuellem Live-Album. Wie gesagt, die Tour habe ich leider verpasst und würde ich gerne auch nochmal live auf den Bühnenbrettern sehen. Vielleicht schaffe ich es ja irgendwann nochmal, auch diese Lücke zu schließen. Das kann ich bei der nächsten Band nicht sagen. Die habe ich einige Male gesehen, aber ich muss auch sagen, ich würde sie mir nicht zwingend nochmal live angucken. Ich liebe die Band, ich mag die Band. Gerade die ersten Alben sind sensationell und waren damals eine echte Offenbarung. Das war so eine musikalische Neuentdeckung. Wunderbarster, dunkler, düsterer Post-Punk, den ich wirklich geschätzt habe. Oder Post-Punk/Wave. Das Trio um Paul Banks, und dann werden alle wissen, um wen es geht. Interpol. Aber das ist so eine Band, die muss man live nicht unbedingt sehen. Live finde ich sie furchtbar langweilig. Null Kontakt zum Publikum. Und sie spielen ihre Songs einfach so runter. Das ist so brav zu Ende gespielt. Dann kann ich mir aber auch das Album auf meinen Plattenspieler legen und da Musik hören oder die CD einlegen und habe den gleichen Effekt. Ein bisschen mehr Lightshow ist dann natürlich dabei, aber irgendwie wirkt das Ganze sehr unterkühlt und hat wirklich für ein Live-Konzert in der Regel relativ wenig zu bieten. Musikalisch sind sie jetzt aber mit einem neuen Album da und ich muss sagen, das gefällt mir mal wieder richtig gut. Die letzten Alben von Interpol waren ja alle nicht schlecht, aber es war auch nicht überragend. Das neue Album finde ich sehr, sehr gelungen. This Mirror Weighs a Ton. Also dieses Fenster wiegt eine Tonne. Und wir werden zwei Nummern von diesem Album hören. Zum einen die Nummer See Out Loud. Und die zweite Nummer, die wir hören werden, ist Birds and the Serpent. Hier kommen Interpol.

This Mirror Weighs a Ton heißt das neue Album von Interpol. Und zwei Nummern haben wir gehört, See Out Loud und gerade Birds and Serpent. Wie gesagt, live schwer verzichtbar, aber das neue Album gefällt mir ganz ausgezeichnet. Live schwer verzichtbar, das gilt mit Sicherheit nicht für die folgende Band. Die fehlt in meiner Vita ebenfalls und die Lücke werde ich auch leider nicht mehr schließen können, da der Frontmann lange nicht mehr unter uns weilt. Queen nämlich, die hätte ich gerne mal live gesehen. Das ist nach wie vor einer der größten Pleiten sozusagen in meiner Musikvita, dass ich diese Band nie habe live sehen dürfen. Da fehlt mir wirklich etwas, weil Freddie Mercury schon ein unfassbar brillanter Frontmann war. Das war schon sehr, sehr besonders. Und da gibt es jetzt tatsächlich eine neue Veröffentlichung, denn es wird eine neue Version vom Live-Album oder von Queen in Budapest geben. Ein Live-Album Queen Budapest. Und da diese Live-Performance, die wird es nicht nur in einigen Kinos dann geben in der Premiere, sondern es wird eben halt auch dazu eine Veröffentlichung geben. Es wird ein Album geben und das ist natürlich für Fans ein absoluter Leckerbissen. Und ich bin zumindest mit den ersten Singles bemustert worden und die möchte ich euch natürlich auch hier bei Querbeet nicht vorenthalten. Eine wirklich ikonische Band und zwei dieser ikonischen Nummern von Queen werden wir hören. Eine jüngere oder eigentlich sogar zwei jüngere Nummern. Also keine der ganz alten Klassiker, sondern zum einen Radio Gaga, mit dem ich damals tatsächlich, das weiß ich noch, ein bisschen gefremdelt habe. Mittlerweile finde ich sehr klasse. Damals habe ich ein bisschen damit gefremdelt und danach gibt es die grandiose Nummer Who Wants to Live Forever. Gerade im Anbetracht der Tatsache, wann Freddie Mercury das geschrieben hat, macht das Ganze natürlich nochmal wertvoller, berührender und besonderer. Hier kommt Queen, Radio Gaga und Who Wants to Live Forever.

Ich höre Querbeet, das alternative Musikmagazin, und ja, bald kommt der Film Queen Budapest, ein Live-Konzert, in die Kinos, und dann wird es eben halt auch eine Veröffentlichung auf Vinyl oder auf CD geben, und zwei Nummern, die haben wir hier schon mal gehört. So, jetzt kommen wir zu einer Band. Die habe ich auch gerade wieder live gesehen beim Krach am Bach und war wieder ganz, ganz großartig. Zuvor habe ich sie schon beim Orange Blossom sehen und kennenlernen dürfen. Ganz wunderbare Jungs, aber machen vor allen Dingen auch wunderbare, rohe, wilde Garage-Punk, Neo-Psych-Rock-Musik. Ein Hybrid, der unglaublich leidenschaftlich daherkommt, mit vielen herrlich verzerrten Fassgitarren arbeitend, die Jungs von Tommy and the Teleboys, und auch die haben jetzt ein neues Album am Start, und das finde ich auch sensationell. Das erste Album war schon toll, aber hier legen sie, finde ich, nochmal eine Schippe drauf. Also ich habe mich wirklich, ja, sowieso damals schon schockverliebt in die Band, aber dieses Album, das hat mich wirklich umgehauen. Ich habe das Album auf der Fahrt zur Arbeitsstelle nach Nordenham gehört, und die Anlage wurde langsam, aber sicher immer lauter, und ich habe, glaube ich, alles aus meiner Anlage im Auto rausgeholt, und ihr könnt die Anlage jetzt möglicherweise auch ein bisschen lauter machen. Ich konnte mich ganz schwer entscheiden, weil so viele tolle, ganz unterschiedliche Facetten ihrer Musik auf dem Album präsentiert werden. Das Album Bits and Pieces Poorly Explained, und zwei Nummern von Tommy and the Teleboys vom neuen Album werden wir hören.

Tommy and the Teleboys, neues Album, gerade herausgekommen. Also ich bin schwerst begeistert von diesem neuen Album und ich hoffe, euch haben die beiden Nummern, die ich mir ausgewählt habe, vom Album Bits and Pieces Poorly Explained auch gefallen. Kann ich euch allerwärmstens ans Herz legen. Und wir machen sofort weiter. Ich hab's gesagt, ich will hier schnell durchziehen, um heute möglichst ganz, ganz viel Musik zu präsentieren, um den virtuellen Briefkasten, der sich durch die vielen Specials, die ich gesendet habe, prall gefüllt hat, mal ein bisschen abzuarbeiten. Wir kommen zu einer Band aus Frankreich. Indie-Rock, Emo, Shoegaze, all das fließt in die Musik von Parrish ein, habe ich hier auch schon gespielt. Manchmal erinnern sie so an den Emo-Rock à la Jimmy Eat World, haben aber auch verträumten Shoegaze à la My Bloody Valentine im Angebot. Sehr vielseitig, sehr schönes neues Album, in das wir ebenfalls zweimal hineinhören werden. Auch ein neues Album, was gerade herausgekommen ist, hört auf den Namen Rita, und die beiden Nummern, die wir von diesem Album hören werden, heißen Prince of Darkness und Vapor Cloud. Parrish aus Frankreich.

Das neue Album heißt Rita, die Band heißt Parish und zwei Nummern von diesem Album haben wir gehört. Und ihr hört querbeet das alternative Musikmagazin. Und wir machen sofort weiter und wandern aus Frankreich in die Niederlande. Da sind ja sowieso gerade unglaublich viele spannende Bands aktiv. Wer live auch absolut klasse ist und wen ich beim Reeperbahn-Festival kennengelernt habe, sind die folgenden Jungs von Personal Trainer. Eine ja sehr leidenschaftliche, gerade live leidenschaftliche Indie-Pop-Formation und die bringen gerade ihr neues Album heraus, wo sie nicht ganz so exzentrisch und so powerful daherkommen. Nichtsdestotrotz ein ganz tolles Album. Das dritte Album, Human Assholes nämlich. Der Titel ist ja nein, ist schon mal ganz prima. Bei Bella Union ist das Ganze herausgekommen. Und wie gesagt, ist so ein Hybrid aus Indie-Pop und Indie Rock, sind viel auf allen möglichen Festivals unterwegs gewesen und die Band wird man sicherlich auch live nochmal zu fassen kriegen können und wenn dem so sein sollte, kann ich euch das nur empfehlen, weil sie gerade live nochmal eine unglaubliche Wucht entwickeln. Ganz tolle Liveband und zwei Nummern von ihrem aktuellen Album Human Assholes werden wir hören, Tie With Skin und danach Bone, Personal Trainer aus den Niederlanden.

Personal Trainer kommen aus den Niederlanden und das, was sie machen, gefällt mir ganz ausgezeichnet. Und vor allen Dingen, wie gesagt, live muss man sich das unbedingt mal ansehen. Oder müsst ihr euch das ansehen? Ich habe schon gesehen und weiß, dass sie live einfach richtig, richtig klasse sind. Dazu ausgesprochen sympathisch. Ausgesprochen sympathisch ist auch das folgende Duo/Trio, mal zu zweit, mal zu dritt. Sie haben einen Personalwechsel gerade vorgenommen. Da sollte ich aber gar nicht mal so wahnsinnig drauf eingehen. Die haben auch gerade nichts Aktuelles am Start. Da ist etwas Neues geplant in neuer Besetzung. Aber die Band habe ich hier mal beim kleinen Festival gesehen, beim Polyestival. Haben da Kontakt aufgenommen. Sie haben sich jetzt mal gemeldet und mir etwas geschickt. Ich weiß nicht, wann ich das letzte Mal bei einem Konzert so getanzt hatte wie da. Ich habe sogar auf der Bühne getanzt. Das war so leidenschaftlich. Das hat so einen Spaß gemacht. Das hatte so eine Wucht. Und die Band hat vor allen Dingen eine ganz spannende Vita. Das ist so Synth-Punk, Elektro-Wave, Kraut-Elektro. Das ist wirklich sehr schräg, was sie machen. Der Schauter rennt regelmäßig ins Publikum und tanzt mit dem Publikum. Und das ist einfach ganz, ganz leidenschaftlich. Erinnert so ein bisschen manchmal an 111. Sehr energetisch, sehr tanzbarer Sound. Eine große anarchische Elektronik-Party. Die Staatsseinde, so heißen sie, also nicht Staatsfeinde, wie es auch schon mal angekündigt wurde, sondern Staatsseinde. Das ist ein Kunstbegriff, den sie geprägt haben. Und sie haben gerade mir das letzte Album geschickt. Und da ich das Album jetzt bei mir vorliegen habe, habe ich gedacht, das nehme ich dann auch mit in die Sendung, auch wenn es nicht ganz aktuell ist. Artificial Renaissance heißt das Ganze. Und zwei Nummern daraus werden wir hören, nämlich Space Scream. Und danach gibt's das, was es auf den Konzerten von Staatsseinde garantiert nicht geben wird. Tanzverbot. Staatsseinde.

0: kommen ebenfalls aus den Niederlanden, heißen Staatsseinde und ja, das Album, was wir da gehört haben, ist Artificial Renaissance und die müsst ihr auch live sehen. Das macht so einen Spaß. Das hat so eine Kraft, so eine Wucht und sie singen tatsächlich in 10 verschiedenen Sprachen, eben halt unter anderem in Deutsch und deshalb gab es jetzt hier das Tanzverbot. So, und wir machen deutschsprachig tatsächlich weiter mit einer Band, die sich 2023 gegründet hat. Das ist ja ein Berliner Post-Punk-Minimal-Synth-Trio, bestehend aus Carmen Redeker, Emanuel Matei und Jakob Feierham und hört auf den Namen Die Anstalt. Und da zitiere ich mal ein Presseinfo, was folgendes geschrieben hat. Das Trio verbindet hämmernde elektronische Rhythmen und frühen IBM mit kantigen, teils an Spaghetti-Western erinnernde Surf-Gitarren und befehlende Vocals. Ja, wie sich das anhört, das könnt ihr gleich hören. Ich habe nämlich 2 Sachen ausgewählt und die Anstalt ist jetzt mit einem selbstbetiteltem Debütalbum am Start, ein Doppelalbum sogar und waren unter anderem schon Support für die wunderbaren A Place to Bury Strangers. Das sagt ja schon einiges und wir werden sie hören mit 2 Nummern, nämlich mit der Nummer Alles kariert und danach gibt's den kalten Schweiß. Hier kommt die Anstalt.
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Post-Punk, Elektro, irgendwas aus Berlin, die Anstalt, alles kariert und kalter Schweiß haben wir da gehört. Und wir haben heute mal eine Sendung, die pickepacke voll ist mit aktueller Musik, weil so viel liegen geblieben ist. Und deshalb, ich hetze nicht durch, aber ich gehe schon ein bisschen schneller durch, um möglichst viel Musik auf eure Ohren schicken zu können. Zum Beispiel Musik vom instrumentalen Post-Metal-Trio aus Chicago, Russian Circles. Die sind ebenfalls mit einem neuen, wunderbaren Album da. Nein heißt es. Und die Band verzichtet als Instrumentalband natürlich wieder auf Gesang und hat ein sehr atmosphärisch dichtes Album aufgenommen mit richtigen Riffgewittern, wie eine Kritik schrieb. Und mir gefällt das ganz ausgezeichnet. Ich möchte sie auch endlich mal live sehen. Das ist auch so eine der Bands, die ich bislang nicht habe sehen können. Das wird unbedingt Zeit, denn das, was sie musikalisch anbieten, das ist wirklich allererste Güteklasse. Und zwei dieser Nummern von ihrem neuen Album Nein werden wir jetzt hören. Wuchtiger, toller Instrumental, ja, Post-Rock-Metal, aber entscheidet da einfach selbst. Die Nummern, die wir hören werden, heißen Borehole und danach E2. Hier kommen die wunderbaren Russian Circles.

Post-Rock, Post-Metal aus Chicago, Russian Circle, so langsam, Borehole und E2 waren die beiden Nummern von ihrem 9. Album und das heißt dementsprechend auch Nein. Ganz, ganz klasse. Und wir bleiben im Post-Rock-Bereich und kommen zu Hubris. Das ist eine Post-Rock-Band, die auch Instrumental-Sound spielt und die sehr cineastisch sind, auch atmosphärisch, dichte Musik, ein Quartett, wie gesagt, aus der Schweiz. Und auch da muss ich sagen, das gefällt mir ganz, ganz klasse. Technisch sehr präzise gespielt und sie werden nicht selten in einem Atemzug genannt mit Bands wie Goddess and Astronaut. Wie sich das anhört, genau das bekommt ihr jetzt ebenfalls zweimal auf die Ohren. Die Nummern, die ich mir ausgewählt habe, heißen Death und Just. Hier kommt aus der Schweiz Postrock mit Hubris.

Kubus aus der Schweiz waren das und das war Querbeet, das alternative Musikmagazin, denn ich verabschiede mich an dieser Stelle schon mal für die letzten drei Nummern, die jetzt noch kommen. Zwei Bands, die ich beim Krach am Bach gesehen habe und die mir jetzt nochmal Material geschickt haben. Die eine Band, die haben wir schon gehört, die gibt es als Rausschmeißer, Stoner Rock aus Griechenland, 1000 Mods, und davor die Sons of Our Kiss, die auch nichts Aktuelles haben, aber die mir jetzt nochmal das letzte Album geschickt haben, was mir ausgesprochen gut gefällt. Kommen aus Kanada, sind im Sci-Fi, Stoner Rock, Doom Metal Bereich zu Hause. Also dreimal gibt's jetzt richtig schönen Stoner noch auf die Ohren für euch und ja, ich hoffe, euch hat die zurückliegende Sendung gefallen und ihr seid beim nächsten Mal wieder mit dabei. Am Mikrofon verabschiedet sich Thorsten, Folge kommt gut durch die Nacht. Bis bald, ciao, ciao.

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Mobile erfüllt Ausrufezeichen Plakate 8, Verhaftungen 0. 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

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Fenster und Türen sind mit Brettern verwahrt. Das Dach ist verwittert und über dem Portal steht das Wort About.